0: Doch genauso frisch wie immer, denn wir haben ungeschnitten und echt für euch heute aus dem Studio vorproduziert. Im Studio 1 heute.
1: Also wenn ihr es hört, ist nicht mehr heute, sondern letztes Mal.
0: Vollkommen korrekt.
1: Ja, ein bisschen andere
2: genau.
1: Zeit.
2: Heute wird's etwas. Heute wird das Putzrock Festival aus Hamburg ein bisschen im Fokus stehen.
1: Genau, aber andere Musik, die nicht vielleicht Punk ist und so moderner Scheiß, wird auch bei uns vorkommen.
0: Genau, deshalb heute wieder verschiedene Genres und wir starten direkt mit einem Klassiker der Metal-Szene rein. Und zwar spielen wir von Korn Freak on a Leash. Viel Spaß.

0: go, Korn war das.
1: Exakt so ist es. Freak on a Leash von Korn haben wir soeben gehört.
2: Genau, und jetzt kommt ein mindestens genauso guter Song, aber ganz anders. Jetzt hören wir Crazy Little Thing Called Love als Barbershop-Version von Instant Classic.

0: das crazy
1: Little Thing called Love.
2: Als nächstes hören wir das Lied
1: Lukta Gvendur.
2: Lukta Gvendur von Björk Gudmundsdóttir und Trio Gudmundar Ingolf Sonar. Das ist das Swing-Projekt von Björk aus den 90ern.
1: Ihr hört es auch schon im Hintergrund.
3: Rausschneiden. Es ist ja nur hier rausschneiden.

0: Ja. Das war Lukta Gwendur.
1: Und wir haben ja jetzt schon viele verschiedene Genres heute abgeklappert und kommen jetzt auch zu einem weiteren Thema, was in eine ähnliche Richtung geht. Und zwar reden wir, wie wir es ja schon einmal angeteasert haben, über das Festival Wutzrock, was vor exakt einer Woche stattgefunden hat am Eichbaumsee in Bergedorf bzw. in aller Möhe. Und wir werden heute groß einmal die vereinzelten Künstler spielen und sie euch näher bringen, weil da echt sehr gute Songs und Künstler dort waren. Und die Songs waren jetzt nicht direkt dort, aber man konnte sie dort hören und die haben wir heute für euch vorbereitet. Und unter anderem waren Bands wie Ersatzkopf, Eyefire, die toten Crackhuren im Kofferraum, Jackpot und Pogendruppleben dort und haben dort abgerissen. Und wir starten direkt rein mit einem Song von Eyefire und der heißt
0: Wir sind high!

0: Genau, das war die erste Band, I Fire, die wir sehr genossen haben auf dem Woods Rock. Und da wir sie so enjoyed haben, die Band, haben wir später auch noch einen anderen Song, der uns auch sehr doll gefallen hat. Wir wollten nur gerne beide spielen, weil sie uns beide sehr gefallen haben.
1: Auf deren Konzert hatten wir auch was Lustiges erlebt. Und zwar haben die da so eine Art Graszigarette, die sehr lang war, durchgereicht und auch angezündet. Ja, das war ziemlich lustig. Am nächsten Tag hat mir der Mitarbeiter beim OCB-Stand dann gesagt, es wäre mit seinen hauseigenen Infinity Rolls gedreht worden. Das fand ich schon ziemlich lustig. Auch der Anblick war da schon sehr witzig. Genau, jetzt kommen wir zur nächsten Band und zwar heißt die Das Aus der Jugend. Ihr Song heißt Werde ich gegen die Wehrpflicht.

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1: Oder ins Altersheim.
2: Ja, da haben wir kurz den Anfang von dem Eifer-Song gehört, den wir gerade schon gespielt haben. Und wir wollten uns einmal kurz korrigieren, denn der Song heißt nicht Werde ich gegen die Wehrpflicht, sondern Werde ich gegen die Pflicht.
3: Genau.
2: Von Das aus der Jugend. Und genau, Wurzrock, haben wir schon gesagt, ist ein Festival in Allermöhe bzw. in Bergedorf am Eichbaumsee, das jährlich stattfindet und das nur durch ehrenamtliche Helfer möglich ist. Denn das Festival ist komplett umsonst, der Eintritt ist umsonst und dadurch ist man halt darauf angewiesen, dass jedes Jahr viele Leute mithelfen und dieses Festival möglich machen und sich da ehrenamtlich betätigen, was auch sehr, sehr schön ist mit anzusehen, wenn man weiß, dass diese ganzen Leute das ehrenamtlich machen. Und es ist eben sehr cool, auch für Leute, weil heutzutage merkt man, dass ja die Festivals werden immer teurer, dass dieses Festival immer noch besteht und dass man da einfach umsonst hingehen kann. 3 Tage umsonst. Und dieses Jahr war ja auch optimales Wetter. Es war nicht zu heiß, nicht zu warm. Und selbst wenn es zu heiß ist, kann man sich direkt daneben in der doofen Elbe abkühlen. Im Eichbaumsee nicht. Da sind nämlich, ich glaube, irgendwelche giftigen Algen drinne.
3: Blaualgen.
2: Exakt, so ist es. Und genau.
3: Da würde ich keinen Schritt reinmachen. Genau, auf jeden Fall heißt unsere nächste Band...
4: Nein, warte mal, kommen wir nochmal zu diesem ehrenamtlichen Teil. Und zwar wollen wir einen kleinen Aufruf starten, dass sich vielleicht ein paar von euch Gedanken darüber machen, dort vielleicht mitzuhelfen. Denn dieses Jahr wurde es ziemlich knapp und das Festival ist beinahe nicht zustande gekommen.
2: Ja.
4: Aufgrund von mangelnden Hilfekräften.
2: Gott sei Dank haben sich dann kurzfristig noch genügend Leute gemeldet. Aber dieses Festival, dass es nicht mehr stattfindet, wäre echt sehr, sehr schade drum. Und deshalb hoffen wir, dass es jedes Jahr genug Helfer geben wird, da sich dieses Festival, wie gesagt, selber finanziert und dadurch die einzigen Einnahmen, die sie einnehmen, sind durch Getränke, soweit ich weiß. Und das ist quasi der Eintritt. Ich glaube, Parken kostet auch noch ein bisschen Geld, aber da kommt echt nicht viel Geld zusammen. Und das ist echt ein sehr, sehr schönes gemeinschaftliches Festival. Und wir haben jetzt eben schon 2 Bands gehört.
3: Ja.
2: Und wir wollen jetzt auch einmal die Vielfältigkeit zeigen. Es gab nämlich dieses Jahr zum ersten Mal 2 Bands, 2 Kinderbands auf diesem Festival, die tagsüber gespielt haben. Und eine davon war Randale, die haben, glaube ich, schon mal auf dem Wurzrock gespielt. Und jetzt spielen wir den Song Hasen, Toten, Kopf, Wir raten von der Kinder-Rock-Punk-Band Randale. Viel Spaß!

0: Das war Randale mit ihrem Hit Hasentoten Kopfpiraten.
1: Genau, eine ziemlich mir sehr sympathische Band, da sie anders als zum Beispiel andere Kinderbands wie Heavy Saurus nicht etwa auf dem Veteranentag in Berlin spielen und damit die deutsche Kriegszüchtigkeit befürworten bzw. zustimmen, sondern auf einem sehr coolen linken Festival spielen. Genau. Eine andere Band, die dort auch gespielt hat, war Chemtrail. Und es ist keine Band, die Verschwörungstheorien verbreitet, sondern eine eher etwas modernere Band. Sie haben ein Album, das heißt 8 Cola 8 Bit, wo sie so ein bisschen so einen 8-Bit-Sound imitieren. Und hier ist ein Song, der heißt Der Sachbearbeiter.

0: Das war der Song Der Sachbearbeiter von Chemtrail.
1: Und jetzt kommen wir zu einer Band, die das ganze Festival eröffnet hat. Und zwar hieß die Band Shitshow. Sie haben halt den ersten Spot auf der großen Bühne gehabt. Es gibt immer zwei Bühnen auf dem Woodsrock. Und zwar die Seebühne und die Elbbühne. Und sie haben eben auf der Elbbühne, auf der großen Bühne das Ganze eröffnet. Und jetzt kommt der Song Emil.
0: Summer Camp Crush von dem Album Struggles.

0: Genau, das war Shitshow.
1: Mit ihrem Song Summer Cam Crush. So hieß nämlich der Song. Jetzt kommen wir zu der letzten Band vom ersten Tag, nachdem wir heute die erste Band vom ersten Tag gehört haben. Die hieß nämlich La Fanfaria del Capitan. Und der Song, den wir für euch spielen, heißt La Paidofa.

0: Ja, das war La Fanfaria del Capitán mit La Payathon.
1: Eine argentinische Band, die bei den Fans auch Anklang gefunden hat, als letzter Act vom ersten Tag. Nun kommen wir zum Headliner des ganzen Aktes. Zumindest für die meisten Leute war das der Headliner. Um 0.30 Uhr haben sie auf der großen Bühne am Samstag gespielt. Und zwar war es Pogendroblem. Und die haben ordentlich abgerissen, muss man sagen. Wir spielen jetzt von ihnen Great Resignation.

PPPP-Pokenproblem. Die hat uns natürlich sehr gut gefallen. Gleich kommen wir uns auch, gleich kommen wir noch zu unserem absoluten Highlight vom gesamten Festival, aber jetzt erstmal noch ein Lied von iFire, die wir heute schon mal abgespielt haben, und zwar das Lied Ferien zu Hause.

0: Was uns auch sehr gefallen bzw. geschmeckt hat, war die morgendliche Drei-Fragezeichen-Folge, die es beim Wurzrock-Festival auf die Ohren gab.
1: Genau, da haben wir schon mal die Überleitung zur nächsten Band. Und zwar ist uns aufgefallen, positiv natürlich, dass der Schlagzeuger der Band Gute Katze, Böse Katze ein wenig klang oder relativ doll aus unserer Meinung nach wie Justus Jonas von den drei Fragezeichen. Und er hat eine sehr schöne Stimme, muss man dazu sagen. Und deshalb spielen wir jetzt von der Band Gute Katze, Böse Katze, Hallo Nachbar.

Ja, wie Emil am Anfang schon erzählt hat, das war der Song Hallo Nachbar von Gute Katze, Böse Katze. Auf der Aufnahme haben wir eben gerade gemerkt, dass der Schlagzeuger gar nicht so sehr wie Justus Jonas klang, aber auf dem Live-Konzert hat es uns wirklich zum Lachen gebracht, die Ähnlichkeit. Da müsst ihr wohl zum nächsten Konzert hingehen. Wie Emil auch schon gesagt hat, war das Wetter sehr gut. Man könnte sagen, es war Kaiserwetter. So hieß auch eine Band, die dort gespielt hat. Mit dem Song Karussell werden wir jetzt eure Ohren beglücken.

0: Das war Karussell von Kaiserwetter.
1: Ja, man kann schon sagen, dass dann zwischenzeitlich im Song das Gefühl vermittelt wurde, man säße auf einem Karussell, und teilweise hat mir der Synthesizer auch ein bisschen Pisse-Vibes gegeben. Hat mir sehr gut gefallen.
0: Genau. Als nächstes spielen wir von euch den Song Paradise by the Dashboard Light von Meatloaf. Der war leider nicht beim Festival zu hören, also zumindest stand er nicht auf der Bühne und hat es live gespielt, aber wir haben ihn von unserem Zelt aus gehört, weil jemand in unserem Lager das Lied angemacht hat.

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0: Das war Paradise by the Dashboard Light von Meatloaf. Genau, den Song durfte man bei uns auf jeden Fall im Camp hören. Und wir fanden es sehr lustig, da der so lang ist und man sich über mehrere Strecken im Song dachte, ob das immer noch derselbe Song ist. Und ja, es ist immer noch derselbe Song. Jetzt kommen wir zu unserem absoluten Highlight von dem ganzen Festival, nämlich zu der Band Ersatzkopf.
1: Genau, sie haben vor der Band Pogendroblem gespielt am Samstag auf der großen Bühne und haben unserer Meinung nach wirklich sehr, sehr doll abgerissen. Es war wirklich ein Spektakel, hat sehr viel Spaß gemacht, sie haben sehr viele Banger gespielt und ja, für uns war es einfach das Highlight auf dem ganzen Festival und auch noch ein bisschen besser als Pogendroblem, muss ich für mich persönlich sagen.
2: Ja, muss man einfach sagen, Ersatzkopf hat echt abgerissen. Wir haben das Moshpit genossen. Es gab noch für 5 Lieder einen Flinter-Moshpit am Ende. Und ja, so konnten alle das Moshpit genießen.
0: Genau, jetzt kommen wir zu einem Song, bei dem sich wahrscheinlich viele Leute blaue Flecken abgeholt haben. Der Song heißt Hitzetod im Dixie-Klo. Und da geht es auch um Festivals.

0: geiler Song von Ersatzkopf.
1: Genau, so ist es. Ersatzkopf haben wir ja schon einige Male hier im FSK gespielt. Und es ist wirklich eine phänomenale Band, unser persönliches Highlight auf dem ganzen Festival.
2: Genau, jetzt kommen wir noch zu einer anderen Band. Nachdem wir jetzt die absolut geilste Band gehört haben, hören wir auch noch eine andere Band, die auch auf jeden Fall sehr gut war. Das wollte ich jetzt nicht unbedingt andeuten. Die heißt Jackpot. Und das Lied heißt Scheiße, wieder verkackt.

0: Das war Jackpot mit Scheiße wieder verkackt.
1: Und jetzt ist es auch schon das Ende dieser, ja, kann man es nur Rubrik nennen. Wir haben schon ein sehr großes thematisches Thema damit aufgemacht. Woodsrock hat uns sehr viel Spaß gemacht dieses Jahr. Und es ist wie immer der Aufruf, also die meisten aus Hamburg, die aus Hamburg kommen, von euch kennen das Festival wahrscheinlich schon. Aber es ist der Aufruf, wenn ihr Lust habt, dass dieses Festival weiter bestehen bleibt, kommt gerne hin und helft, denn Hände, tatkräftige Hände werden immer gebraucht dort. Wir haben jetzt natürlich nicht Zeit gehabt, alle Musiker und Musikerinnen, die dort gespielt haben und Bands, zu spielen. Unter anderem hat zum Beispiel noch Motus da gespielt, aber wenn ihr euch, es gibt glaube ich auf Spotify eine öffentliche Playlist, die heißt glaube ich Woodsrock 2026, da könnt ihr euch auch einmal alles anhören, alle Leute, die da gespielt haben und ja, hoffen wir, dass das Festival noch lange bestehen bleibt.
0: Jetzt kommt noch ein Songwunsch von einer Person, die lieber anonym bleiben will. Born Slippy Nux von Free.io.
2: Ja, das Lied Born Slippy kennen ja vielleicht einige von euch. Ist bekannt aus dem Film Trainspotting. Das hier ist allerdings eine Niche-Cover-Version, die wir hier abspielen. Und die leitet auch unseren klassischen 20-Minuten-Marathon ein.
1: Viel Spaß!

0: So, das war's mit unserem 20-Minuten-Marathon bei Alphas und Eris. Die waren jetzt, nähern wir uns schon dem Ende. Und ja, wir hatten wieder verschiedene Genres dabei. Wir hatten das große Thema Wurzrock. Und ja, wieder viel Spaß gemacht heute, nachdem ich ja letztes Mal nicht dabei war. Und ja, ich würde mich schon mal verabschieden. Das war's für uns heute bei Alphas und Eris. Die Wand.
1: Genau, ich würde mich tatsächlich auch verabschieden. Übrigens, nur damit ihr es wisst, während wir das hier gerade aufnehmen, findet exakt in dem Moment die Sonnenfinsternis statt. Ich hoffe, ihr habt die alle genossen, ohne dass ihr blind geworden seid. Das war's von uns. Alphas
2: und Eris. Auf Wiedersehen.
1: Out.
0: Tschüss.
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0: Das war Musik vom Mush Collective. 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In den kommenden gut anderthalb Stunden hört ihr einen Veranstaltungsmitschnitt aus dem Roten Salon Hamburg. Es handelt sich dabei um eine Buchvorstellung und das daran anschließende Gespräch zu dem Band Bin weiblich, bin männlich, doppelt, queere DDR-Literatur. Es sprechen Franziska Haug und Lukas Betzler. Die im Band Bin weiblich, bin männlich doppelt, queere DDR-Literatur versammelten Beiträge sind ein unvollständiger Versuch, den literarischen Spuren des Nicht-Identischen in Geschlecht, Sexualität und Begehren in der Literatur der DDR nachzugehen. Während des Vortrags wurden Fotos und Folien gezeigt, was sich vereinzelt als Lücke im Text dieser Radiofassung bemerkbar macht.
1: Guten Abend. Schön, dass ihr alle hier seid. Ich bin Finn vom Roten Salon. Genau, auch guten Abend an Franziska Haug und Lukas Betzler. Guten Abend an Daniel, ein Mitstreiter des Roten Salon, der das Ganze hier moderieren wird. Und auch guten Abend an Marie vom Roten Salon, die uns hier ein paar Zitate heute vortragen wird. Wer wie ich die DDR nur aus dem Schulunterricht oder als Projektionsfläche etwaiger Gegenwartsdiagnosen kennt, der wird vermutlich erstmal überrascht sein vom Thema des heutigen Abends. Queere Literatur in der DDR, was soll das eigentlich sein? Man selbst kann auf die Frage nach Autorinnen aus der DDR vielleicht zwei, drei Namen nennen und über das Thema der Geschlechtlichkeit weiß man vielleicht höchstens, dass zumindest die Frauen in der DDR deutlich früher und intensiver in das Arbeitsleben eingebunden worden sind als in der Bundesrepublik. Im Westen hingegen erscheint die Geschlechterfrage, zum Beispiel in Gestalt der 68er-Bewegung oder der Schwulen- und Lesbenbewegung, in der Öffentlichkeit deutlich präsenter. Wenn man sich dann aber einen Moment mit dem Thema beschäftigt, wird die Lage schon etwas komplexer. In der DDR war Homosexualität

0: Möglicherweise könnte aber da Literatur ein Ort gewesen sein, wo diese Themen sehr offen zur Sprache kommen konnten. Ob dies dann wirklich so war, wollen wir heute gemeinsam ergründen. Dabei helfen uns eben Franziska Haug als Herausgeberin und Lukas Betzler als Autor des im November 2025 im Mitteldeutscher Verlag erschienenen Sammelbandes Bin weiblich, bin männlich, doppelt, queere DDR-Literatur. Franziska Haug, ganz rechts, hat nach ihrem Kunstpädagogik-, Soziologie- und Germanistikstudium an der Goethe-Universität Frankfurt am Main zur Arbeit als literarisches Verfahren der Geschlechterproduktion bei Thomas Brasch, Gisela Elsner, Elfriede Jelinek, Ronald M. Schernikau und in der Popmusik promoviert. Derzeit forscht sie als Postdoc im Projekt Light On, Queer Literatures and Cultures under Socialism zu queerer DDR-Literatur. Sie ist Teil des Kollektivs Diaspora Ost und arbeitet darüber hinaus unter anderem zu den Themen Queerfeminismus und Marxismus. Lukas Betzler studierte deutsche Philologie und Geschlechterforschung in Göttingen und Paris, promovierte 2024 in Lüneburg mit einer Arbeit zu kritischer Theorie und Literatur. Er forscht und veröffentlicht zu kritischer Theorie, zur DDR-Literatur, zu Queer- und Gender-Studies sowie zum Antisemitismus. Unter anderem hat er gemeinsam mit Hauke Brandig von Guy Hockenham das homosexuelle Begehren neu herausgegeben und derzeit arbeitet er als wissenschaftlicher Mitarbeiter an der Universität Hildesheim am Institut für deutsche Sprache und Literatur. Bevor ich abgebe, vielleicht einmal kurz zum Ablauf des heutigen Abends. Franziska wird gleich mit einem kurzen Vortrag in das Thema einführen und das eben angesprochene Buch eben kurz vorstellen. So, dann wird Lukas dann eben zum Thema seines Artikels innerhalb dieses Buches zum homosexuellen Begehren im Werk Franz Fürmanns das Ganze uns näher bringen und Daniel wird dann anschließend mit beiden in einer Diskussion oder in einem Gespräch das Verhältnis von Queerness und Sozialismus, Utopie und Alltag, Realismus und Fantastischem und noch vielen weiteren in der Literatur der DDR besprechen. Ja, vielen Dank, das war's von mir und damit gebe ich ab an Franziska, Lukas, Daniel und Marie.
1: Ich habe Angst. Bin weiblich, bin männlich, doppelt. Fühle meinen Körper sich von meinem Körper entfernen. Sehe meine weißen Hände, die Augen im Spiegel. Ich will nicht doppelt sein. Wer bin ich? Will ich sein? Männlich, weiblich? Sehe nur weiß. Ich stehe mir gegenüber. Will mich erreichen? Strecke meine Arme nach mir aus. Wo bin ich? Ich sehe, küsse, umarme und verneige mich. Irgendwann taucht Lea auf. Dann nochmal schließlich nimmt er es bewusst wahr. B fühlt, er liegt im Bett, es ist morgens. Sein Zimmer verschwimmt, er versucht es wahrzunehmen, spürt das Bewegen seines Kopfes, steuert nicht, keine Hoffnung heute einen guten Tag, scheiß Aufstehen, scheiß Schule, scheiß Leben. Was ihn gewohnheitsmäßig nervt, ist seine Mutter, die ihn versucht zu wecken. Seit Jahren die gleichen Worte, Sätze, diese Stimmlage. Es gibt kein Entrinnen vor ihrer Liebe, die sie auch dazu treibt, ihn so zart zu wecken, dass das Aufwachen fast unerträglich in die Länge gezogen wird. Sein Zurückkommen, sein Sammeln, sein Muffigsein ist nur die Reaktion auf Hinauszögern der Wirklichkeit. Robert M. Schernikau, Kleinstadtnovelle, 1980.
2: Vielen Dank. Mit Schernikau machen wir auch gleich weiter. Ihr habt es auch eben gehört, der Beginn des Zitats, was eben vorgelesen wurde, ist auch der Titel unseres Bandes. Das war aus der Kleinstadtnovelle, Schernikaus erstes Buch. Bin weiblich, bin männlich, doppelt, queere DDR-Literatur. Das Buch ist das Ergebnis einer Diskussion, die wir unter anderem angefangen haben zu führen in einem größeren Kreis mit Menschen bei einer Tagung, die ich machen konnte. Da haben Lukas und ich uns auch kennengelernt, 2024 in Regensburg, wo das Projekt, in dem ich gerade arbeite, angesiedelt ist. Und ich habe zwar in Frankfurt am Main studiert, bin aber geboren und aufgewachsen in Cottbus in der Niederlausitz, also noch kurz vor dem Umbruch da geboren, also noch in der DDR, aber dann im Umbruch und in den 90ern im Osten aufgewachsen. Und in dem Projekt, in dem ich arbeite, sind wir so ein Verbund mit Leuten, die sich mit Kulturen und Literaturen aus verschiedenen ehemals sozialistischen Ländern beschäftigen. Und ich eben beschäftige mich mit der Literatur aus der DDR. Und in dem Band sind jetzt ganz verschiedene Perspektiven von den Menschen, die damals zur Tagung kamen. Ein paar sind auch noch dazugekommen. Und vorweg ist natürlich irgendwie zu sagen, dass es jetzt kein Abbild oder keine vollständige Sammlung dessen ist, was man vielleicht unter Queerness in der Literatur aus der DDR versammeln kann. Vielmehr ist es vielleicht so ein Anfang oder ein Aufriss. Und es ist auch ganz schön, dass sich so Abende wie heute und weitere Diskussionen daraus ergeben, dass es sozusagen mehr Sichtbarkeit oder überhaupt wieder Diskussion wird. Genau. Und zu dieser ein bisschen Unsichtbarkeit von DDR-Literatur im Allgemeinen passt auch, oder kann man vielleicht auch dazu sagen, warum dieses Buch so teuer ist. Es wird übrigens eine Open Access Version auch geben in dem Jahr. Und zwar war es mir wichtig, als ich überlegt habe, wo könnte man diese Sammlung herausbringen, dass ich einen Verlag finde, den es schon zu DDR-Zeiten gab und noch immer gibt, der nicht Teil eines größeren Konzerns geworden ist. Und davon gibt es vielleicht eine Handvoll. Und einer davon ist der Mitteldeutsche Verlag aus Halle an der Saale. Und das ist eben ein kleiner Verlag, der ohne Tochter von einer größeren Gesellschaft oder von einem Konzern zu sein arbeitet, ganz tolle Bücher macht und auch einige der AutorInnen oder viele der AutorInnen, die in unserem Band besprochen werden, verlegt hat. Und einer der Autoren, mit dem ich ein Interview in dem Band geführt habe, ein schwuler Autor aus der DDR, Norbert Maron, der hat selbst sein erstes schwules Prosastück auch in diesem Verlag geschrieben. Gleich das nur sozusagen als kleine Einführung. Und ich würde gern, bevor ich zu kurz Schlaglichter auf die Beiträge werfe und einmal durchgehe, anfangen, ein bisschen Ausschnitte aus meiner Einleitung zu lesen. Eine Frau mit männlicher Vergangenheit müsste man sein. Wie wirkt, worin wir leben? Im Jahr 1977, mit gerade einmal 17 Jahren, beginnt der schwule Kommunist Ronald M. Tschernikau die Arbeit an seiner Kleinstadtnovelle. Eine Frage treibt ihn dabei an und um, die sich fortan als Verfahren seiner Literatur herausstellen und in seinem Opus Magnum Legende wieder auftauchen wird. Wie wirkt, worin wir leben? Die Antwort auf die Frage, was das worin ist, scheint in unserem Fall einfach eine sozialistische Gesellschaft, genauer die DDR. Und trotz oder gerade weil die DDR keine Gesellschaft der Singularitäten, sondern eine des Kollektiven war, ist die Antwort auf die Frage nach dem Wir des und im Sozialismus komplizierter. Wie wirkt die DDR für Schwule und Lesben? Wie wirkt Kommunismus für Frauen und Queers? Wie das sozialistische Kollektiv im Individuellen? War es möglich, sich nicht identisch zum Staat zu verhalten? Wie wirkt die DDR für Maxi Wanders, Frauen und Mädchen aus ihrem Buch Guten Morgen, du Schöne? Wie für Jürgen Lemkes Männer in seinem Buch Ganz normal anders, Auskünfte schwuler Männer? Wie wirkt der Geschlechtertausch der AutorInnen Sarah Kirschs, Christa Wolfs, Günther de Bruyns, Gottlob Blogers und vieler weiterer auf die Gesellschaftsverhältnisse? Wie also verhält sich das gesellschaftliche Ganze auf und in jenen einzelnen Leben und Geschichten, die wir heute queer nennen? Und wie wiederum wirken jene Erzählungen und Leben ins Ganze zurück? Was haben nicht zuletzt das Erzählen, die literarische Sprache und Schrift für eine Rolle in eben jenen Wirkungsprozessen? In Tschernikaus Frage, wie wirkt, worin wir leben, kommt für mich ein literarisches Verfahren zum Tragen, das ich queeren Materialismus nenne. Queer ist er, indem er sich über Fragen der Form, über das Wie erschließt und erschreibt. Ein Materialismus, der darum weiß, dass die Dinge nicht gegeben, sondern gemacht sind und der dennoch ihre Stofflichkeit, Leiblichkeit nicht ignoriert, sondern sie stattdessen dem widerständigen, abweichenden, nicht einordnbaren Spuren im Material zuwendet. Ein Materialismus also, der eben darum gerade gleichzeitig wirklich und sozialistisch realistisch ist, weil er sich über die Form, über das Wie seines Machens und Wirkens begreift. Was Queerness in der DDR war, davon können wir etwas erahnen, wenn wir darauf schauen, wie erzählt wird. Welche Erzählperspektiven und Stimmen sprechen in welcher Position und Funktion? Was wird ausgelassen, was ausgeschmückt? Warum Blankvers oder Drama? Was erzählt ein Brigadetagebuch? Was eine Annonce in der lesbischen Zeitschrift Frau Anders? Bleibt eine Stadt wie Hoyerswerda die gleiche, wenn sie aus der Perspektive eines Liedermachers, aus der einer Architektin oder von den Kindern von Hoy, wie Sigrid Lemke in ihrem gleichnamigen Buch überschrieben hat, erzählt wird? In keinem anderen Land mit vergleichbarer Größe wurde in der Kürze seiner Existenz so viel Literatur produziert und rezipiert wie in der DDR. Wo sonst, wenn nicht in Prosa, Lyrik, Theater, Zeitungen, Protokollen, Musik und so weiter, wo sonst, wenn nicht in Literatur im weiten Sinne, sollten wir heute suchen, wenn wir etwas über Geschlecht, Sexualität, Begehren, Identität, Familie, Beziehungen, Träume und Wünsche in der DDR erfahren wollten? Dass die Literatur der DDR im westdeutschen Kanon der Germanistik, in den Gender Studies und im öffentlichen Diskurs der Bundesrepublik kaum eine Rolle spielt oder zumindest die letzten 35 Jahre grob vernachlässigt wurde, lässt sich daher, denke ich, nur politisch, nicht aber aus ihrer Ästhetik erklären. Am Anfang dieses Bandes stehen in diesem Sinne folgende Behauptung stellen. Die Literatur der DDR spricht wie kaum eine andere Literatur eine Sprache, die ihren Ort im Dazwischen hat. In den Widersprüchen zwischen Wirklichkeit und Möglichkeit, Materie, Form, Träumen und Fürchten, Gehen, Bleiben, Fakt, Fiktion. Weil die Literatur der DDR im ästhetischen Sinne formversessen und im materialistischen Sinne realistisch ist, vermute ich, dass in ihr solche Art literarischer Verfahren zum Tragen kommen, die ich mit diesen Worten queeren Materialismus beschrieben habe. Queerness, DDR-Materialismus. Das mag widersprüchlich klingen, vielleicht ist es das auch, vielleicht bleiben unaufhebbare Reste dieses Widerspruchs. Aber richtig ist auch, dass, wie der DDR-Autor Thomas Brasch sagte, im Widerspruch die Hoffnung liegt. Das Verhältnis und die Widersprüche von Sexualität und Geschlecht auf der einen und Kommunismus, Sozialismus auf der anderen Seite zu denken, heißt auch, auf Spurensuche nach Hoffnungen und Möglichkeitsräumen eines gerechten, also klassenlosen und vom Zwang geschlechtlicher Identifikation befreiten, also queeren Lebens zu gehen. Die DDR war vom Widerspruch geprägt, ein gerechtes Land für alle und doch repressiv gegen Einzelne zu sein. Sie war geprägt vom Widerspruch zwischen Fortschritt und Regress, Revolution und Restauration, starken Frauen und traurigen Männern, sprachlosen Eltern und drängenden Kindern, Träumen und Fürchten vom Gehen und Bleiben. Die in unserem Band versammelten Beiträge sind ein unvollständiger Versuch, den literarischen Spuren des Nicht-Identischen im Geschlecht, Sexualität und Begehren in der DDR nachzugehen. Der Term queer ist dabei offensichtlich ein nachträgliches Werkzeug, dessen Anwendung im Kontext der DDR, also auf eine Zeit, in der es ihn Europa und generell noch nicht gab, vielleicht fragwürdig ist. Gleichzeitig beschreibt er genau das, was ich in Bezug auf Geschlechterfragen in der Literatur der DDR so kostbar und interessant finde, dass sich in ihr eine Sprache der Abweichung, der Spuren und Reste für das Sexuelle, das Begehren und Geschlecht finden lässt. Eine Sprache, die noch keine festen Kategorien und Termini kennt und somit Sexualität von den nicht identischen Rändern aus erschreibt. So viel als kleinen Ausschnitt. Ihr könnt dann bitte auch nochmal in das Buch hier reingucken oder wie gesagt auch gibt es das auch in ungefähr einem Jahr dann Open Access. Hier wollte ich gern einfach ein paar der AutorInnen, die ich schon genannt habe, um die es uns oder um die es in unseren Beiträgen geht, dann auch mal zeigen. Helga Königsdorf, Ronald M. Tschernikau, mit denen wir den Abend begonnen haben. Maxi Wander habe ich auch schon erwähnt. Eine Autorin, deren Buch auf Basis von Tonbandprotokollen mit Frauen ganz einschlägig war. Guten Morgen, du Schöne. Hier sehen wir weitere. Norbert Maron habe ich erwähnt, ganz oben links. Ein Autor, mit dem ich im Band ein Gespräch geführt habe, der, wie er sagte, den ersten schwulen Prosatext der DDR geschrieben hat, der 89 erst rauskam und wie Norbert selbst sagt, tragischerweise auf dem Müllhaufen der Geschichte gelandet ist, weil die Wende es mit sich gebracht hat, dass ganz viele Sachen, die in dieser Zeit veröffentlicht wurden, nicht mehr wahrgenommen wurden.
3: oder vertrieben wurden. Den ersten Text in unserem Band, Janine Afgen, haben wir hier. Sie widmet sich lesbischen Utopien in der Literatur der 70er. Und die drei Bücher, die wir sehen von Irmtraut Morgner, Waltraud Lewin und Helga Königsdorf, sind die, an denen sie so kleine Momente eben dieser lesbisch-utopischen Schreibweisen ausmachen kann. Und auch schon an den Covern sieht man vielleicht, dass es sich wirklich auch um utopische Variationen handelt. Märchenhafte, fantastische, avantgardistische Träume. Also all das an solchen Motiven wird das lesbisch-utopische bei ihr hier durchgespielt. Alexander Wagner widmet sich auch einem Text, in dem viele lesbische Utopien vorkommen aus der DDR, Irmtraut Morgner. Das Leben und Abenteuer der Troubadour Beatrice nach Zeugnissen ihrer Spielerfrau Lara, Roman in 13 Büchern und 7 Intermezzos. Das ist ein Montageroman, nach dem der schwule Kommunist Ronald M. Tschernikau, der auch in dessen seiner Jugend dann nach West-Berlin gegangen und ist vielleicht unter Linken oder Kommunistinnen am ehesten so ein Begriff als ein Autor. Ronald M. Tschernikau hat sein großes Opus Magnum, seinen Montageroman Legende, der auch posthum erschienen ist, diesem Roman von Irmtraut Morgner gewidmet und das nach einem ganz ähnlichen Prinzip des Montierens, des Klauens, Zusammenstellens anderer Motive, anderer Texte angeordnet hat. Und auch das kann man sagen, sagt es auch Alexander Wagner in seinem Text dazu, ist vielleicht ein queeres Verfahren, also eine Montage, die sich von so einer Ursprungslogik von es gibt den einen Genius, Autor, Autorin und die schreibt auf natürliche Weise etwas entfernt, sondern hier geht es immer auch um Collagen von und mit anderen Texten, Gedanken und Ideen. Jonas Haug und Ida Swingmo widmen sich in unserem Band einem in der DDR auch sehr berühmten oder zumindest unter allen recht bekannten Roman, nach dem ich übrigens auch meinen Vornamen erhalten habe von meinen Eltern, Franziska Linkehand von Brigitte Reimann. Und Jonas Haug schaut sich in seinem Beitrag an, was eigentlich passiert, wenn sich Erzählperspektiven pluralisieren, was dann eigentlich mit der Identität, mit der Subjektivität, mit dem Geschlecht passiert, wenn verunklart wird, ob hier nur noch eine Person spricht, wenn es plurale oder er nennt es auch schizoide Erzählweisen gibt, die sich voneinander sozusagen entfernen. Und das ließe sich immer auch als ein queeres Verfahren insofern ausmachen, als dass es eben immer eine Vielstimmigkeit gibt, die sich in einer Stimme oder in einem Subjekt befindet. Also etwas, wo man die Frage nach Nicht-Identität zum Gegebenen erstellen könnte. Und Ida Swingmo schaut sich nochmal spezifischer wirklich auch Begehrensstrukturen an. Dieser Roman wurde immer sehr stark auf die weibliche Hauptfigur und ihre männliche Beziehung zu Männern oder eher heterosexuellen Beziehungen gelesen. Und Ida geht diesen Spuren nach, die sich eigentlich dazwischen oder daneben finden lassen und macht eine neue Beziehungstriade auf, die sich dann eben zwischen zwei Frauen und einem Mann, wo der Mann mehr zu der Nebenfigur gerät, zeigt. Unter anderem zwischen der Hauptfigur Franziska und einer Sekretärin in dem Buch Gertrud, die auch so eine, heute würden wir sagen, so eine Butch- oder Tomboy-Figur ist. Eine, über die es heißt, dass sie alle Männer unter den Tisch saufen kann, die sozusagen nicht feminin erkennbare Kleidung trägt und so weiter. Also in dem Beitrag geht es ja auch um so Randfiguren, die zu den eigentlichen Hauptfiguren werden. Eine Autorin, Christa Wolf, ist auch in unserem Band vertreten, die vielleicht zu den bekanntesten DDR-Autorinnen zählt. Und gleichzeitig wahrscheinlich zu denen, bei der man am wenigsten jetzt queere oder lesbische Momente unbedingt erkennen würde oder sagen würde, das ist da vorhanden. Birgit Borgschweiger hat auch ihre Dissertation über Christa Wolf geschrieben und schaut sich eben ihr gesamtes Werk in diesem Beitrag an und guckt, geht da so queeren Spuren nach. Und Felix Schmidt schaut sich in Christa Wolfs Werk Cassandra das Lesbische in auch so mythischen, antiken, alten Geschichten an. Also macht auch nochmal so einen großen Bogen und guckt danach, warum sich vielleicht lesbische Lebensweisen eben auch schon in ganz vielen anderen Jahrhunderten finden lassen und wie Christa Wolf diese lesbischen Lebensweisen vor vielen Jahrhunderten ins Jetzt, ins sozialistische Jetzt transportiert. Sascha Vukadinovic hat etwas zu Christa Reinig geschrieben, eine Autorin, die, darüber hatten wir uns im Voraus auch schon so ein bisschen unterhalten, dass eigentlich unsere, so viele der Autorinnen, deren Texte wir behandeln, nicht unbedingt selber schwul oder lesbisch waren oder wir wissen es auch manchmal nicht und manchmal ist es vielleicht auch angenehm egal, weil ihre Texte dennoch schwul-lesbisch oder queer sind. Aber Christa Reinig gehört zu den Autorinnen, die offen lesbisch lebten. Sie hat aber selber in der DDR, also sie kommt daher, aber nicht mehr publiziert. Sascha schaut eben in ihr Frühwerk und da so an zu den Beginnen, also wo es noch um so eine Auseinandersetzung auch mit dem Sozialismus oder der Verortung von lesbischen Lebensweisen oder Träumen in einem Land geht, was das vielleicht ermöglichen will, aber es nicht kann oder nicht schafft. Frau Anders, habe ich schon in meinem Vorwort erwähnt, war eine so eine Art lesbisches Zine in der DDR, also man könnte sagen so eine Art Underground-Zeitschrift, die in so DIY-mäßig in kleinen Büros, Zellen, WG-Küchen vervielfältigt wurde, also geschrieben wurde und dann kopiert und dann in andere Städte getragen wurde. Und Sina Maisgeier, die Autorin hier in unserem Band, guckt sich darin an, wie da so lesbische Rhetoriken gefunden würden, Austausch unter Frauen, also in der Zeitschrift Frau Anders wurden auch Gedichte veröffentlicht, Kurzgeschichten. Es war also auch so ein Ort für so eine Forschung zur DDR-Literatur, würde man sagen, graue Literatur, also die neben dem Veröffentlichungsbetrieb sozusagen stattfand. Also hier wurden auch Sprachen ausprobiert, die vielleicht woanders nicht gesprochen werden konnten. Und es gab auch so ganz praktische Sachen wie Veranstaltungstipps, lesbische Sommercamps oder Kontaktanzeigen. Christa Kozik, eine Kinderbuchautorin aus der DDR, über sie hat Nane Pleger gesprochen. Und hier auf den Covern von den Büchern, um die es geht, in Nane Plegers Artikel, seht ihr schon so ganz offensichtlich auf eine Weise queere Motive oder zumindest Figuren, bei denen man schon stärker überlegen muss, was haben die jetzt für ein Geschlecht? Ein Engel, der einen goldenen Schnurrbart hat, weitere Figuren in diesen Kinderbüchern von Christa Kozik, die sich hier angeschaut werden, sind eben durchqueren auf so eigentümliche, märchenhafte, eben fantastische Weise Geschlechternormen, weil sie ganz oft halt auch vor dem Einsatz stattfinden oder erzählt werden von so festen Rollen oder Normierungsprinzipien von Geschlecht, also eben in Kinderzeit oder Kinderohren. Einen ganz interessanten Fund hat Rebecca Franke gemacht. Sie hat sich beschäftigt und beschäftigt sich immer noch, soweit ich weiß, in ihrer Doktorarbeit mit den sogenannten FDJ-Poetenseminaren der FDJ-Poetenbewegung. Das war eine Literatur, Zirkel, Vereinigung, die Camps, Workshops und so veranstaltet haben, ausgehend von der FDJ, für junge AutorInnen, also für Kinder und Jugendliche, junge Erwachsene, die das Schreiben lernen konnten. Und Rebecca Franke zeigt in ihrem Artikel nicht nur, aber auch, wie viele, vor allem schwule Männer in dieser Bewegung aktiv waren und warum gerade diese Schreibseminare oder diese Bewegung vielleicht ein Ort war für das Treffen von schwulen oder lesbischen AutorInnen. Lukas Mielke schreibt in unserem Band über Norbert Marons Text Plötzlich mein Leben, habe ich schon erwähnt. Norbert Maron lebt in Leipzig und das war auch ganz schön damals zu unserer Tagung, ist er einfach, er hatte es irgendwo gelesen, dass wir so eine Tagung machen, also ist längst nicht mehr im irgendwie akademischen oder in einem BRD-Literaturbetrieb aktiv, hat es aber gelesen, kam dahin und wir haben uns kennengelernt und seitdem angefreundet. Und Lukas Mielke, der Autor hier, schaut sich eben diesen, man könnte sagen, Coming-out-Roman, obwohl das Genre jetzt nicht unbedingt trifft, von Norbert an, also seinen ersten kurzen Prosatext. Und der Tschernikau, mit dem wir den Abend begonnen haben, um den geht es in Benedikt Wolfs Text, die Legende, hier dieses über 1000-seitige dicke Werk von Tschernikau ist erst erschienen, kurz nachdem Tschernikau sehr früh an AIDS gestorben ist in Berlin. Dieses Montagewerk, die Legende, wird von Benedikt Wolf eben auch als ein Archiv von Schreib- und Lebensweisen begriffen, die auch nochmal so eine Eigenzeitlichkeit haben. Ein Autor, der in der DDR recht bekannt ist und auch immer noch bekannt ist, ist Erich Loes. Über ihn schreibt in unserem Band Lisa Hellmann und das führt langsam auch über dann zu Lukas' Artikel, weil sich bei Erich Loes Schreiben und Erzählungen über einen Zeitraum handelt, also 50er und 60er Jahre, wo in der Literatur der DDR, man sagt da noch nicht mal, aber wenn überhaupt, dann Aufbauliteratur dazu. Also die Anfänge vom Schreiben in der DDR, die sich vor allem noch mit dem Post-NS oder mit dem noch anwesenden Faschismus in Deutschland beschäftigen und mit dem Umbruch. Wie kann man jetzt eigentlich schreiben? Von unserem Gespräch, was am Ende des Bandes steht, bevor ich dann an Lukas übergebe, von unserem Gespräch mit Norbert Maron, das dem er den Titel gegeben hat, Schreiben ist für mich intensiveres Leben, will ich nur dieses eine Zitat vorlesen. Das ist im Gesamten sehr, sehr schön, was er erzählt von seinen Erfahrungen als schwuler Autor in der DDR, von Veröffentlichungsprozessen, von den Irrungen und Wirrungen, die es da gab. Norbert sagt, mich bewegten immer unsere Menschen, die in der DDR blieben. Mir fiel ein Phänomen auf, das ich nur provisorisch benennen kann. Auf allerunterster Ebene entwickelte sich in der DDR etwas Sozialistisches, eine spürbar lebendige Zusammengehörigkeit. Nicht gehetzt durch Zeit ist Geld. Im Betrieb, wo sie öfter auf Material warten mussten, auf Brigadefahrten und so weiter, wurden sie, ohne Parteilinie, vertraut miteinander. Kleine Leute unter sich, von gleich zu gleich. Mir ist klar, wie unfertig ich das hier umreiße. Und der Autor Franz Hümann, mit dem hat sich Lukas beschäftigt und da sind wir jetzt auch noch so ein bisschen in der Zeit, über die ich schon gerade sprach, über die auch, in der auch Erich Loes geschrieben hat, nämlich ganz recht am Anfang der DDR und somit auch ihrer Literatur.
4: Durch jede Männergesellschaft in latenter Sexualnot schwingt auch homosexuelles Begehren. Doch die Verführung von jenem Gedicht her war mehr. Heute weiß ich, was mir geschah. Das jähe Erfahren von Alternative in einer Gesellschaft, darin Alternative nicht sein darf, auch nicht im privatesten Bereich, nicht einmal in einer Zwei-Menschen-Gemeinschaft. Darum war ihr Ort auch das KZ, das Einzug, was die Gesellschaft ausstieß. So auch eben David und Jonathan und solche, die sich mit ihnen bekannten. Tat ich das, da Rilkes Gedicht mich ergriff? In jenem Moment, im heimlichsten Grund meines Herzens, hätte etwas heftig Ja gesagt. Die Freiheit erschien in der Nacktheit eines Engels, der nicht Mann ist und nicht Frau ist und doch von einem blendenden Glanz. Franz Fühmann, Meine Bibel, 1985.
0: Ja, vielen Dank für das Zitat auch schon. Das kommt auch nochmal vor und dann erschließt sich vielleicht auch der Kontext ein bisschen besser. Ich stelle meinen Beitrag vor, Homosexuelles Begehren im Werk Franz Fühmanns. Und Franz Fühmann ist geboren 1922, gestorben 1984, gehört vielleicht zu den vielfältigsten Autoren der DDR. Er hat Kinderbücher geschrieben, Mythen, Nacherzählungen, Essays, Märchen und antifaschistische Erzählungen und vieles mehr. Also heute ist er vor allem, glaube ich, vielen auch als Kinderbuchautor noch bekannt. Auf Fühmanns weitere Biografie gehe ich später noch ein, vorab, aber auch das gilt eben für Fühmann wie für einige andere AutorInnen aus dem Band auch. Er ist kein dezidiert queerer Autor, das kann man nicht sagen. Er ist auch kein schwuler Autor, auch nicht, also nicht wie Ulrich Berkes, der schon erwähnt wurde, Ronald M. Tschernikau, Jürgen Lemke oder Gino Hahnemann zum Beispiel. Deshalb ist es vielleicht auch ein bisschen, ich hoffe nicht enttäuschend, aber jedenfalls, wenn man von queerer Literatur in der DDR spricht, jetzt spreche ich über einen Autor, der sozusagen selbst nicht queer war, aber glaube ich, in dessen Literatur eben durchaus viele queere Momente bestehen und ja, sozusagen in denen vor allem auch homosexuelles Begehren eine wichtige Rolle spielt. Insofern hoffe ich, dass das auch sozusagen seine Legitimität hat. Queere Momente, das sind Stellen, an denen die Darstellung von Begehren, Körpern und Identitäten, die heterosexuelle Norm und die Annahme von Zweigeschlechtlichkeit in Frage stellen oder gar sprengen. Und auf die Suche nach solchen Stellen habe ich mich gemacht, ausgehend von den Essays von Franz Fühmann, vor allem Essays über Literatur, poetologische Essays über das Schreiben, weil mir aufgefallen ist, dass das Begehren darin einen ganz zentralen Stellenwert einnimmt, als einerseits als Triebkraft des Schreibens, also als ein Drang zum Schreiben und als Gegenstand des Schreibens. Und dabei sind mir zwei Aspekte besonders wichtig. Der erste Aspekt ist Fühmanns Anspruch in seiner Literatur, den ganzen Menschen mit all seinen Erfahrungen in den Blick zu nehmen. Und das heißt, Zitat, mit all seiner Lust, all seinem Glück und all seinen Qualen, mit seinen Schmerzen, Verzückungen, Ängsten, Sehnsüchten, Träumen, Besessenheiten, wie er in seinem Vortrag Literatur und Kritik von 1973 bekundet. Also was der Mensch ist, zeigt sich für Fühmann wesentlich in dem, was er wünscht und begehrt, was er fürchtet und wovon er träumt. Im Blick rückt damit also das, positiv gesprochen, was der Mensch sein könnte und negativ, was ihn auch daran hindert, anders zu sein oder ein anderer zu werden. Und der zweite Aspekt ist Fühmanns damit verbundene Bestimmung des Menschen als Widerspruchswesen, mit der er an Marx anschließt. Und diese Auffassung vom Menschen wird insbesondere in Fühmanns großem poetologischen Essay Das mythische Element in der Literatur deutlich. Ein Essay, in dem Fühmann sein Verständnis vom Schreiben als eines entwickelt, das die Menschen und die Verhältnisse in all ihren Widersprüchen zur Darstellung zu bringen hat. Er verwirft in diesem Essay jegliche binäre Logik, wie sie sich zum Beispiel in vielen Märchen findet, die die Welt sauber in gut und böse, richtig und falsch, schädlich und nützlich aufteilen. Also es gibt in Märchen dann oft Ritter und Drache, Mutter und Stiefmutter, Goldmarie und Pechmarie, also gut und böse Strukturen, in denen also alle Widersprüche getilgt werden. Die Aufgabe der Literatur ist es aber für Fühmann, diese Widersprüche durchzuarbeiten, sichtbar zu machen, zu bearbeiten. Und ich glaube, das ist sehr deutlich auch schon eine Kritik an bestimmten schematischen Formen des sozialistischen Realismus. Als einen der entscheidenden Widersprüche, dem sich die Literatur stellen muss, führt Fühmann dann den Geschlechtswiderspruch an. Dieser Widerspruch, mit dem er nicht allein das Geschlechterverhältnis bezeichnet, sondern auch die Sexualität in toto, ist für ihn eines der am schwierigsten gestaltbaren Elemente in der Literatur. Und zwar, weil es in sich das Höchste und das Niedrigste vereint. Wie er hier in diesem Zitat ausführt. Zitat, körperliche Liebe ist etwas, das den Unterleib angeht, das schmierig ist, übel riechend, das afternahe, wie Ben einmal sagte, etwas, das mit Ausscheidungen zu tun hat, die durchaus der gleichen Natur wie andere Drüsensekrete auch sind, ja sogar Körperexkremente. Doch diese körperliche Liebe kann sich zugleich, wie Fühmann am Monolog Marion Blooms in James Joyces Ulysses aufzeigt, als das Beglückendste erweisen, das ein Mensch je erfahren kann, als etwas, worum uns die Engel beneiden. Diese Passagen bei Fühmann waren also der Ausgangspunkt meiner Suche nach queeren oder diese Passage zeigt eben vor allem auch homosexuellen, männlich-homosexuellen Elementen in seiner Literatur. Und in meinem Beitrag in dem Sammelband schaue ich mir dann drei Werkgruppen bzw. Textgattungen an, in denen ich auf unterschiedliche Weise, das wird sich gleich zeigen, fündig geworden bin. nämlich Kriegserzählungen, biografisch-essayistische Reflexionen und schließlich noch Traumerzählungen. In all diesen Werkgruppen finden sich Momente homosexuellen Begehrens, wobei die Darstellung tendenziell in den Kriegserzählungen am implizitesten, vielleicht auch am problematischsten ist und in den Träumen dann am explizitesten. Die erste hier in den Blick genommene Werkgruppe ist also die der Kriegserzählungen. Und wie gesagt, da gibt es enge Überschneidungen auch zu dem Beitrag zu Erich Löst. Dazu eben nun etwas Biografisches. Fühmann ist 1922 geboren im Riesengebirge als Sudetendeutscher. Und wie sich das für einen guten Sudetendeutschen gehört, war dann schnell überzeugter Nationalsozialist, ist in die SA eingetreten, hat sich freiwillig dann zur Wehrmacht, also erst zum Reichsarbeitsdienst, dann zur Wehrmacht gemeldet und war als Funker 4 Jahre lang Teil der Besatzungstruppen, also in der Ukraine und dann in Griechenland. Und 1945 geriet er, immer noch überzeugter Nationalsozialist, in Kriegsgefangenschaft, sowjetische Kriegsgefangenschaft. Und in dieser Kriegsgefangenschaft war eine einschneidende Erfahrung offensichtlich. Sie führte zu einem sozusagen ganz grundlegenden Wandel für Fühmann. Er ist dann auch am Ende der Kriegsgefangenschaft in eine Antifa-Schule gekommen, also wurde sozusagen geschult und ist dann 1949 in die DDR zurückgekehrt oder in die DDR gegangen und ist dort Parteifunktionär geworden, allerdings nicht in der SED, sondern in einer der Blockparteien der NDPD, die so ein bisschen die Kleinbürger- und Ex-Nazi- oder Ex-Mitläufer-Partei war. Er hat aber auch dann parallel zu seiner Parteitätigkeit, die er bis 1956 vollführte, der schon geschrieben und dann war er eben freier Schriftsteller. Und also in diese frühe Phase fallen dann vor allem Kriegserzählungen, mit denen er dann auch wirklich als Schriftsteller bekannt geworden ist. Es handelt sich bei diesen Kriegserzählungen um antifaschistische Prosa, die durchaus didaktische Absichten hat, aber trotzdem sehr lesenswert ist. Und in diesen Erzählungen spielen, also es sind ja auf jeden Fall homosoziale Kollektive, um die es geht, eben vor allem in der Armee. Und so eröffnet sich eben schon immer ein Raum für mann-männliches Begehren. Und besonders einschlägig in diesem Sinne ist eine Novelle, die heißt Das Gottesgericht, auf die will ich kurz eingehen. Das Gottesgericht, die spielt im besetzten Griechenland und es geht, die Handlung spielt eigentlich in wenigen Stunden. Und es geht um eine Patrouille, eine Wehrmachtpatrouille. Das sind 4 Soldaten, die also wahrscheinlich eigentlich auf der Suche nach Partisanen sind und die den Koch der Kompanie entdecken auf ihrer Patrouille. Und dieser Koch ist eben Grieche und der wäscht sich im Meer. Er darf eigentlich diesen Bereich nicht betreten, aber es ist die einzige Möglichkeit, sich zu waschen. Und die Erzählung ist mit wechselnden Perspektiven geschrieben. Und zunächst sozusagen folgen wir den Perspektiven, also auch dem Blick der Soldaten, die diesen Koch, Agamemnon heißt er auch noch, durchs Fernglas beobachten. Eine Szene, die sehr sozusagen homoerotisch aufgeladen ist. Also Agamemnon, der Koch, steht den Oberkörper entblößt im flachen Wasser und wäscht sich. Und es heißt dazu, Zitat, er rieb wohlig die Höhlung hinten am Hals zwischen den Muskelsträngen. Dann warf er die Seife in den Sand, bückte sich tief, grätschte die Beine und tunkte den Kopf ins Wasser. Das ist also ein ganz stark objektifizierender Blick der Soldaten durchs Fernglas auf den Koch. Und dann dreht sich der Blick um. Also der Koch entdeckt die Soldaten und vor allem den Funker A, der sozusagen besonders heraussticht. Und dann gibt es einen erzählten inneren Monolog, wo sich der Blick also umkehrt und wo das sozusagen homosexuelle Begehren noch deutlicher wird. Da heißt es, Zitat, die hohe Gestalt gelockert, sonnenvergoldet das Haar und aus der grauen Uniform wuchs das gesunde, gebräunte Fleisch wie strotzendes Leben aus dem tauben Felsen. Die Finger, die schmalen, wie schön sie um den metallenen Bügel lagen, über dem braunen Holz, auf dem grauen Stoff. Dieser kühne, harte Mund unter diesen träumenden Augen. Er dachte, während er auf die Hand des Funkers sah, wie sie an die Hüfte gepresst lag, dass er einmal im Kantinengedränge es gewagt hatte, mit seiner Hand diese Stelle an der Hüfte des blonden Gottes zu berühren. In seine Knie kam eine Schwäche und seine Hand zitterte. Hier werden in der Darstellung von mannmännlichen Begehren und auf jeden Fall sozusagen Vorstellungen des sozusagen vom gelockten Jüngling und so der griechischen Antike aufgerufen, allein schon auch durch die Landschaft. Aber die werden, wie ja, glaube ich, deutlich wird, auch schon von der nationalsozialistischen Gegenwart auf eine Art überschrieben. Also ein Bild vom blonden Gott mit dem kühnen, harten Mund. Durchaus sehr problematische, soldatische und auch nationalsozialistische Männlichkeitsideale werden da reproduziert, könnte man sagen, in diesem Blick. Und natürlich lässt auch die Situation keine Möglichkeit, dieses Begehren irgendwie Realität werden zu lassen. Im Gegenteil, es ist dann tatsächlich dieser Funker A, der blonde Gott, der den Koch dann kurz darauf eigentlich mehr aus Grausamkeit und Langeweile erschießen wird. Das also sozusagen symptomatisch für so dieses homosoziale, auch relativ repressive, unter repressiven Bedingungen stattfindende Begehren, mannmännliche Begehren in diesen Kriegserzählungen von Fühmann. Die sind trotzdem alle sehr lesenswert, auch weil sie, oder vor allem finde ich, weil sie sich intensiv mit den sozialpsychologischen Dimensionen der NS- und Wehrmachtsverbrechen beschäftigen. Also letztlich mit der Frage nach den ganz normalen Männern, die Christopher Browning gestellt hat. Genau, kann ich sehr empfehlen. Fühmann hat dann in der DDR lebend, dann vor allem als freier Schriftsteller, sich wie kein anderer Schriftsteller in der DDR und ich würde sagen, auch in der BRD gibt es kaum einen Vergleich mit seiner eigenen Geschichte, mit der NS-Vergangenheit auseinandergesetzt. Unglaublich selbstkritisch, also auch mit seiner Wandlung vom Nazi zum dann zunächst auch mal Stalinisten. Und ein Zeugnis dieser Auseinandersetzung oder Zeugnisse dieser Auseinandersetzung sind vor allem seine Essays, die ich auch eben sehr ans Herz lege. Und einer dieser Essays ist eben meine Bibel, daraus hatten wir schon das Zitat gehört, der ist ganz bemerkenswert, das ist aus einem Kommentar zu einer Neuveröffentlichung oder überhaupt Veröffentlichung der Lutherbibel in der DDR und von 1982. Da reflektiert Fühmann eine Lektüreerfahrung, die er als Wehrmachtssoldat gemacht hat. Er erzählt davon, wie er eben als Wehrmachtssoldat in der Ukraine Rainer Maria Rilkes Gedicht Klage um Jonathan las, in der die alttestamentarische Geschichte der Liebe zwischen David und Jonathan gestaltet wird. Also eigentlich eine eindeutig mannmännliche, erotische Geschichte, wo die Kirche immer wieder Schwierigkeiten hat, das zu einer Freundschaft umzuerklären. Jedenfalls Fühmann bekennt, von den betörenden Versen bis zum Zittern erregt worden zu sein. Er ist so von ihnen hingerissen wie von keinen anderen Versen zuvor. Und im 1982, also 40 Jahre später nach dieser Lektüre-Erfahrung, versucht er diese starke Affizierung zu erklären. Und in diesem Kontext steht das Zitat, das Marie vorgelesen hat. Und ich lese es trotzdem noch einmal vor. Durch jede Männergesellschaft in latenter Sexualnot schwingt auch homosexuelles Begehren. Doch die Verführung von jenem Gedicht her war mehr. Heute weiß ich, was mir geschah. Das jähe Erfahren von Alternative in einer Gesellschaft, darin Alternative nicht sein darf, auch nicht im privatesten Bereich, nicht einmal in einer Zwei-Menschen-Gemeinschaft. Und diese Gesellschaft ist natürlich eben die faschistische, die nationalsozialistische Gesellschaft. Darum war ihr Ort auch das KZ, das einzog, was die Gesellschaft ausstieß, so eben auch David und Jonathan und solche, die sich zu ihnen bekannten. Tat ich das, da Rilkes Gedicht mich ergriff? In jenem Moment, im heimlichsten Grund meines Herzens, hätte etwas heftig Ja gesagt. Die Freiheit erschien in der Nacktheit eines Engels, der nicht Mann ist und nicht Frau ist und doch von einem blendenden Glanz. Man kann sozusagen über die biografische Dimension hier sprechen. Ne? Etwas im heimlichsten Grund meines Herzens hätte Ja gesagt, also zu dem Bekenntnis eigentlich zur Homosexualität, zu David und Jonathan, zur mannmännlichen Liebe. Aber das Entscheidende ist, glaube ich, geht darüber hinaus. Und nämlich, dass hier die mannmännliche Liebe und nicht erstmal der Sozialismus oder andere Ideen, hier ist das andere zur nationalsozialistischen Totalität auftritt. Denn das homosexuelle Begehren wird zum Statthalter der Freiheit, der Möglichkeit von Abweichung und zum Versprechen, dass das, was ist, nicht alles ist. Und genau deswegen, so legt Fühmann nahe, seien Homosexuelle im Nationalsozialismus verfolgt worden, also als Repräsentanten der Freiheit, als Zeugen gegen den Zwang der Natur und der Gesellschaft. Als allegorische Verkörperung dieser Freiheit dient dann eben diese Figur des nackten, die Geschlechterbinarität transzendierenden Engels, der nicht Mann ist und nicht Frau ist. Das andere zur heterosexuellen Norm und das andere zum Dogma der Zweigeschlechtlichkeit stehen hier so mit gleichermaßen im Widerspruch zur total integrierten faschistischen Gesellschaft. Fühlmann erweitert diesen Gedanken dann zum poetologischen Prinzip. Also damals ahnte ich wohl zum ersten Mal das zutiefst Subversive der Erotik wie das zutiefst Subversive der Dichtung. Ich komme zu einer dritten Gruppe von Texten, in denen dann dieses zutiefst Subversive der Erotik und der Dichtung, also des Schreibens, besonders stark zum Ausdruck kommt. Das sind Texte, Fühmann hat in den 60er Jahren spätestens begonnen, seine Träume zu notieren, auch Traumerzählungen zu schreiben, die dann auch von den notierten Träumen natürlich abweichen oder sozusagen von ihnen ausgehen vielleicht, aber sozusagen literarische Bearbeitungen sind. Und es sind jedenfalls insgesamt 500 Traumprotokolle entstanden und es gab das Vorhaben, ein Buch der Träume zu veröffentlichen. Dass dieses Buch erscheinen konnte, ist erstmal durch Fühlmanns relativ frühen Tod verhindert worden, 1984. Aber eine Auswahl von 13 Träumen erschien 1985, ein Jahr nach Fühlmanns Tod. Und eine noch größere Auswahl erschien dann 1988. Das meiste Traummaterial ist aber immer noch unveröffentlicht, auch weil die Erben damals von der Veröffentlichung bestimmter Träume absehen wollten. Diese Träume haben etwas Verstörendes, etwas Obszönes oft, es geht viel um Gewalt, viel um Sexualität, also es sind auch Albträume und die meisten Träume sind wenig beglückend. Aber es gibt auch mehrfach sozusagen schwule oder queere Träume, das lässt sich dann auch sozusagen in den Notaten feststellen, aber auch eben in diesen dann wirklich publizierten Traumerzählungen. Und ein besonders auf dieses Thema, in dieser Hinsicht besonders hervorstechender Traum, den möchte ich vorstellen, trägt den Titel Herr König. Er wurde 1987 notiert und dann eben 1988 ist er erschienen. Das sozusagen Setting dieses Traumes ist irgendwie eine etwas surreale Hofgesellschaft, in der das träumende Ich sich befindet. Und dann gibt es eine merkwürdige Szene an diesem Königshof, bei der bei aller Ambivalenz dann doch das Lustvolle der Sexualität im Vordergrund steht. Zitat: Ich trete zur nächsten Frau und greife ihr unter den Rock. Sie lacht laut, doch ich kann nichts von ihr berühren. Schenkel und Geschlecht lösen sich in Luft auf. Ebenso geht es mir mit zwei, drei anderen. Die Gesellschaft geht auseinander. Übrig bleibt ein junger, sehr magerer und unhübscher Mensch mit picklig-stoppligem Gesicht. Ich greife ihm ans Geschlecht. Er grinst. Es ist zwerghaft, eigentlich gliedlos. Nur eine Warze zwischen den Schenkeln, aber ich bin doch schon glücklich, etwas in der Hand zu haben. Ich bitte den jungen Mann, mir über die Hand zu pissen. Er spritzt, dumm lachend, zwei sehr dünne Strahlen aus den beiden Warzen. Es sind zwei, nicht eine, wie durch Düsen. Meine Hand ist kaum angefeuchtet, doch ich fühle inniges Glück, dass ich Erhörung fand. Diese Traumsequenz ist nicht nur durch ihre Ästhetik des Obszönen, sondern auch und vor allem durch diese vielen Metamorphosen, durch diese Wandlungen, Veränderungen und Uneindeutigkeiten wirklich kaum anders denn als queer zu bezeichnen. Also Konturen der Körper lösen sich auf, genau, der Penis, der sich zunächst in eine Art Klitoris transformiert, wird dann zu einem Paar Brustwarzen, es sind dann plötzlich zwei und nicht eine, und es wird sozusagen zu einer unfasslichen, polymorphen, irgendwie Allgestalt. Auch die fluiden Körperflüssigkeiten nehmen unterschiedliche Formen an. Urin, der aus zwei Warzen spritzt, lässt vielleicht an Muttermilch denken, aber auch an Sperma. Und auch der unhübsche, grinsende Mann, der erstmal abstoßend wirkt, ist ja doch, aber wird doch begehrt. Und am Ende findet sich doch eher ein Gefühl innigen Glücks, ein utopisches Gefühl, das sich in dieser Form wirklich selten bei Fühmann findet, aber dann doch in diesem Traum, der andeutet, dass dann doch im homosexuellen Begehren, in der queeren Auflösung der Geschlechterordnung nicht bloß das Versprechen von Freiheit, sondern auch das von Glück bewahrt ist. Ausblickend möchte ich noch hierauf hinweisen oder eingehen. Das ist die Konzeption eines Erzählbandes, diese Konzeption hat Fühmann ganz am Ende seines Lebens gemacht. Er wollte eine Erzähltextsammlung machen und diese Erzählungen diese Erzählsammlung sollte 13 Texte enthalten. Die meisten davon sind aber noch, sie waren damals noch nicht geschrieben, aber sozusagen mindestens im Kopf konzipiert. Und zwei dieser Erzählungen hießen eben Jonathan und David und Schwul. Es sollten jeweils also jeweils zwei Erzählungen, einmal eine mythologische oder biblische Geschichte und einmal eine Gegenwartsgeschichte, sollten miteinander verbunden sein. Und hier waren es also diese beiden, Jonathan und David und Schwul. Zu der Verwirklichung, also tatsächlich zum Schreiben dieser Texte, kam es nicht. Fühmanns relativ früher Tod verhinderte das. Und es zeigt aber doch, dass auch wenn Fühmann bisher überhaupt nicht als irgendwie queerer oder schwuler Autor wahrgenommen wurde, dass doch dieser Stellenwert des Begehrens, des homosexuellen Begehrens bei ihm wirklich auch ja vor allem zunehmend mit der Zeit an Bedeutung gewonnen hat. Und damit erstmal so viel von mir. Vielen Dank.
1: Im Frühjahr trägt der Schaft einen gelben Blütenkorb. In den Blüten sind beide Arten. Ich warte auf nichts, bin von Natur sesshaft. Kein Gedanke an Reisen und andere Gespinste. Sehnsucht ist mir unbekannt, wie Sattheit. Bienen kriechen beim Honigsuchen Staub auf die Stempel. Wenn ich verblüht bin, pusten Wind oder Kinder meine Früchte in die Luft. Hunderte Früchte mit Haarfallschirm. Sie steigen, fliegen, gehen sachte nieder, irgendwo. Manche können in unfruchtbare Gegend fallen, alle nicht. Ich bin unausrottbar, unsterblich. Selbst wenn die Hausfahrtsfrau eines Waschtages ein Stollenmesser ans Unkraut setzt und ich auf dem Komposthaufen verdorre, schmerzlos. Manchmal möchte ich eine Pflanze sein, beispielsweise Löwenzahn oder lesbisch. Imtraut Morgner, Leben und Abenteuer der Troubadora Beatrice, 1974.
5: Okay, dann kommen wir jetzt zu dem Gesprächsteil. Ja, ich frage mich so ein bisschen, wie man sich dem eigentlich nähert, diesem Band, weil es ja doch um sehr viele verschiedene AutorInnen geht, sehr viele verschiedene Verfahrensweisen und so. Deswegen dachte ich, vielleicht macht es Sinn, sich von einem allgemeineren Begriff dem zu nähern, und zwar einen, den du halt auch genannt hast, den Queer-Materialismus und was man eigentlich genau darunter verstehen könnte. Oder sozusagen auch jetzt in Bezug auf die DDR-Literatur, wie sich das da ausdrückt.
3: Vielleicht in Bezug auf die DDR-Literatur quasi mit dem Besonderen anfangen, zum Allgemeinen kommt. Ein paar Stichworte sind ja schon so aufgetaucht. Also mein Eindruck ist, dass das, was wir von der heute vor allem von der Literatur aus der DDR kennen, ist sowas, was wir so unter Stichworten wie halt Realismus oder sozialistischer Realismus, also Genres, die sehr stark zum Beispiel dokumentarisch, protokollarisch sind, also Genres oder Kulturformen, die so nah am Material, nah an der Gesellschaft, nah am Realismus des Sozialismus sind. Dann hatte ich den Eindruck, wenn ich jetzt anfange, diese Geschichten zu lesen, wie zum Beispiel Guten Morgen, du Schöne, was so Protokolle von Frauen sind, 19 Frauen aus der DDR wurden da interviewt und die erzählen nur über diesen realistischen Alltag, über ihr Leben. Da hatte ich den Eindruck, dass gerade in diesen vermeintlichen realistischen Alltagserzählungen so Momente auftauchen, wo sie sich im Erzählen darüber quasi schon selbst hinaus entwickeln. Oder ein anderes Beispiel, Franziska Linkerhand, wo im Erzählen über den Alltag, das gibt's auch bei anderen Texten, die sich so um Arbeitsalltag viel handeln, gerade in diesen Alltagserfahrungen im Materiellen, zum Beispiel der Erfahrung mit Reproduktionsarbeit, die man dann als Frau doch doppelt zur Lohnarbeit machen musste und so. In diesen Momenten sich sozusagen so Reibungen ergeben und die Frauen oder Personen anfangen, so wie sich so selbst darin im Erzählen darüber hinaus zu entwickeln, was gegeben ist. Und das sind Momente, wo ich eben sagen würde, dass in dieses Materialistische der Literatur der DDR oder in den Materialismus quasi so die Übersteigerungen, die möglichen Übersteigungen oder die Möglichkeiten angelegt sind, darüber hinaus oder dazwischen zu gehen. Und die kann man, wenn man es jetzt bezogen auf Geschlechterfragen macht, eben dann queer nennen, Und deswegen dachte ich, ist es vielleicht eine mögliche Beschreibung dieses Verhältnisses von Sozialismus und Geschlechterfragen, wie es sich eben zeigt in der Literatur, weil so ja, vielleicht so diese Frage von Wirklichkeit und Möglichkeit, die sich da immer so beidseitig bedingt. Und mit queer meine ich dann, das habe ich am Anfang, also das Queere an dieser Form des Materialismus, würde ich sagen, ist eben, dass es erstmal so eine Bewegung der Vervielfältigung gibt. Selten lesen wir in lesbischen Geschichten zum Beispiel vom Wort lesbisch. Das hat manchmal Gründe von Zensur, es hat aber manchmal auch Gründe, dass es eben erstmal darum ging, überhaupt Begehren zu beschreiben, ohne feste Begriffe zu haben und zu eine Suche danach, was sozusagen im Dazwischen liegt, in den Untertönen, in den Zwischentönen. Solche Verfahren kann man, glaube ich, auch als ästhetisches Prinzip queer nennen. Und deswegen dachte ich, ist das eine Beschreibungsweise queerer Materialismus, womit man das vielleicht einfangen kann, was ich in diesen Texten sehe oder wie ich glaube, dass das funktioniert in der Literatur aus der DDR, die sich mit Geschlechterfragen auseinandersetzt.
5: Ja, ist ja interessant, dass du so sagst. Also, dass sozusagen durch einfach die Wiedergabe der Verhältnisse, also in den Texten, das schon darüber hinausweist oder so. Aber andererseits sind ja auch Artikel in dem Band darüber, über Fantastik oder sowas. Also, dass es eben auch so rumgeht.
3: Ja, und das ist etwas, was man, glaube ich, voll, also zumindest ich war davon überrascht, was es für, also wirklich so avantgardistische Formen auch gibt. Also diese, ich habe es eingangs erwähnt, es gab so ein Experiment, das hieß Geschlechtertausch. Da hat eine Herausgeberin und selber Autorin berühmte DDR-AutorInnen aufgefordert, Geschichten zu schreiben unter der Maßgabe Geschlechtertausch. Also nicht von Mann zu Frau oder Frau zu Mann, sondern Geschlechtertausch. Und da sind Geschichten entstanden. Eine ist dann von Irmtraut Morgen auch in diesen Trovadora Beatrix Montageroman reingekommen, die wirklich abgefahren einfach sind. Oder was wir gerade gehört haben von dir, der also manchmal möchte ich eine Pflanze sein, ein Löwenzahn oder lesbisch. Also dass man so von so ganz neuen Denkparadigmen plötzlich liest, die heute in Universitäten wahrscheinlich in so New Materialism oder Gender Studies auftauchen würden als sowas wie, ah ja klar, Pflanzen und neue Materien, Verhältnisse und so weiter. Da kann man auch Queerness einordnen. Aber für die 70er Jahre in der DDR fand ich es schon unglaublich abgefahren, was da für Wandlungsprozesse geschrieben werden, eben auch zwischen Pflanzen oder zwischen Engeln und Menschen oder so und auch zwischen wirklich so einer Leiblichkeit, also Wechsel, Penis, Klitoris und am Ende weiß man gar nicht mehr, was überhaupt wo zu verorten ist. Also wirklich einen sehr spielerischer und ja irgendwie fantastischer oder vielleicht auch sogar avantgardistischer Umgang, den gibt es eben auch. Also das ist dann auch die andere Formseite quasi.
5: Also wenn du da zum Beispiel im Vorwort schreibst davon, dass es in der DDR da eine Sprache gab, die noch keine festen Kategorien und Termini kennt, also für so Sexualität. Aber würdest du sagen, also aus heutiger Sicht hätten wir die, aber es gibt irgendwie einen inhärenten Mehrwert, wenn wir uns diese alten Texte angucken?
3: Ja, das ist auch was Lukas und ich schon mal bei einer Diskussion in Frankfurt ein bisschen hatten, wo es im Gespräch darum ging, dass eine Person sagte, ja, aber nennt doch mal klare Begriffe jetzt, worüber ihr da redet. Das ist doch zum Beispiel trans. Und also da ging es, ich weiß gar nicht mal, was für ein Zitat das war, ich glaube bei Reimann, um sogenannte das Gefühl eines Zwittrigen oder sowas. Und heute stößt man sich vielleicht an manchen Beschreibungen, aber ich finde dann eben, der Mehrwert oder gerade das Schöne ist, sind diese Momente wie, ich möchte ein Löwenzahn sein oder vielleicht lesbisch oder auch nur eine Pflanze oder ein Löwenzahn, dass es sozusagen etwas umschrieben und beschrieben wird, wo halt auch dabei rauskommen kann. Und das fehlt mir manchmal in aktuellen queeren Debatten so ein bisschen, dass sich die Sachen nicht verschließen, sondern eher wieder öffnen. Also dass wir nicht, wenn wir jetzt für alles neue feste Kategorien haben, ist die Möglichkeit, dass man sich vielleicht auch unkategorisierbar verhalten möchte, schwieriger gegeben, als wenn es erstmal sozusagen eine Offenheit in der Beschreibung gibt oder so und die nicht nicht so teleologisch. Also ich beginne und am Ende des Buches wissen wir, okay, das ist jetzt eine Transition stattgefunden oder sie begehrt jetzt so oder so, sondern in ganz vielen Texten, zum Beispiel Franziska Linkehand, ist am Ende eigentlich alles viel unklarer als am Anfang. Und das finde ich schon, das hat auch in so für die Gegenwart, wo alles recht also fest und irgendwie so umkämpft ist, also so Perspektiven für Nicht-Identität, hat das schon unglaublichen Mehrwert für mich.
6: Ja, ich würde auch sagen oder daran anschließend, dass natürlich diese, dass es Begriffe gab und diese auch öffentlich durchsetzen konnten oder durchgesetzt haben, war natürlich extrem wichtig, also für Anerkennung, für Sichtbarkeit und gleichzeitig merkt man eben dann in der Literatur, also natürlich ist es sehr wichtig zum Beispiel, dass es sowas wie Nonbinarität als einen Begriff und eine Kategorie und auch eine vielleicht auch Identitätsverortung und so gibt. Da, wenn es aber dabei endet, sozusagen, das ist ja ein Problem und was diese literarischen Texte machen und da spielt schon, glaube ich, was spezifisch Sozialistisches, nämlich diese Vorstellung von den Widersprüchen, die also alles in Bewegung halten, wo es kein Ende der Bewegung gibt, sondern die Bewegung immer wieder aus den Widersprüchen hervor,

0: festeren Kategorien auch wichtig sind für so politische Organisierung. Und dass es die in der DDR nicht so gab, also keine homosexuellen Bewegung oder sowas. Oder vielleicht erst zum Ende hin oder so. Und dann würde mich aber interessieren, was sozusagen so vielleicht die politische Mobilisierungskraft dieser Texte war dann trotzdem. Also was für eine Distribution oder so gab es da privat und von den Verlagen und sowas. Und wie kann man sich den Austausch über diese Themen in der DDR vorstellen?
1: Das ist von Buch zu Buch, würde ich sagen, sehr unterschiedlich. Beispielsweise diese Tonbandprotokolle, Guten Morgen, du Schöne, mit den Frauen aus der DDR, die wurden, glaube ich, noch im Erscheinungsjahr 60.000 Mal direkt verkauft. So, das heißt, es war so ein ganz, ganz einschlagendes Buch, in dem Frauen wirklich derart offen auch, also viele von denen auch sehr offen den sozialistischen Alltag kritisiert haben, sehr offen sich aber auch positiv darauf bezogen haben, wo man sich eigentlich fragen konnte, wie das kommen konnte, weil man immer ein bisschen von dem Vorurteil lebt, was ja auch zutraf oft, dass es einfach schwierig war, manche Themen zu veröffentlichen. Darin jedenfalls nicht. Und da sprechen die ganz offen über sowas auch wie, heute würden wir sagen, Polyamorie, nicht monogame Lebensformen, irgendwie andere Lebensweisen, über ihre Wünsche, mit irgendwie mehreren Männern gleichzeitig zu schlafen oder mit Frauen zu schlafen. Und das war eins der erfolgreichsten Bücher, mehrfach nachgedruckt, auch in Westdeutschland verbreitet gelesen. Und das führte auch dazu, also das, was es schon gab, im Gegensatz zur schwulen, offenen, schwulen Lesbenbewegung, gab es halt schon eine aktive Frauenbewegung, in denen, würden wir vielleicht heute nicht so nennen, Frauenbewegung, aber eine Organisierung unter Frauen, unter denen auch viele Lesben waren. Frau Anders, dieses Magazin, ist vielleicht ein Beispiel für so eine Art Untergrundorganisierung, wenn man so will, wo es Orte gab auch, also so schon lesbische Clubs, die waren dann nicht markiert als lesbische Clubs oder Kneipen oder so, aber es war klar, da trifft man sich. Es gab auch eine Cruising-Szene, auch das war irgendwie so klar. Und Norbert in dem Buch sagt dann auch immer, dass die Leute in der DDR, vor allem also AutorInnen oder KünstlerInnen, die Besten darin waren, alles zwischen den Zeilen zu schreiben, sodass die es angeht, das schon genau verstehen. Und dann hat man mal irgendwie einen Text, einen Ort genannt und der wurde dann zum Treffpunkt oder so in Leipzig oder sowas. Also es wurden schon viele Wege gefunden und auch in den öffentlichen staatlichen Clubs oder Freizeitorganisierungen gab es durchaus sowas wie dann Lesekreise und so. Waren vielleicht anders überschrieben oder so, nicht so öffentlich, war zum Beispiel im Sonntagsclub in Berlin, den es dann erst Ende der 80er gab, gab es auch Travestie- und Drag-Shows, also durchaus auch einen innerhalb einer Kleinöffentlichkeit eine Offenheit, so kann man vielleicht so sagen.
2: Ja, und diese Öffentlichkeit, die war natürlich, also dadurch, dass alle Bücher, die gedruckt werden wollten, durch die HV-Verlage und Buchhandel gehen mussten, also durch sozusagen diese dem Kulturministerium unterstehende Zensurabteilung, war schon eigentlich die gedruckte Literatur nicht so der Hauptverbreitungsweg, also die tatsächlich publiziert. Und das merkt man ja auch, genau, Ulrich Berg ist eine schlimme Liebe, ist 1987 erschienen, Norbert Marons Buch 1989, also das ist erst ganz gegen Ende der DDR, dass diese Bücher, sagen die, das sozusagen so offen thematisieren, erscheinen konnten. Und vorher gab es aber, genau, natürlich dann eher so was, entweder graue Literatur, oder es gab natürlich auch Austausch mit Westdeutschen, vor allem Westberliner Gruppen und Personen, also zum Beispiel, weiß nicht, 1973 hat sich die HIB, die Homosexuelle Interessengemeinschaft Berlin, gegründet, so ein bisschen in Anlehnung an die HAW, die Homosexuelle Aktion West-Berlin, und die standen in Austausch, die haben auch Rosa von Braunheims Film gesehen, also nicht der Homosexuelle ist pervers, sondern die Situation, in der er lebt, und es scheiterte aber eben dann zum Beispiel an der Hauptverwaltung, Verlage und Buchhandel oder an der Vereinspflicht. Es gab ja sozusagen, wenn man einen Verein gründen wollte, dann musste man entweder das unter dem Dach der FDJ oder des FDGB oder unter der Kirche, die dann tatsächlich am Ende für die Schwulen- und Lesbenbewegung sehr wichtig war, machen. Und deshalb mussten das so Nischen sein. Und auch deshalb war vielleicht, also haben sich in der Literatur bestimmte eher sozusagen zwischen den Zeilen zu lesende Sachen gefunden und die erst so sozusagen gegen Ende der DDR sozusagen offener wurden. Was aber, wo es sozusagen offener sein konnte, war zum Beispiel im Theater, Kabarett und so weiter.
0: Ich muss noch drüber nachdenken, auch im Anschluss an unser Gespräch letzte Woche, also Vergleich zwischen Ost und West, und habe ich im Buch geschaut, wo wird das eigentlich direkt angesprochen. Und da gab es auch in dem Artikel über Frau Anders, dass es da sozusagen einen Konflikt gab zwischen dem Ost- und Westfeminismus, der dann halt in diesem Zine angesprochen wurde. Könnt ihr das irgendwie so ein bisschen genau beschreiben oder so, was für eine Form das angenommen hat, dieser Konflikt?
1: Also wenn ich mich mit so in DDR-Lesben oder Feministinnen oder Frauenbewegungsleuten unterhalte, die sich oft auch gar nicht Feministinnen genannt haben oder Feministen, das ist auch interessant wegen der Begrifflichkeit, gibt es zum Beispiel eine interessante Sache, wenn lesbische Frauen erzählen, wie sie dann zum ersten Mal nach der Wende oder in der Umbruchszeit Lesben aus dem Westen trafen oder auch so, dann gab es ja so Camps, wo die sich getroffen haben, so für die Bewegung. Das am meisten irritierend für die Westlesben war, dass die meisten Ostlesben Kinder hatten. Also dass die sozusagen dann eher das Gefühl hatten, sie wären gar nicht als lesbisch begehrende Frauen ernst genommen, weil sie eben Kinder hatten. Heute wäre das sicherlich anders, aber das war so ein Ding, wo man auch so gemerkt hat, die Lebenswege in der DDR waren einfach anders. Scheidung war zum Beispiel sehr billig und ging sehr schnell. Also wenn man in einer Ehe mit einem Mann war und da ein Kind hervorgegangen ist, war es auch sehr, sehr schnell möglich, da herauszugehen, was einfach ein krasser Unterschied ist, war zum Westen. Vor allem auch, es wurde ja eingangs angesprochen von dir, was die ökonomische Situation der Frauen betraf. Und da waren, glaube ich, ganz andere Kampffelder, von denen ausgehend die Frauen im Westen kämpfen mussten oder was sie vorgefunden haben, wo man jetzt sagen könnte, hatten das auf eine Weise vielleicht Frauen im Osten ein bisschen einfacher, weil sie nicht diese krassen Ablösungs- oder Autonomieprozesse bezogen auf die ökonomische Unabhängigkeit und vielleicht auch auf Abhängigkeiten in hetero-Eheverhältnissen hatten. Also das ist so ein Ding. Und dann so ein bisschen, was auch oft auftaucht, sind so einfach Utopien oder Perspektiven, wohin geht, steuert der jeweilige Feminismus oder die Bewegung, dass es da auch Unterschiede gab. Viele haben auch berichtet, dass sie viel Unverständnis begegnet wurde, wenn sie gesagt haben, wir wollten eigentlich nicht unbedingt, dass die DDR zusammenbricht, sondern wir wollten eine bessere oder vielleicht eine Reformierte. Also wir sind keine Gegnerin des Sozialismus und das war schon, glaube ich, also da clashte es durchaus auch manchmal mit dann eben Westfeministinnen oder lesbischen Bewegungen so vielleicht so viel.
0: Okay, vielen Dank. Ich glaube, in Anbetracht der Zeit macht es Sinn, jetzt die Runde hier zu öffnen für Publikumsfragen. Also meldet euch gerne, wenn ihr Fragen habt, dann kriegt ihr das Mikro.
3: Ich habe mich ein bisschen gewundert, dass ihr Czernikau so ins Zentrum gestellt habt. Von seinen 31 Jahren, die er ja nur lebte, war er 2 Jahre DDR-Bürger. Die Kleinstadtnovelle ist in erster Linie eine Auseinandersetzung mit der Bundesrepublik, ja, und auch die Tage in L, sowohl mit der Bundesrepublik als auch mit der DDR, aber schwerpunktmäßig auch in der Legende, die ja in West-Berlin sozusagen den Ausgangspunkt nimmt, ist es eigentlich eine Auseinandersetzung mit der Bundesrepublik und weniger mit der DDR. Und das hat mich gewundert, dass ihr mit Czernikau begonnen habt, obwohl er eigentlich kein typischer, also ich würde ihn nicht als einen DDR-Autoren bezeichnen, einen natürlichen Kommunisten, ja, schwuler Kommunist, aber jetzt nicht ein DDR-Bürger im engen Sinne. Also waren.
1: Aber ist dann ein DDR-Autor, ist ein DDR-Bürger.
3: Bitte?
1: Hieße das, dass sozusagen DDR-Autor derjenige ist, der auch immer oder nur DDR-Bürger war?
3: Ja, also wie würde man den bezeichnen? Also als er seine Kleinstadtnovelle schrieb, war er Schüler in Lehrte bei Hannover. Da lebte er sein ganzes Leben ab.
1: Ab der Jugend. Seine Mutter hat ja mit ihm die DDR verlassen.
3: Also. Ich habe sein Buch verlegt, also deswegen weiß ich das ja. Ist er ein Bürger der Kleinstadt Lehrte, ja? Und er beschreibt, dass das ist zum einen eine Coming-out-Geschichte, aber es ist ja weit mehr als das. Es ist die Schwierigkeit für Heranwachsende in so einer Kleinstadt im Kapitalismus, ja? Und deswegen hat mich nur gewundert, dass ihr das so prominent gestellt habt.
2: Ja, wir haben da auch schon drüber diskutiert, sozusagen kann man irgendwie Schernikau dazuzählen und überhaupt dann genau so prominent mit dem Titel. Der ist natürlich, aber so der Titel ist natürlich toll. Also ich würde sagen, natürlich irgendwie die Kleinstadtnovelle ist in jeder Hinsicht sozusagen ein BRD-Text. Ich finde es trotzdem nicht falsch, Schernikau hier mit zu berücksichtigen, weil er zwar, genau, also natürlich den größten Teil seines Lebens im Westen gelebt hat, aber weil sozusagen die DDR sein Hauptbezugspunkt war für sein Schreiben, ja, und auch schon früh. Wie gesagt, also als DDR-Autoren würde ich ihn trotzdem nicht bezeichnen, also für mich scheint das Wichtigste zu sein, dass die DDR-Literatur eine andere Funktion hatte als im Westen. Also zum Beispiel, weil es eben in der DDR keine freie Presse gab, hatte die Literatur eine ganz andere Funktion. Also wenn man die Wahrheit oder wenn man irgendwie Substanzielles über die Verhältnisse lesen wollte, dann las man wahrscheinlich eher Literatur als das Neue Deutschland. Und dadurch hatte die Literatur natürlich eine andere Funktion und auch einfach die Literatur, die DDR als Leseland. Also Franziska hat es ja gesagt, sozusagen in keinem anderen Land wurde so viel geschrieben und gelesen, vor allem wie in der DDR, jetzt sozusagen gemessen an der Bevölkerungszahl. Literatur hatte einfach einen ungeheuer hohen Stellenwert und insofern, genau, würde ich da schon einen Unterschied machen und finde aber, dass Schernikau da irgendwie trotzdem sehr gut reinpasst mit diesen, also ich würde eben diese Einschränkungen vornehmen.
3: Sein Buch, das wir dann ja im Konkret Literaturverlag veröffentlicht haben, Die Tage in L, das ja seine Abschlussarbeit am Johannes Erbecher-Institut war, konnte in der DDR nicht erscheinen. Also zu DDR-Zeiten ist kein Text von Schernikau in der DDR überhaupt zu lesen gewesen. Also wenn mussten sie also zuerst bei Rotbuch, die Kleinstadtnovelle, später haben wir das auch im Konkretverlag gemacht. Aber wenn man sagt, die Literatur hat in der DDR eine große Rolle gespielt, was richtig ist, aber Schernikaus Titelbücher zum Beispiel konnte man da nicht lesen. Also die Legende ist posthum erschienen in dem Goldenbogen Verlag zuerst und jetzt natürlich bei Verbrecher in West-Berlin, ja, also in Berlin.
1: Zur Kleinstadtnovelle würde ich gerne noch sagen, also Schernikaus erstes Buch, dass es das für mich im engeren Sinne eigentlich weder ein DDR- noch ein BRD-Buch ist, sondern wir hatten das auch schon mal diskutiert, eine schwule Coming-out-Geschichte, die vielmehr, glaube ich, mit dem Wechselverhältnis zwischen Stadt, Land oder Provinz, Öffentlichkeit, also aus etwas herauskommen ist. Und das kann man natürlich auch mit Changieren zwischen Ost-West oder so beschreiben. Aber dass für das Coming-out quasi nötig ist, dann diese Kleinstadt zu verlassen. Und darin dachte ich auch, für unseren Band hat es vielleicht auch nochmal so ein universalistischen Charakter ein, der über nur DDR, BRD hinausgeht, weil es etwas Allgemeines beschreibt, was man in der geschlechtlichen oder Begehrenssubjektivierung erlebt, eben das Heraustreten oder Weggehen von einem Zustand in einen anderen Zustand. Und deswegen dachte ich auch, dass es diese, also dieser Titel irgendwie auch eine Vergegenwärtigung ist, der ja dieses gesamten Buchprojektes. Sowas wie queer ist ja auch ein komplett nicht historisch korrekter Term für die ganze Geschichte. Und dennoch, ja, dachte ich, geht es schon auch irgendwie darum zu sagen, warum das heute eine Relevanz hat und dann Sachen so hervorzuholen. Genau. Und ich glaube, über die ist er nun DDR-Autor oder nicht, Sache können wir nochmal weiter diskutieren. Das scheint auf jeden Fall viele Leute zu interessieren und mir ist es persönlich eigentlich gar nicht so wichtig. Ich könnte den auch nicht, könnte den meinetwegen auch nicht DDR-Autor nennen, aber mir ist wichtig zu zeigen, dass das ein Autor war, der wahrscheinlich am allermeisten die DDR als sozialistisches Projekt wollte oder daran geglaubt hat und das zeigt sich ja besonders in der Legende und das irgendwie, ja, vielleicht müsste man ihn dann eher einfach kommunistischen oder sozialistischen Autor nennen, nicht unbedingt nur DDR.
4: Ja, vielen Dank euch für den Vortrag. Besonders spannend fand ich auch den Punkt, dass sich die heutige Bewegung vielleicht auch was abschneiden könnte von dem Punkt, dass es nicht so sehr um Kategorien geht, sondern dass man Widersprüche stehen lassen kann und so. Was ich fragen wollte, weil ihr, oder du, Franziska, hattest du das, glaube ich, vorhin gesagt, dass eben der Austausch zwischen Ost und West, und ich wollte fragen, ob ihr vielleicht wisst, ob es auch einen Austausch in den realsozialistischen Ländern untereinander gab, von dieser Bewegung?
1: Also zum Beispiel nach Polen oder so meinst du? Also es gab auf jeden Fall vom Staat also solche Kulturinformationszentren, solche Kulturzentren, die den Kulturaustausch in den realistischen sozialistischen Ländern quasi gefördert haben, wo dann quasi auch so Austauschlesungsformate gab und auch viele Reisen und SchriftstellerInnen, die zum Beispiel im Verband der Schriftsteller in der DDR waren, auch solche Reisen gemacht haben und quasi einen Austausch hatten. Wie im engeren Sinne dort dann auch so queere Austauschprojekte stattfanden, weiß ich nicht genau. Ich weiß aber, dass zum Beispiel irgendwie die HIB oder so auch teilweise oder also so Gruppen, die sowas wie eine Travestie-Modenshow oder irgendwie so gemacht haben, das auch in Kulturzentrum oder in Austausch mit anderen in anderen Ländern gemacht haben, in solchen Zentren oder auf dann so Musikfestivals oder so, also aber alles ein bisschen eher so im Untergrund, so genau. Da könnte man wahrscheinlich gut nochmal so in Archiven schauen, im Sonntagsclub oder so, wenn die manchmal dokumentiert haben, was so ihre Reisen waren. Also da gab es zum Beispiel von der Frauen und Lesben in der Kirche in Ostberlin, wenn die so Reisen gemacht haben und auch in anderen Ländern, haben die da so kleine Berichte geschrieben, aber das ist jetzt alles eher so ein bisschen sehr kleines, also so Material, wo man noch viel graben muss, um das zu finden.
2: Ich weiß nicht so viel, was sozusagen konkret den Austausch zwischen SchriftstellerInnen angeht. Ich weiß aber zum Beispiel, dass Budapest als Stadt zum Beispiel eine wichtige Rolle spielte, weil klar war, da gibt's irgendwie eine Szene, da gibt's Orte, Anlauforte, zum Beispiel im Urlaub oder so, Dampfbäder und so weiter, die sozusagen also dann eine wichtige Rolle spielten für die schwule Subkultur.
5: Zuerst mal danke euch drei. Franziska, du meintest, dass Texte auch schwul oder lesbisch sein können, auch wenn AutorInnen sich nicht selber als queer bezeichnen würden. Und mich würde irgendwie voll interessieren, weil ich weiß nicht, ob ich da so zustimmen würde, woran man das dann festmacht, also was dann so queere Literatur klassifiziert, vielleicht auch so abgesehen von so einer reinen Plot-Ebene, also ob man dann irgendwie nach so literarischen Verfahren oder so schaut.
1: Ja, das ist eine sehr gute Frage. Also haben wir da nicht auch schon darüber diskutiert? Und ich habe dann gesagt, dass ich beweisen müsste und vielleicht könnte, dass es queere Ästhetiken gibt, die auch als queer erkennbar sind oder funktionieren, auch ohne dass in einem Text auf Plot-Ebene sowas auftaucht. In diesen Texten, die wir behandelt haben, würde ich sagen, ist es meistens immer so, dass mehr oder weniger explizit es um Geschlecht oder Sexualität oder auch genau ganz konkret Begehren geht. Aber manchmal eben doch so implizit, dass man nicht mit Gewissheit eben sagen kann, dass das ein schwul-lesbischer, queerer Plot ist. Wo dann aber das Verfahren, also wie das erzählt wird, an dieser oder an jener Stelle dann eben die Lesrichtung bestimmt, dass der Plot sich sozusagen als queer darüber erschließt, wie er erzählt wird. Also dieses Beispiel mit so einem pluralen Erzählweisen, dass mal mit einer männlichen Subjektivität die gleiche Person spricht und mal aber mit einer weiblichen Stimme oder so und es aber in einem Text bei Franziska Linkern zum Beispiel in dem Text immer die gleiche, vermeintlich gleiche Figur bleibt und oder bei Trovadora Beatriz, dass sie, das ist so eine Geschichte, da wechselt die Hauptfigur ihren Körper, also lebt in einem männlichen Körper und was genau eigentlich damit passiert, ob sich jetzt dann ihre Geschlechtsteile umwandeln oder nicht, ist alles nicht so klar, aber die Weise, wie diese Wandlungen beschrieben werden, auch in Zeitwechseln und so weiter, sind auch dann so ästhetische, literarische Verfahren, wie ich sagen würde, die sind queer und machen dann eben auch den Plot queerer, als er vielleicht in einem ganz normalen, autorialen Erzählen möglich wäre, so queer sozusagen zu erschließen oder so. Und aber die Frage von der jetzt queerer AutorInnenschaft, die ist, glaube ich, eine, ich sagen würde, zumindest bei unseren Autorinnen, die wenigsten jetzt in diesem Band, also von den DDR-Autorinnen, waren offen lesbisch oder schwul. Viele hatten sicherlich auch eine lesbisch-schwule Praxis, aber über die man auch teilweise was weiß, aber haben sich eben so nicht bezeichnet und dennoch waren eben viele Texte doch auch dann explizit queer. Also da würde ich sagen, gibt es zumindest jetzt bezogen auf die DDR-Literatur keine so übelst starke Korrelation, dass es so zwingend ist, dass es Sexualität der Autorin und Sexualität ihrer Figuren oder Plots so immer in eins fällt.
2: Ergänzend würde ich vielleicht sagen, das nur auf die Verfahren und die Form sozusagen zu beziehen, kann eine queere Literatur geben, sozusagen unabhängig vom Gegenstand, finde ich schwierig. Ich würde sagen, es gibt sicherlich Schreibweisen, also Thomas Meinecke hat das jetzt zum Beispiel ozeanisch Schreiben genannt und eben bei Fühmann würde ich auch sagen, das habe ich so argumentiert, dass eben diese Ablehnung vom Denken in Binaritäten sowas ist und dieses sich nicht mit einfachen Gegensätzen zufrieden geben, sondern nach den Widersprüchen fragen, dass das sozusagen Bedingungen sind, aber die sind vielleicht notwendig, aber nicht hinreichend dafür, von queerer Literatur zu sprechen. Bei Fühmann finde ich, ob man das jetzt queere Literatur nennen kann, weiß ich nicht oder glaube ich vielleicht nicht, aber es gibt eben diese Momente. Und ich würde sagen, da wo es um Geschlecht geht, um Begehren, um Beziehungsweisen, um Identität und wo all das also unselbstverständlich wird, also vermeintlich Selbstverständliche sich auflöst, wo sich klare Binaritäten auflösen, hin zu so einer, ja, wie auch immer, einer Offenheit oder so, da würde ich sagen, kann man schon von queeren Momenten jedenfalls sprechen. Und dann, also wie gesagt, bei Fühmann, und das betrifft ja schon auch einige AutorInnen sicherlich, es ist immer auch eine Frage von, was ist lebbar, vielleicht auch gewesen zu der Zeit oder also aus biografischen Gründen. Und wie gesagt, bei Fühmann, der hat eben in einer, glaube ich, nicht besonders glücklichen Ehe gelebt, auch hatte ein Kind und sozusagen viel mehr weiß ich auch nicht über seine Sexualität. Ich weiß nur zum Beispiel, es gibt eben diese Traumnotate auch aus seinen Taschenkalendern, die schwer zu entziffern sind, was zum Glück Roland Berbig, ein Literaturwissenschaftler, ganz gut kann. Und der hat dann zum Beispiel, er findet dann Träume wie irgendwie, oder so Notate, das sind dann so in Kurzschrift geschriebene Notate, wo dann steht, Wüsten homosexuellen Traum. Langer, langer Traum, sämtliche Möglichkeiten Homoerotik mit lustigen Männern. Also das sind sozusagen Traumnotate, die Fühmann offensichtlich sozusagen immer kurz nach dem Aufwachen notiert hat. Aber deshalb würde ich sagen, ja, offensichtlich ist das eben etwas, was ihn beschäftigt und weil sozusagen es seinem Literaturverständnis entspricht, das, was ihn beschäftigt, sozusagen dem auf den Grund zu gehen, deshalb spielt das eine wichtige Rolle. Aber es ist davon nicht abhängig. Also auch wenn wir jetzt diese Traumnotate nicht mehr hätten, könnte man, glaube ich, eben von diesen queeren Momenten sprechen bei ihm.
1: Ich habe noch eine Frage, die sich anhängt an das von euch erwähnte Moment der schlichten Tatsache der Zensur und der möglicherweise vorauslaufenden Selbstzensur, um die Zensur irgendwie zu umgehen oder irgendwelche Maßnahmen, also Verschlüsselungstechniken anzuwenden. In dem Zusammenhang wüsste ich gern, ob irgendetwas bekannt ist, das im Speziellen diese Szene des Literaturbetriebs eigens bespitzelt wurde, weil das viel gespitzelt wurde, ist ja bekannt. Und jetzt frage ich mich, ob es sozusagen eine eigene Taskforce gab, nur für diesen Bereich der Literatur.
6: Nicht, dass ich wüsste. Durchaus aber eigene Taskforce wahrscheinlich für bestimmte Orte. Also jetzt eine Kneipe. In Leipzig zum Beispiel gab es so ein paar recht bekannte Treffpunkte oder auch in Ost-Berlin, die beispielsweise auch in dem Film Coming Out, der dann auch erst zur Umbruchszeit gezeigt werden konnte, auftauchen. Diese Orte waren schon dann, da war klar, dass da immer irgendwie EMs sind. Es gab aber auch schwule Stasi-Mitarbeiter. Die Projekt Romeo auch, also es gab einfach auch Sexarbeit von oder für oder in der Stasi, also wo Leute, die selber so begehrt haben, dann andere ausspioniert haben, die so begehrt haben wie sie selbst, also auch alles ein höchst widersprüchliches Projekt sowieso. Aber zu der Literaturszene ist es mir jetzt nicht bekannt, könnte aber durchaus sein. Es ist eher für mich oft dann überraschend gewesen, dass zum Beispiel bei diesen FDJ-Poetenseminaren jemand wie Hannes Wirz oder so, also da auch offen schwule Personen waren, wo eigentlich wahrscheinlich klar war, okay, jetzt bringen hier schwule Schriftsteller jungen Leuten bei, wie man Literatur macht, was dann dabei rauskommt. Das dazu, und ich glaube, was es dann schon gab, ist, dass bei bestimmten Verlagen oder Häusern, also oft die Sachen kamen ja auch erst oft in Verlag und dann erst zu den Zensurbehörden. Also die erste Zensur fand natürlich bei den Autorinnen selbst statt, dann im Verlag mit den Verlegerinnen oder LektorInnen und dann wurde es erst weitergereicht. Und wie da in Verlagshäusern das zum Beispiel war, wer da irgendwie EM war und an bestimmten Häusern, wo vielleicht viel so avantgardistische Literatur in dieser Hinsicht produziert würde, müsste man mal, also ich weiß es nicht, aber wäre interessant, da nochmal genauer reinzugucken.
2: Ich glaube, es gab keine spezifische sozusagen Taskforce, genau, aber zum Beispiel gerade in dieser Prenzlauer Berg Underground-Szene, die sich dann in den 80er Jahren gebildet hatte, in der dann auch viele Lyriker vor allem, also weil Lyrik sozusagen eine Form war, die eben auch leichter grau sozusagen an der Zensur vorbei produziert werden konnte, sich tummelten. Die wurde ja auf jeden Fall überwacht, ja bekanntermaßen auch mit einem wichtigen Beteiligten, Sascha Anderson, als IM. Und da waren eben Autoren wie Ulrich Zieger oder Gino Hahnemann, die eben da in also Untergrundblättern publiziert haben. Und da weiß ich jetzt aber zum Beispiel, kenne ich nicht die Stasi-Unterlagen. Das wäre sicherlich interessant, weil ich mir vorstellen kann, dass da unschöne Sachen drinstehen über ihre Sexualität. Also, aber es war eben nicht spezifisch, aber es war sozusagen spezifisch diese Underground-Szene, Prenzlauer Berg.
6: Was Norbert Maron hier im Band auch erzählt oder auch immer wieder von berichtet, ist ein interessantes Phänomen, dass er sagt, dass seine Texte oder das Schwule in seinen Texten allein oft nicht zwangsläufig Gegenstand von Kritik oder Zensur oder nicht dem Veröffentlichungsverbot war, sondern vor allem dann problematisiert wurde, wenn es wie bei ihm im Zusammenhang zum Beispiel stand mit US-amerikanischer Beatmusik oder wie man es so dann genannt hat. Also da hat man ja auch schon mal drüber diskutiert, warum also dann vielleicht das Schwulsein auch noch dieses westlich angehauchte hatte, so ein Avantgarde-Vorwurf oder so. Und er war dann eben in so einer Szene, wo auch westliche Musik gehört wurde. Und das war dann eher, wenn das zum Beispiel auftrat, auch in den Akten und so über ihn oder die Szene, war das dann eher so ein Anrüchigkeitsmoment, was sich dann eben mit dem Schwulsein mischt. Aber ich fand es interessant, dass es sozusagen nicht allein das oft war.
3: Die Autorinnen und Autoren, die ihr ausgewählt habt, das ist ja nur ein Bruchteil, ja. Nach welchen Kriterien? Also ich meine, das ist eine Spurensuche mit queeren Stellen, in denen, das habe ich ja gesehen, ist eine Mods, auch detektivische Arbeit fast, ja, rauszufinden. Und ich könnte mir vorstellen, dass natürlich bei viel mehr und auch bei sehr bekannten DDR-Autoren sowas immer wieder vorkommt. Nach welchen Kriterien habt ihr das, die Autoren, die jetzt im Buch vorkommen, ausgewählt?
6: Also es gibt eine ganz pragmatische Antwort, und zwar die ist, dass ich ja eine Tagung gemacht habe, um erstmal die Leute zu sammeln oder zu gucken, wer arbeitet zu dem Feld, und auch so eine offene Ausschreibung gemacht habe. Und auf diese offene Ausschreibung haben sich dann einfach viele Leute gemeldet, und alle, die sich gemeldet haben, habe ich eingeladen zur Tagung. Und dann habe ich alle, die auf der Tagung vorgetragen haben, weil sie ganz tolle Sachen vorgetragen haben, danach gefragt, ob sie in den Band schreiben wollen. Das heißt, das ist so ein bisschen so die Auswahl auch einem Pragmatismus geschuldet. Und dafür ist es dann aber doch recht breit. Also es hätte auch kleiner sein können. Also noch einen dritten Beitrag über Christa Wolf hätte ich dann wahrscheinlich abgelehnt. Und ja, es gibt auch ein bisschen eine Leerstelle vielleicht in so noch, es gibt auch noch viel mehr lesbische Texte, die hätten da reinkommen können. Und ein paar Leute, die auf der Tagung vorgetragen haben, Ulrich Berkes zum Beispiel, da gab es auch einen Vortrag. Der Artikel hat es nicht reingeschafft, aber einfach aus persönlichen Gründen von der Person, die das nicht schreiben konnte zu dem Zeitpunkt. Und dann gab es auch noch von einem spanischen Kollegen einen Artikel, den er auch aus persönlichen Gründen dann nicht mehr die Kapazitäten hatte, das zu schreiben, der auch ganz spannendes zu Zensurprozessen arbeitet. Genau, aber das ist der unspannende Grund.
2: Genau, und vielleicht in meinem Fall zum Beispiel war das so, ich habe mich mit DDR-Literatur beschäftigt, vor allem mit Franz Fühmann und eben mit homosexuellen Begehren, Ockenghem und der sozusagen westdeutschen Schwulenbewegung. Und ich habe das aber nicht zusammengebracht vorher, sozusagen bis dieser Aufruf oder bis diese Tagungsankündigung kam. Und dann habe ich mich eben bei Fühmann auf die Suche gemacht, weil das sozusagen der Autor war, den ich sozusagen am besten kannte. Und genau, wird auch sagen, klar, es gibt Leerstellen noch, also das kann eben nicht den Anspruch haben, jetzt die queere DDR-Literatur abzubilden, und aber es war ein sehr schöner Beginn. Und man merkt aber eben auch, vielleicht wird ein zweiter Band, ich weiß nicht, mal gucken, stärker noch eben diejenigen AutorInnen in den Blick nehmen, die weniger kanonisiert sind. Also man merkt ja eben, natürlich, wenn man einen offenen Aufruf schreibt, dann melden sich eben jene, die zum Beispiel schon zu Christa Wolf, zu Brigitte Reimann und so weiter schon arbeiten, mit einem Beitrag sozusagen zu diesem Aspekt, also zu, ne, über die Autorin, über den Autor, auch in meinem Fall Fühmann, zu diesem Aspekt. Und es hat eben noch kaum jemand, und da ist Franziska eben sozusagen leistet der Pionierarbeit, wirklich die DDR-Literatur unter diesem Aspekt wirklich systematisch untersucht. Und ich glaube, das hat großes Potenzial.
7: Das war ein Veranstaltungsmitschnitt aus dem Roten Salon in Hamburg. Eine Buchvorstellung und das daran anschließende Gespräch zu dem Band »Bin weiblich, bin männlich doppelt«, queere DDR-Literatur. Es sprachen Franziska Haug und Lukas Betzler. Ich lese jetzt aus dem auch im Vortrag erwähnten Buch von Maxi Wander, Guten Morgen, du Schöne, Frauen in der DDR, Protokolle. Das Buch Guten Morgen, du Schöne erscheint im August 1977 im Buchverlag Der Morgen in der DDR und wurde noch im gleichen Jahr über 60.000 Mal verkauft. Ein Jahr später, 1978, erscheint eine westdeutsche Lizenzausgabe bei Luchterhand. Das Buch Guten Morgen, du Schöne war eines der erfolgreichsten Bücher in der DDR. Es gab mehrere Neuauflagen, dazu Theaterinszenierungen, Verfilmungen und Übersetzungen. Barbara F., 23 Jahre alt, Grafikerin ledig. Seht her, hier ist auch eine. Warum wollen manche Frauen nicht erkannt werden? Wenn ich mich gebe, wie ich bin, können die anderen doch besser eingehen auf mich, weil sie wissen, wie ich bin eben. Wenn ich mich verstecke, sind auch die Menschen anders, dann komme ich nicht zurecht. Ich bin offen, aber ich erzähle nicht viel. Während des Studiums habe ich Karin kennengelernt. Karin ist eigentlich der erste Mensch. Na, wie denn? Der erste richtige Freund. Wie ist das mit uns? Jeder hat Achtung vor dem anderen. Trotzdem will jeder jemand sein. Nicht nur ein Teil vom anderen. Wir sagen uns nur, was wir für gut empfinden, was gediegen ist. Dadurch ist es ein richtig edles Verhältnis. Wir sind auch zärtlich zueinander. Wenn es richtig schön ist, wenn man sich wohlfühlt dabei, was denn die anderen denken, ach, irgendwo sind wir mächtig verwöhnt. Karin und ich sind oft unterwegs und das ist schön, wenn beide dieselben Erlebnisse haben, was gleich empfinden im selben Moment. Ich merke eigentlich immer mehr, wenn man mit so einem Menschen zusammenlebt, wenn man sich gegenseitig interessant bleiben will, dann muss die Arbeit das Allerwichtigste sein. Jeder muss mächtig mit sich zu tun haben, um aus sich was zu machen. Damit breitet sich ja auch die Atmosphäre nach Feierabend aus, nicht wahr? Es muss schon sein, dass jeder für sich in seiner Arbeit steckt, dass da zwei Wege sind, die zusammenkommen und wieder auseinandergehen und wieder zusammenkommen und so. Nicht, dass jeder vom anderen was erwartet, um froh zu werden. Man darf nicht ein schlechtes Gewissen kriegen, weil man was macht und der andere wartet, dass man auf ihn eingeht. Er muss schon selber jemand sein. Da war ein Niki von der Armee, der wollte den ganzen Tag mit mir zusammen sein, so wie vorher mit seiner Tusnelda. Das geht aber nicht. Jetzt ist ein Georg da, das ist ein ganz guter. Er hat aber mächtig mit sich zu kauen, so richtig auf die Dauer. Er und ich, das bewältigt er nicht. Das macht mich traurig, aber irgendwie spornt es mich auch mächtig an, wenn einer, den man mag, so viel macht und so neugierig auf alles ist. Wenn einer gleich so einen Besitzinstinkt hat, wenn einer gleich bleiben will, naja, wie werde ich denn da? Da werde ich ein bisschen kalt und abweisend. Da weiß ich nicht, was das soll. Manche halten es für gut, richtig abschalten zu können von der Arbeit. Das geht überhaupt nicht. Ich habe gelesen, die Arbeit ist der Stoffwechsel zwischen Mensch und Natur. So empfinde ich das. Mein Beruf ist eigentlich ideal, weil das alles eben zusammengeht. Auch wenn wir herumziehen, mit Zeichnen wird nicht viel. Aber man guckt ja, man saugt sich richtig voll. Jetzt schaffe ich eigentlich nur so herum. Ich arbeite mal bei der Post, mache Telefondienst im Betrieb. Dann habe ich wieder ein bisschen Geld und kann zeichnen. Manchmal stehe ich Modell, 6 Mark die Stunde. Es ist mächtig anstrengend. Ich muss mich jedes Mal überwinden, hinzugehen. Aber oft kann ich lesen dabei, sodass ich nicht den ganzen schönen Tag verliere. Diese Jobs, die sind nur zum Essen und Miete bezahlen da. Vorher habe ich in einem Verlag gearbeitet, Zeitungsseiten entwerfen und kleine Zeichnungen hineinbringen. Das war alles so hektisch, man konnte nichts wirklich gut machen. Da bin ich weggelaufen, obwohl ich einen Vertrag hatte. Eigentlich habe ich in meinem Leben nie richtig Zeit gehabt, in mich hineinzuhorchen, was ich will. Ich will mich nicht so schnell festnageln lassen. Weil das Studium mich so gehabt hat, ich war nicht richtig da. An sich bin ich kein Schulmensch. Wenn das Studium ein Jahr länger gedauert hätte, wäre ich wahrscheinlich geschmissen worden. Jeden Tag mussten wir 8 Stunden in der Schule absitzen. In der Entwurfszeit, wo sich jeder was ausdenken soll, geht das nicht, 7 Leute in einem Raum. Der eine braucht Musik, nicht wahr? Der andere muss hin und her laufen und rauchen. Irgendwie lässt man etwas ganz Wichtiges beiseite, etwas Heiliges. Das muss man danach wieder hervorkramen und richtig stark machen. Wenn ich die Schnauze voll hatte und im Heulen nah war, bin ich hinausgelaufen. Das war schön. Einmal habe ich unterwegs eine alte Frau getroffen, ganz weiß und winzig, die viele Kartons in den Händen hielt und sie wollte in ein Haus hinein. Und ich habe ihr die schwere Tür aufgehalten. Da hat die Frau zu mir hochgeguckt mit ihren blauen Augen. Das hat völlig gereicht. Da konnte ich wieder in die Schule gehen. Überhaupt rede ich viele Leute an, weil es so absurd ist, wie die Leute nebeneinander stehen und keiner sagt was. Jetzt war ich 6 Wochen bei einem Bildhauer in Dresden. Dort fühlte ich mich zu Hause, aber eine richtige Heimat habe ich eigentlich nicht, weil ich so viel herumziehe. Ich schlafe überall schnell ein, mit dem Schlafsack auf dem Feld oder in fremden Betten. Hauptsache, ich habe tagsüber meine Arbeit. Zu Hause bin ich jetzt auch in meinem Berliner Zimmer. Ich habe keine Gardinen dran und jeder kann sehen, wenn ich hin und her gehe. Oder ich habe sogar eine Kerze im Fenster stehen, die sagt, schaut her, hier ist auch eine. Ich darf nicht das Gefühl haben, in 4 Wänden eingeschlossen zu sein. Wenn ich rausgucke, habe ich eine Silhouette von Schornstein und viel, viel Himmel. Ich habe schon auf den Dächern gesessen. Man kann so schön im Geviert herumwandern zwischen den Schornsteinen, wie ein Kater. Man kann in die Höfe hineinschauen und von einem hohen Baum die Blätter abzupfen. Mein Zimmer hat ein ganz großes Fenster und ich habe nichts weiter drin. An richtigen ernsthaften Möbelstücken nur einen Schreibtisch. Den habe ich in einem Hof gefunden. 2 Matratzen habe ich zusammengelegt. Das ist mein Bett. Ein Reißbrett an der Wand und ein Regal mit Büchern. Und sonst spielt sich alles auf dem Teppich ab. Den habe ich auf dem Müllplatz gefunden, wo Schutt abgeladen wird aus alten Häusern. Die Wände habe ich weiß gestrichen. Zuerst waren furchtbar viele Möbel drin. Die waren aber alle nicht gut. Da haben wir alles rausgeschmissen auf den Hof. Couches und Küchenschrank und Stühle. Und dann kam die Gerümpelaktion. Ach ja, und ein herrliches schwarzes Ofenrohr ist auch so. Das geht so, so und so und in die Wand hinein. Schrank habe ich keinen. Ich habe ja keine Kleider. Der braune Samtrock ist schön, nicht? Habe ich von Oma. Nur enger gemacht. Man fühlt sich wohl da drin. Nichts darunter. Und mit den Jesuslatschen und barfuß, solange es geht. Man muss merken, auf welchem Boden man läuft und wie beweglich man ist. Das ist schön. Sachen anziehen, die nicht schnüren, sich gerne ausziehen und nackt herumlaufen. Mit 18 bin ich aus dem Haus. Wir sind sehr früh selbstständig geworden, meine Schwester und ich. In der 1. Klasse habe ich schon Stullen geschmiert und Milch warm gemacht, für die Katze auch. Ich hatte eigentlich ganz schön zu knabbern als Kind. Hanke hat nur rumgetobt und von mir wurde verlangt, dass ich vernünftig sein soll, weil ich die Ältere bin. Einmal war Hanka 6 Wochen lang im Kinderheim an der Ostsee, weil Mutti verreist war. Und ich beneidete sie leidenschaftlich. Ich musste immer zu Hause bleiben, weil ich so brav war. Das fand ich gemein. Und auch die Schule, die war nie richtig schön. Ich weiß genau, dass ich als Kind für später gelebt habe. Eine richtige Freundin hatte ich nicht. Marina war die Einzige, mit der ich manchmal zusammen war. Die ist jetzt dick und hat Kinder und sitzt immer vorm Fernsehen und ist in der Partei. Ganz solide, keine Probleme mehr. Die war immer schon anpassungsfähiger als ich. Aber es hat ihr ein bisschen wehgetan, weil bei mir auf einmal so viel passierte und bei ihr war es eben vorbei. Ich stromere jetzt viel herum und lerne mächtig viele Menschen kennen. Das verbindet mich sehr mit meinem Vater. Der ist auch immer unterwegs. Was mich noch mit ihm verbindet, ist das Zeichnen. Wenn Vati gearbeitet hat und wir malten, sind wir oft hinübergegangen zu ihm. Da legte er die Arbeit zur Seite und guckte sich das an. Das dauerte uns viel zu lange. So sehr machte er damit. Naja, dieses Gefühl, dass es gut war, was man macht und ganz wichtig. Meine Eltern haben beide ihr Gebiet, das sie ausfüllt und jeder hat sein Eigenleben. Deshalb vertragen sie sich auch so gut. Mit Mutti war es manchmal ein bisschen schwierig, wenn sie so kaputt nach Hause gekommen ist. Da hat sie nur gesagt, Kinder, ihr müsst jetzt schnell weggehen, sonst brülle ich euch an und das geht nicht. Das hat sie uns in einer ruhigen Minute erklärt und wir haben das verstanden. Mutti konnte in Ruhe Luft ablassen und wir sind uns eigentlich nie richtig in die Wolle geraten. Wenn ich Kinder hätte, würde ich es nicht viel anders machen. Diese Ehrlichkeit zu Hause, mit nackt herumlaufen und so, dass man die Eltern eben in der Badewanne zusammenfindet und dass sie Fehler machen und das auch sagen. Mutti hat eine Zeit lang an mir gezweifelt, ob ich es richtig mache, was ich für ein Leben führe und so. Sie macht sich leicht Sorgen. Dann kann die liebe Barbara sagen, ach je, Mutter. Aber sie schreibt uns nie was vor. Ihre Sorgen macht sie sich mehr im Stillen. Sie belästigt uns nicht. Unsere Eltern haben uns eigentlich nie mit ihren eigenen Vorstellungen vom Leben aufgedrängt. Vielleicht haben sie keine sehr festen Vorstellungen. Sie haben sich mehr dafür interessiert, was wir machen. Wir haben immer das Gefühl gehabt, mächtig ernst genommen zu werden. Während des Studiums, das war richtig schön, da habe ich meine Mutter in die Schule geholt, damit sie uns was aus ihrem Leben erzählt. Auf einmal hat das gerieselt und gebebt in mir. Ich weiß nicht, ich war am meisten berührt von allen. Dieser Mensch da vorne, der ist so jung und lebendig, da guckst du. Du kannst es nicht fassen, dass das deine Mutter ist. Und du bist so froh, dass du dazugehörst, nicht? Das Problem Emanzipation hat es für mich eigentlich nie gegeben. Dazu kann ich nichts sagen. Man muss Gefühl und Verständnis für einander haben, das ist alles. Was ich ganz schön finde, wir waren in Rumänien, Karin und ich, und wir haben beim Trampen zwei Jungs kennengelernt, die aus dem Kaukasus kamen. Wir haben dann eine Nacht zusammen verbracht, haben Lagerfeuer gemacht. Die Jungs hatten mächtig viel zu tun und wir haben für die schönen Sachen gesorgt, für Musik und Vorlesen und so. Lange, lange. Bei uns war es auch so, dass Vati die schönen Sachen machte, der war der ruhige Pol, wie das bei Männern so ist, und Mutti kümmert sich um alles. Am nächsten Morgen waren die Jungs zeitig wieder auf, da haben sie Mais gepflückt, gekocht, Blätter drüber gelegt, damit es warm bleibt. Irgendwie, ich weiß nicht, hatten wir keine Lust mit ihnen zu schlafen, aber niemand hat das vermisst, das war richtig schön. Wenn man miteinander schläft und sich nicht weiter kennt, das müssen ganz gute Leute sein. Die Schönheit der Körper genießen, ach, das ist wunderbar. Manchmal ist es schwierig, manchmal bin ich traurig. Da kenne ich den Stefan. Stefan ist verheiratet. Zuerst war es nur wegen der Wohnung, dann haben sie ein Kind gekriegt. In Stefan war ich richtig doll verliebt, Mensch. Wenn ich in der Schule so eine trockene Aufgabe hatte und ich hätte alle umarmen können und lachen vor Freude, wer soll da ein Fachbuch gestalten, wenn er so verliebt ist? Jetzt denke ich, es geht eigentlich nicht mehr. Es ist vorbei. Wegen seiner Frau habe ich mir nie Gedanken gemacht. Wenn es wirklich schön und ehrlich ist, dann wäre es doch schade, wenn man es nicht gemacht hätte, nicht? Eifersucht? Die ist mir fremd. Wenn mich einer vernachlässigt, dann stimmt es eben nicht mehr. Da kann ich nichts machen. Ich kann nichts machen, als selber aktiv zu werden. Bei Menschen, die ich sehr achte, kann ich mich ganz toll freuen, wenn sie sich an jemanden anderen freuen. Ich kann als Dritter miterleben, wie was Schönes entsteht. Ein Leben zu zweit kann ich mir überhaupt nicht vorstellen. Irgendwie denke ich mir, dass wir mal zu viert leben werden. Karin und ich, wir gucken schon gegenseitig unsere Männer an. Aber Männer teilen es nicht drin. Wir sind zu verschieden. Naja, wir haben schon solche Sachen probiert. Da haben wir bloß gekichert hinterher. Mensch, Kinder müssten wohl auch sein, nicht? Das ist ein Problem. Vielleicht verteilt sich das besser in einer größeren Gemeinschaft, sodass einem nicht leid tun muss, was man alles nicht machen kann wegen der Kinder. Karin will eigentlich keine Kinder. Sie ist ganz anders als ich. Ein bisschen untersetzt, hat ein männliches Gesicht und wenig Busen, hat aber ganz weiche kleine Hände und schönes kurzes Haar. Ist eigentlich ein sehr anspruchsvolles Gesicht. Ich gehe auch gerne allein zu Feten. Immer einen an meinen Fersen, das mag ich nicht. Ich bin in keinem festen Kreis drin. Die bleiben immer so unter sich. Sie sind zu wenig offen nach außen. Eine Zeit lang tanzen sie, dann haben sie wieder ihre Diskutierzeit. Dann langweilen sie sich miteinander. Ach, und tanzen. Da kommt's vor, dass ich zu Hause eine Weile gesessen habe und dann muss ich rumtoben. Einmal bin ich in den Studentenclub gerannt, kannte keinen. Hab mir einen Jungen ausgesucht, mit dem ich tanzte. Das war für die anderen ein bisschen komisch. Mensch, die Jungs haben zu tun in den Tanzpausen, um sich jemanden zu suchen. Das ist ganz schön blöde, nicht? Ich gehe deshalb selten in diese offiziellen Tanzgaststätten. Schon die Atmosphäre, dieser Lärm die ganze Nacht, die schauen einen nicht richtig an, die reden kein Wort mit einem. Als Frau hat man das eigentlich nicht mehr nötig. Es kommt vor, dass ich irgendwo rumtobe und alle anderen sitzen und gucken mir zu. Mir macht Spaß, weil ich Platz habe und die anderen freuen sich. Ich empfinde das überhaupt nicht als überheblich. Ach, bei mir sprudelt es heute richtig. Ich rede sonst nie so viel. Mitteilungsbedürfnis habe ich eigentlich nie. So etwas muss erst wachsen und groß werden, bevor ich es einem anderen was sage. Beim Trampen ist es oft blöd. Da fragt mich jeder dasselbe. Wenn einer mal was anderes sagt oder wenn die Fahrt aus Flöten besteht und aus Singen, das ist schön. Ich spiele ein bisschen Flöte. Da spiele ich vor mich hin, wo ich gerade bin. Mit Politik? Vielleicht ist das eine Schande. Fange ich überhaupt nichts an. Irgendwie kann ich da nur Aha sagen. Das sind doch nur Informationen. Warum muss ich denn auf dem Laufenden sein, um darüber schwatzen zu können? Naja, diese Leute, die so viel reden können über alles, die leben nur außen und innen sind sie leer. Oh, manchmal rieselt's. Da erreicht es mich schon. Aber ich darf nicht dazu gezwungen werden. Es muss alles aus mir selber kommen. Sonst stimmt es nicht. Sonst nützt es auch keinem. Nur wenn man mit Menschen zu tun hat, ist es gut. Ich habe den Dagermann gelesen, der Mann, der nicht weinen wollte. Der hat als Kind seine Eltern verloren, lebte bei den Großeltern. Sein Großvater ist dann von einem Verrückten umgebracht worden. Seine Großmutter ist an dem Schock gestorben. Und sein Freund ist in den Bergen umgekommen. Darüber schreibt er. Und mit 31 hat er sich das Leben genommen. Das versuche ich nachzuerleben. Da bekomme ich einen Eindruck in andere Lebensverhältnisse. Das ist Politik für mich. Was ich gerne machen möchte, ist fliegen. Im Traum bin ich schon viel geflogen. Einmal bin ich auf einer Fußbank geflogen. Wie eine Hexe. Habe eine Wäscheleine hinter mir hergezogen. Bin über die Stadt geflogen, habe die Wäsche getrocknet. Und über die Obstbäume am Pool. Die Zweige streichelten gerade so meinen Bauch. Und dann hinunter ins hohe, weiche Gras. Ganz langsam, wie unter Wasser. Ich habe mir immer gewünscht, hopsen zu können wie ein Känguru. So hopse ich heute noch. In ganz hohen, langsamen Sprüngen. Wenn ich Leute treffe, die ich eigentlich nicht treffen möchte. Quer über den Alexanderplatz. Oder wenn ich einem zeigen möchte, was ich alles kann. Was ich noch gerne mache? Lesen. Hölderlin. Ein bisschen Rilke und Nur einen Seufzer lang von der Anne Philippe. Das habe ich schon ein paar Mal gelesen. Ich kann mir vorstellen, wie der Garten aussieht, in dem Gérard und Anne gelebt haben. Ich wünsche mir, dass es ihn noch gibt. Und Anacreon mit seinen Gedichten, die sind so schön. Der Anacreon, der ist schon alt und er freut sich über junge Mädchen und träumt von ihnen. Er will hingehen zu ihnen, da kommen die jungen Burschen und die Mädchen laufen mit den Burschen weg. Und Anacreon wacht auf und ist ganz aufgeregt und kann nicht wieder einschlafen. Da kommt ein schöner Jüngling, der schenkt ihm einen Kranz und Anacreon ist ganz verliebt in den Jüngling. Sonst habe ich wenig gelesen. Ich habe überhaupt keine Allgemeinbildung. Ich kenne Thomas Mann nicht, den Tod in Venedig nur vom Film. So geht das weiter. Manchmal ärgert mich das. Ich finde es aber gut, wenn mir einer sagt, Mensch Barbara, da hast du doch noch ganz schön viel Schönes vor dir, was andere schon hinter sich haben. Freu dich doch. Einer hat mich mal narzisstisch genannt, aber das berührt mich nicht. Wie soll ich denn sonst leben? Was ich noch in meinem Leben machen möchte, herauskriegen, was mit den Leuten in den Gefängnissen und Irrenhäusern geschieht in der ganzen Welt. Das hat mich schon immer mächtig interessiert. Da hat einmal einer über mir in Untermiete gewohnt. Der hat einen Traktor gefahren. Hat nur 8 Klassen gehabt, keinen Vater und einen Haufen kleinerer Geschwister. Und er ist manchmal zu mir hereingekommen, weil er gemerkt hat, ich bin auch allein. Ich habe aber nicht immer Zeit für ihn gehabt. Ich habe ihn auf mein Bett gesetzt, weil nichts anderes da war und habe ihm ein großes Stück Papier und einen Stift gegeben. Und dann hat er gezeichnet, hat vorher nie gezeichnet, fand das blöd. Und er hat auf einmal Gefängnisfenster gezeichnet, richtig mit Perspektive und so. Er hat mir erzählt, er hat mal mächtig randaliert, weil nichts in seinem Leben zusammenpasste. Ich weiß nicht, was noch. Jedenfalls hat er gesessen. Nun war er wieder mit denselben Leuten wie vorher zusammen. Der spielte wieder Karten und trank Bier. Aber nun hat er gemerkt, es gibt noch was anderes. Einmal ist er nachts gekommen und hat gefragt, ob er bei mir schlafen kann. Er wird sich neben mein Bett legen und wird gleich einschlafen. Ich war so blöd, ich habe Nein gesagt. Und da hat er den Gashahn aufgedreht, ist in derselben Nacht. Wollte nicht mehr allein sein. Ich lief zur Beerdigung. Ach Mensch, die Mutter ganz allein und noch 4 Jungs. Die sitzen alle in Abständen. Der Junge hat noch nicht nur die Gefängnisfenster gemalt. Für ihn war alles ein Gefängnis, sein ganzes Leben, aus dem er nicht herausgekommen ist. Ich hätte sehen müssen, was er da zeichnet. Der hat nach Hilfe geschrien. Ach Mensch. Wenn alte Leute sterben, drückt mich das wenig. Ich weiß ja, dass wir alle sterblich sind. Deshalb soll man auch nicht lange trauern, sondern soll was Schönes machen, was dem Toten auch Freude gemacht hätte. Das war ein Abschnitt aus dem Buch von Maxi Wander, Guten Morgen, du Schöne, Frauen in der DDR, Protokolle. 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

Eine Pressemitteilung ist heute eingegangen. Eine Pressemitteilung von Zebra e.V., Zentrum für Betroffene rechter Angriffe in Schleswig-Holstein. Erinnern ohne Anerkennung. Anlässlich der Kranzniederlegung durch Bundestagsvizepräsident Bodo Ramelow zum Gedenken an die Opfer des rassistischen Brandanschlags 1996 in Lübeck bleibt die Forderung nach einer umfassenden juristischen Aufklärung der Tat weiterhin aktuell. 30 Jahre nach dem Anschlag darf die Erinnerung nicht ohne Konsequenzen bleiben. Am 18. Januar 1996 starben beim Brandanschlag auf eine Unterkunft für Geflüchtete in der Lübecker Hafenstraße 10 Menschen. 38 weitere wurden verletzt. Bis heute ist die Tat juristisch nicht aufgeklärt. Die Kranzniederlegung durch Bundestagsvizepräsident Bodo Ramelow am 16., also heute, ist ein wichtiges Zeichen des Erinnerns. Doch Gedenken allein reicht nicht. Wer der Opfer gedenkt, muss sich auch der Frage nach Aufklärung und Verantwortung stellen. Jana Schneider von der Initiative Hafenstraße 96 fordert: Es braucht endlich eine ernsthafte Neubewertung der bisherigen Ermittlungen. Der Staat darf sich nicht mit dem ehrenamtlich organisierten Gedenken an die Opfer zufrieden geben, während zeitgleich die strafrechtliche Verantwortung für die Tat ungeklärt bleibt. Wir fordern deshalb die Möglichkeiten einer Übernahme der Ermittlungen durch den Generalbundesanwalt zu prüfen. Mit dem Brandanschlag von Lübeck endet das Leid nicht. Für Überlebende, Angehörige und weitere Betroffene wirken die Folgen der Tat bis heute fort. Das zeigt sich eindrucksvoll in einem Brief, den die Überlebende Kate Davidson anlässlich der Kranzniederlegung formuliert hat. We survived the fire, but we didn't walk away from it. A part of us remains there. Every day we wake up with the consequences. Every day we are reminded of what happened. Every day our bodies remind us. Every day our minds remind us. Every day our families remind us. This is a lifelong sentence for us, the survivors. Die fehlende juristische Aufarbeitung der Tat und die damit einhergehende Straflosigkeit für die Täter machen wütend. Madhu Dreher, Beraterin bei Zebra, erklärt dazu: Wir stehen in unserer Beratungsarbeit von Betroffenen rechter

0: Die Opfer brauchen nicht nur Erinnerung, sondern ganz konkrete Anerkennung in Form von Strafverfolgung, Entschädigung und Unterstützungsleistungen. Eine demokratische Gesellschaft braucht die Gewissheit, dass rassistische Gewalt konsequent aufgeklärt und verfolgt wird. Für Rückfragen und so weiter. Zebra war das aus Schleswig-Holstein, Zebra e.V., die das Zentrum für betroffene rechter Angriffe e.V. Und wir schließen an hier im Nachmittagsmagazin mit einem Beitrag nach den Wahlen in Sachsen-Anhalt und vor den Wahlen in Berlin und Mecklenburg-Vorpommern. Der Beitrag ist getitelt mit "Wir sind hier, wir bleiben und wir schützen migrantische Strukturen in Ostdeutschland". Ein Interview mit dem postmigrantischen Netzwerk Neue Deutsche Organisationen. Das postmigrantische Netzwerk Neue Deutsche Organisationen ist ein Zusammenschluss von über 200 Organisationen und Initiativen aus ganz Deutschland, die sich für Vielfalt und gegen Rassismus einsetzen. Das postmigrantische Netzwerk Neue Organisationen. Ein Interview mit Fatma Çelik zur Pressemitteilung vom 7.9. Die liegt uns jetzt nicht vor. Eine Vorstellung des Netzwerks und die Frage, was die aktuelle Entwicklung bedeutet. Wie kann konkret aussehen, migrantische Strukturen schützen? Was sollte von, in Anführungsstrichen, der Zivilbevölkerung, von linken und feministischen Gruppen erwartet werden können? Was braucht es gerade?
1: Ich begrüße jetzt hier in der Leitung Fatma Çelik. Guten Morgen, Fatma.
2: Guten Morgen.
1: Du bist vom postmigrantischen Netzwerk Neue Deutsche Organisationen. Und ihr habt als Netzwerk ganz aktuell eine Presseerklärung rausgegeben anlässlich der Wahlen in Sachsen-Anhalt. Die heißt "Wir sind hier, wir bleiben und wir schützen migrantische Strukturen in Ostdeutschland". Und Fatma, ich würde dich jetzt bitten, ob du vielleicht erstmal eure Organisation vorstellen kannst.
2: Ja, sehr gerne. Erst einmal vielen Dank für die Einladung und ganz liebe Grüße aus Berlin-Neukölln nach Freiburg. Die Neuen Deutschen Organisationen sind fast 10 Jahre schon aktiv als Netzwerk, als bundesweites Netzwerk. Wir nennen uns absichtlich, das ist auch wirklich unser Programm, postmigrantisches Netzwerk und haben über 200 Initiativen, Vereine und Projekte als Mitgliedsorganisationen oder Initiativen. Netzwerk deshalb und kein Dachverband, weil sich bei uns auch kleinere Projekte oder Initiativen als Mitglieder bewerben können. Das ist ganz wichtig, weil gerade in so strukturschwachen Regionen, egal in welchem Bundesland, Initiativen sonst immer so Strukturen haben müssen, rechtsverbindliche Strukturen, damit sie Mitglied werden können in Dachorganisationen. Und bei uns ist es wirklich ein Netzwerk und haben dieselbe Unterstützung sozusagen. Und wir sind Nachkommen von Gastarbeiterinnen, von Menschen mit Fluchterfahrung, jüdische, muslimische und weitere Engagierte aus den vielfältigen Communities. Manche bezeichnen sich als Person of Color, Bindestrich-Deutsche, schwarze Deutsche oder vieles mehr. Und als Netzwerk besteht unsere Aufgabe darin, communityübergreifend und intersektional für mehr Sichtbarkeit der postmigrantischen Perspektiven und Teilhabe und Chancengerechtigkeit in die Mehrheitsgesellschaft hineinzubringen, sozusagen.
1: Und wie macht ihr das konkret?
2: Wir machen tatsächlich konkret auch Projekte. Wir bieten Capacity Buildings an. Wir haben einen ganz großen Bundeskongress gehabt die letzten Jahre, wo Menschen sich Netzwerken, also zum Netzwerken zusammenfinden können, indem wir für mehr Sichtbarkeit sorgen. Wir werden angefragt von unterschiedlichen Behörden, sage ich mal jetzt, und Institutionen, um Kontakte oder um mehr Zugänge zu bekommen, weil die Mehrheitsgesellschaft, die Zugänge noch nicht hat in die postmigrantische Community oder sehr vereinzelt. Man sieht es ja auch an den ganzen Positionen, die im Bundestag besetzt werden, sind immer noch wenig Abgeordnete mit migrantisch oder sichtbar sozusagen nicht weiße Mehrheitsgesellschaft zugehörig sind. Wir bieten lokale Netzwerkzusammentreffen an. Wir haben bald jetzt einen NGO-Salon, wo wir auch Plattformen bieten, um einen Dialog herzustellen, dass Menschen zusammenkommen und unterschiedliche Perspektiven diskutiert werden, um vielleicht auch dadurch neue Perspektiven entstehen zu lassen. Ja, das sind so die einzelnen Beispiele, so kleine Beispiele. Natürlich haben wir auch viel in Kooperation. Wir sind ja auch ein Kooperationsverbund, finanziert über das Programm Bundesprogramm Demokratie Leben mit 6 anderen Trägern. Da bieten wir in den unterschiedlichen Themenbereichen Gespräche an, Meetings. Jetzt im Moment ist gerade ein runder Tisch zur Chancengerechtigkeit und insbesondere über die Diversitätsöffnung der sozialen Träger.
1: Ah ja, also das ist schon mal ein guter Überblick, den du gegeben hast. Danke dafür schon mal. Und ich würde jetzt gerne nochmal auf eure Presseerklärung kommen. Da bezieht ihr euch ja sehr stark auch auf den Ausgang der Wahlen in Sachsen-Anhalt. Und ihr sagt zum einen, ihr wollt migrantische Strukturen schützen. Wie kann das gehen und was erwartet ihr da von der Zivilbevölkerung?
2: Also ich würde noch mal ganz kurz was zu diesem Wahlerfolg, weil das jetzt wird wahrscheinlich die nächsten Bundesländer nicht ganz so schlimm, hoffentlich, ausgehen. Aber das Ergebnis ist ja nicht nur alarmierend und schockierend, sondern das Problem liegt ja sehr tief. Es ist jetzt nicht so, dass die anderen Parteien schlechte Kampagne gemacht haben oder ja, sich den so rechten Narrativen bedient haben, was zu Themen Migration, Sicherheit und Identität betrifft, sondern die AfD hat ein Wahlprogramm oder eine Kampagne betrieben, die den Menschen mehr Zukunft gesichert hat und weniger Angst. Und nicht immer auf die anderen gepocht hat. Und das müsste man mal sehr klar deutlich sagen. Leider auch wird es sehr wenig gebracht. Es wird immer so gegenseitig die Schuld zugeschoben. Aber was wichtig ist und wie wir das handhaben, die Frage, wie konkret wollt ihr die migrantischen Strukturen schützen? Erst einmal sind wir ein sehr gut vernetztes Netzwerk. Also wir sind sehr gut in einigen Bundesländern, gerade in so strukturschwachen, werden wir viel mehr mit den Communities dort zusammenarbeiten. Wir haben, würden die 3 Forderungen, die wir haben, oder 3 Punkte, die wir da im Blick haben. Erstens wollen wir den Ausbau von Schutzräumen und Beratungsangeboten für Betroffene rechter Gewalt oder auch gerade dort, wo migrantische Communities sehr besonders exponiert sind, fordern. Dann würden wir gerne zweitens verbindliche und unbürokratische Förderstrukturen für postmigrantische Organisationen fordern. Jetzt komme ich mit, nenne ich das den Begriff fordern sehr oft, aber das ist leider so.
1: Das ist wichtig, fordern ist wichtig.
2: Genau, das ist so, wir wünschen uns das nicht, sondern es muss jetzt. Also wenn gleichzeitig wichtige Projekte gestrichen werden und Demokratiebildungsprogramme gekürzt werden, dann müssen wir fordern, dass es in bestimmten Regionen das nicht gekürzt werden darf, sondern vielmehr draufgesetzt werden muss und dass Organisationen, die da aktiv sind, noch Unterstützung brauchen, finanzielle auch, damit sie Personal aufgestockt werden können und vor Ort die Menschen unterstützen können. Man kann sich das immer so schwer vorstellen, aber wenn man in so strukturschwachen ländlichen Räumen oder in kleineren Orten arbeitet, dann bekommt man mit, was die Menschen für Probleme vor Ort haben. Wenn man jetzt zum Beispiel in einem Ort ein Wohnheim für geflüchtete Menschen hat, dann hast du 2 sehr separate Welten, die nicht miteinander in Verbindung treten können. Und dann gehen die Kinder in diese Schule in diesem Ort. Das ist so eine durchgehende, so eine Kettenreaktion an Konsequenzen, die dann im Alltag der Menschen eine ganz große Rolle spielen. Ich will jetzt nicht falsch verstanden werden und sagen, dass die Mehrheitsgesellschaft dort sofort so eine Blockade entstehen lässt, sondern es wird viel mit der Angst gemacht. Und die letzten Jahre hat es gezeigt, dass die Angst dominiert bei vielen Wählerinnen und Wählern.
1: Und, Entschuldige, ich unterbreche dich kurz. Kannst du das auch nochmal konkret machen, weil du jetzt auch gerade ein Beispiel genannt hast und mit der Angst, was meinst du konkret?
2: Ich kann zum Beispiel aus meiner früheren Arbeit erzählen, ich war in Mecklenburg-Vorpommern, ich hatte so ein Demokratiebildungsprogramm geleitet und in einem Wohnheim für unbegleitete minderjährige Geflüchtete haben wir ein Beteiligungsprogramm entwickelt, gemeinsam mit den Jugendlichen. Aber es waren halt die wichtigsten Institutionen nicht vorhanden. Die Schule hat gefehlt, aus dem Wohnheim waren dann nur die Übersetzer da. Und der Alltag der Jugendlichen, der in diesem Ort stattfindet, der war so komplett auf dieser Nutzungsebene. Weißt du, man geht zum Supermarkt, man geht zur Schule, man geht zum Betrieb. Aber es gab kein fließendes Zusammen miteinander. Also das, man baut ja Vorurteile ab, man kommt ja miteinander ins Gespräch, man kann ja auch unterschiedliche politische Ansichten haben, aber das Leben der Menschen, die gerade aus diesen marginalisierten Gruppen kommen, das wird durch diese Ergebnisse jetzt nochmal verschlechtert werden. Das ist klar, weil die andere Seite, sage ich jetzt bewusst die andere Seite, die AfD-Wählerseite, mehr Selbstbewusstsein hat. Der Umgang wird noch rauer im Alltag. Und da mache ich mir eher Sorgen. Und da müssen wir viel mehr als NGO, und da fordere ich jetzt tatsächlich auch von der Politik viel mehr unkonventionelle und unkompliziertere Unterstützung, was die Projekte betrifft. Und nicht nur so Projekte, die ein Jahr gelten und dann muss man gegen Ende des Jahres einen neuen Antrag stellen und weiß nicht, ob das dann weitergeht. Das sind so kurzfristig gedachte Maßnahmen, sondern man muss wirklich langfristig vor Ort die Menschen zuhören und auch wichtige Programme langfristig ansetzen.
1: Ich verstehe das gut, was du sagst, und ich teile das total. Und ich denke auch, das betrifft ja auch so linke und feministische Zusammenhänge. Und das wäre jetzt dann auch so meine Frage, was müsste denn von dieser Seite aus passieren oder was sollte eins da erwarten können von der Seite der linken und feministischen Gruppen?
2: Naja, wir wissen ja, dass Rassismus und Sexismus sehr eng miteinander verknüpft sind. Ne? Rechtsextreme völkische Ideologien basieren ja immer auf einem autoritären und binären Geschlechterbild und richten sich immer gegen Transpersonen, Queere oder Frauen. Und ich finde, teilweise sehen wir das auch hier. In Berlin ist es natürlich ein bisschen schwierig, den Vergleich zu ziehen, weil das hier so schon sehr selbstverständlich ist, diese Gruppen nicht getrennt voneinander zu behandeln, sondern Personen, die gegen migrantische Communities, feministische und linke Gruppen sollten nicht sozusagen unsere Tageskämpfe, sage ich jetzt mal, ne, unsere Tageskämpfe getrennt, sondern gemeinsam. Und da, deswegen hatte ich vorhin unsere Konferenzen genannt, bietet sich immer so eine, oder die NGO bietet immer eine Plattform an, um zu sagen, wir sind solidarisch, wir sind ja auch in vielen Bündnissen aktiv. Wir sind alle betroffen. Und mich betrifft das genauso, wenn eine Transperson von der AfD mit irgendwelchen Abschiebegeschichten bedroht wird oder eine Frau in Afghanistan bedroht wird, weißt du? Das ist meine Solidarität und Unterstützung ist da bedingungslos. Und das würde ich mir tatsächlich von beiden Seiten wünschen, diese bedingungslose Zusammenarbeit. Ja, ganz konkret.
1: Das bräuchte eine richtig klare Entscheidung von den Gruppen, aber auch von einzelnen Personen, da auch einen Schwerpunkt zu setzen, das mehr zu verbinden. Gell?
2: Genau, genau. Ja. Und was wichtig ist, es gibt ja viele Organisationen, auch bei uns, die betroffen sind, auch gerade feministische Gruppen, dass das so eine, wir sind noch an den Anfängen. Und in einigen Orten, in Deutschland sind schon weiter, aber in anderen Gebieten ist das noch nicht so ganz entstanden. Und da sehe ich zum Beispiel unsere Aufgabe zu sagen, wir arbeiten zusammen, um die Zivilbevölkerung auch ein bisschen zu gewinnen, die nicht so viel Berührungspunkte damit haben. Ja, die Menschen, das was jetzt in Deutschland ja durch dieses knappe 44% Wahlergebnis entstanden ist, ja so eine gewisse Unsicherheit und Angst. Und wenn jetzt in Berlin oder Mecklenburg-Vorpommern die AfD ihre Stimmen kriegt, dann gibt es wieder so ein Aufatmen. Das war doch nicht so ganz schlimm, wie wir es erwartet haben, aber es ist schlimm genug. Also wie weit muss es denn noch gehen? Und dieses Problem in sowohl von feministischen als auch von linken Gruppen, würde ich an die appellieren, dass das Problem tiefer ist als nur das Wahlergebnis und wir sind gerade noch mal, wir können noch was machen. Also ich würde viel mehr aufrufen, zusammen und laut unsere Räume, und zwar die demokratischen Räume, als eine gemeinsame Aufgabe zu sehen.
1: Ich glaube, das ist ein gutes Schlusswort, Fatma. Oder? Ich bedanke mich ganz herzlich für das Gespräch. Danke dir.
2: Okay, ich danke auch ganz herzlich. Dankeschön und schönen Tag.
1: Dir auch. Ciao.
2: Tschüss.

Sie, auch die Älteren, haben mir was versprochen. Als ich 18 Jahre alt war, habe ich mich einbürgern lassen. Damit wir uns richtig verstehen, ich hatte keinen schlechten Pass. Ich brauchte ihn nicht. Ich komme aus Frankreich, ich bin in Paris geboren. Ich habe mich einbürgern lassen, weil ich mich entschieden habe, in diesem Land zu leben. Entschieden habe ich mich, in diesem Land zu leben, weil ich an eine junge Generation geglaubt habe und an die nächste junge Generation, die ja ein Versprechen formuliert hat. Wir haben uns doch was versprochen. Wir haben uns versprochen, dass wir es anders machen. Wir haben uns versprochen, dass es nie wieder so etwas gibt. Wir haben uns versprochen, dass wir eine demokratische, eine vielfältige, eine offene Gesellschaft aufbauen. Wir haben uns versprochen, dass wir aufeinander aufpassen. Und mir und uns als Juden wurde versprochen, in dieser Bundesrepublik Deutschland ist jüdisches Leben sicher. Und wir haben uns versprochen, dass wir diese Verfassung ernst nehmen, dass wir leidenschaftlich diese Verfassung leben wollen. Diese Verfassung, die so großartig ist, ist eins der menschenzugewandtesten Bücher, die ich je in meinem Leben gelesen habe, meine Damen und Herren. Die Würde des Menschen ist unantastbar. Was für ein Gedanke. So unglaublich jung. 50, 100, 200 Jahre vorher erst einmal gedacht. Der Mensch ist frei, der Mensch ist gleich, die Würde ist unantastbar. Und nach dem Verbrechen der Deutschen wird diese Idee in der UN Menschenrechte genannt. Niemand wird mehr diskriminiert, weil er oder sie so sein will, wie sie sind. Und Deutschland hat eine Verfassung. Die Würde des Menschen ist unantastbar. Und wir haben uns versprochen, alles, was wir tun, danach auszurichten. Egal, wo Demokraten parteipolitisch standen oder stehen. Natürlich scheitert man immer wieder an so einem maximalen Anspruch. Aber das heißt ja nicht, dass der Anspruch falsch ist, sondern dass man daraus lernt und den Anspruch weiter verkörpert. Wenn ich also im Jahre 2026 hier vor Ihnen spreche, muss ich Ihnen Folgendes vermitteln. Jüdisches Leben war noch nie so gefährdet, noch nie so schwierig seit Jahrzehnten wie in der Gegenwart. Seit dem 7. Oktober spätestens haben jüdische Kinder ein Problem, ihre jüdische Identität zu zeigen, Eltern Angst um ihre Kinder. Aus linksextremistischen Gründen, aus radikalisierten muslimischen Gründen, aber vor allen Dingen aus Gründen dieser Partei des Hasses. Die großen Anschläge auf jüdische Institutionen kamen nicht von der muslimischen Community. Sie kommen von Rechtsextremisten und Rechtsterroristen. Jedes Mal, wenn das passiert, sind engagierte Politiker und Politikerinnen da, die von während den Anfängen sprechen. Erst einmal zur Logik, es gibt nur einen Anfang. Während den Anfängen, nie wieder, können Sie diesen Satz überhaupt noch mal sprechen? Wie oft ist er gesprochen worden? Und dass wir so sind, wie wir heute uns wiederfinden, zeigt, dass nach dem Satz nicht genug getan wurde. Aber wer trägt die Verantwortung? Irgendjemand muss doch die Verantwortung tragen, dass vor jüdischen Kindergärten, jüdischen Schulen, jüdischen Institutionen immer mehr Polizeibeamte stehen müssen. War also die Idee, jüdisches Leben zu schützen,
dass man Polizisten neben jüdischen Leben stellt? Haben Sie sich einmal vorstellen können, was das für Eltern und Großeltern bedeutet, ihre Kinder in eine Schule zu bringen, wo Polizei steht? Und dass die Polizei dafür steht, dass die Kinder lebensbedroht sind. Und diese Kinder lebensbedroht vom ersten Tag der Schule dies ins Bewusstsein mitnehmen. Interessiert Sie das überhaupt? Fühlen Sie als Mutter oder Vater nach, was es für mich als Vater bedeutet? Ja, wir sind die Zeugen unserer Zeit. Die Zeit, wo wir die Zeitzeugen den Eltern und Großeltern zuwenden konnten, ist vorbei. Wir müssen über uns reden. Und wenn wir über uns reden, müssen wir uns die Frage stellen, wie leidenschaftlich sind wir denn Demokraten? Wie leidenschaftlich vertreten wir diese Demokratie? Mit glänzenden Augen, mit Selbstbewusstsein. Ich meine, ich kenne kein stärkeres und besseres Produkt im politischen Argumentationsleben wie dieses Grundgesetz. Warum sind viele so schüchtern? Warum haben viele ein kleines Ja und ein großes Aber? Erinnert man sich nicht daran, was es bedeutet, dass alle Menschen gleich sind? Kunstfreiheit, Pressefreiheit, Meinungsfreiheit. Alles ist garantiert. Wobei ich eins sagen muss, ich denke immer darüber nach, ob wenn ich Hass höre, geistige Brandstiftung höre, ob das eine Meinung ist oder ob das ein Kavaliersdelikt ist oder ein Verbrechen. Wo ist diese Leidenschaft? Wann diskutierte diese Gesellschaft, die ja alle 10, 15 Jahre eine andere ist? Millionen kommen, Millionen gehen, Menschen sterben, Menschen werden geboren. Wann haben wir das letzte Mal über Demokratie in der Bevölkerung, mit der Bevölkerung diskutiert? Und was ist es dem Einzelnen wert? Diese Demokratie und diese Freiheit. Wie viel ist es mir wert? Die Antidemokraten, die Zerstörer, zerstören ja vor unseren Augen. Wir können nicht sagen, wir haben es nicht gewusst. Gegenwärtig schauen wir uns Ungarn an, schauen wir uns Trump an. Wir sehen gegenwärtig, wie alle Bürgerrechte und Menschenrechte in unserer Verfassung stehen, eliminiert werden, und zwar in schnellster Zeit. Und wir denken, in Deutschland kann das nicht passieren? Millionen Menschen haben eine Stimme der Partei des Hasses gegeben. Und auch da will ich sehr deutlich sagen, als es dann anfing mit den Protestwähler und Wählerinnen, habe ich mir gedacht, so kann man sich ausruhen. Wenn man die Wähler Protest und Protestwählerinnen nennt, ist ja nicht so schlimm. Ich habe die Verfassung ernst genommen und respektiere jeden Bürger, wenn er wählt oder sie wählt. Und wenn man die SPD wählt, wird man nichts dagegen haben, wenn man sagt, soziale Gerechtigkeit. Die Grünen werden sagen, unser USP ist die Umwelt. Die CDU wird sagen, moderner Konservatismus. Der USP ihrer Partei ist Menschenhass, ist Menschen gegen Menschen aufwiegeln, ist Menschen ihr Menschenrecht abzuerkennen, remigrieren, als wären Menschen Kühe, die man von A nach B bringen kann. Menschen, die, weil sie eine andere Hautfarbe haben, eine andere Religion haben, weil sie nicht dazugehören sollen, zu diskriminieren. Und das wissen wir alle. Und jeder, der diese Partei wählt, wählt den USP des Hasses. Und deswegen kann ich mich nicht beruhigen, dass das Protestwähler sind, sondern es sind Wähler, die mit ihrer Stimme dieser politischen Bewegung Macht geben. Ja, also dann müssen wir uns doch mit ihnen streiten.
dieses sich zurückholen, indem man sich ihnen anbiedert, ist doch der feigste und falscheste Weg, wie wir sehen. Wir müssen uns mit ihnen streiten. Aber jetzt nicht über Bürgergeld, nicht über die Frustration der Rente, sondern ihr wählt antidemokratische Parteien, die die Würde des Menschen antastbar machen. Das ist Arbeit. Wer macht sich die Arbeit? Wer stellt sich dem? Und zwar millionenmal, jeden Tag, beim Job, in der Familie, im Verein, in der Partei. Stopp sagen. Habe ich nicht überhört. Das ist auch anstrengend. Und im Privaten ist es noch anstrengender. Aber wenn wir an etwas glauben, wenn wir einen Kompass haben, wenn wir ein Profil haben, wenn wir an diese Verfassung glauben, dann müssen wir sie verteidigen. Wir müssen streiten. Und ich will auch das sehr deutlich sagen. Solange Juden in einem Land leben können, ist alles gut. Und gut kann es nur sein, wenn die Demokratie stark ist. Wenn sie nicht mehr stark ist, werden eines Tages nicht nur Juden nicht mehr hier leben können. Ich stehe hier nicht als jüdischer Mensch da, ich stehe hier als Mensch. Meine Familie hat 50 Tote zu beklagen. Ich habe meine Onkel und Tanten nie gesehen, außer meine Großmutter, meine Großeltern nie kennengelernt. Meine Mutter und mein Vater und meine Großmutter sind auf der Schindlersliste gewesen. Als ich nach Deutschland kam in den 66er Jahren, waren alle braunen Tapeten weiß getüncht. Und ich erinnere mich, dass viele Leute mir sagten, ja, was hätte ich denn damals tun können? Was kann man gegen die da oben tun? Ich bin Zeuge, dass ein Mann etwas getan hat und 1000 Menschen gerettet hat. Und ehrlich gesagt, wenn er das 44 und 45 getan hat, möchte ich im Jahre 2026 den Satz, was kann der Einzelne schon tun, was kann der gegen die da oben tun, nicht mehr hören. Unsere Demokratie ist gefährdet. Einerseits, weil sie aktiv zerstört werden soll. Aber andererseits, und da schaue ich Sie jetzt alle an, weil zu wenig Leidenschaft, zu wenig Engagement, zu wenig Arbeit, zu wenig Streitbereitschaft besteht, mit Millionen Ausnahmen, über das Notwendige hinaus, den demokratischen Raum zu besetzen, zu füllen, mit Menschen zu reden, zu streiten, zu diskutieren, vorzumachen, wie man streiten kann. Leben in den Streit zu bringen und einen lebendigen Streit zu ermöglichen. Werben, ich muss die Demokratie nicht verteidigen, ich muss um sie werben. Und ich bin gerne ein Handelsvertreter mit dem Köfferchen und werbe auch hier in diesem Parlament um diese Demokratie, um Leidenschaft dafür, um sich zu erinnern, was es überhaupt bedeutet, in einem freien Parlament zu sein. Wenn diese Partei Mehrheiten haben wird, wird es kein freies Parlament mehr geben. Es wird, wie wir bei anderen Ländern gelernt haben, keine freie Justiz mehr geben, keinen Verfassungsschutz mehr geben. Die Kultur wird zensiert, die Presse wird organisiert. Wo wollen wir leben? Ich meine, wir können es doch konkret machen. Und nur diese Verfassung ermöglicht uns das. Haben wir uns daran so gewöhnt, dass wir es nicht mehr wertschätzen, oder haben wir es nie wertgeschätzt, aber leben es gerne? Sind wir gelangweilte Demokraten und Demokratinnen? Was ist es mir wert, frei zu bleiben? Das wird jetzt verhandelt.
Und machen wir uns nichts vor, die Diktatoren und Autokraten dieser Welt haben vor nichts mehr Angst als vor der Freiheit. Freie Menschen haben ein Privileg. Sie stellen ununterbrochen Fragen an die Autoritäten. Das Fragezeichen ist das Synonym der Demokratie. Bei den Autokraten ist es das Ausrufezeichen. Die Demokratie baut auf den Menschen. Die Diktatoren, denen sind Menschen völlig egal. Und deswegen will ich auch heute noch sagen, bei aller Kritik, die schlechteste Demokratie ist mir lieber als die beste Diktatur. Also warum nicht mehr verteidigen? Und ich rede von heute. In diesem Jahr werden Wahlen stattfinden. Ich bin ganz erstaunt. Ich habe gelernt, es ist immer Sonntag 18 Uhr eine Wahl vorbei. Aber viele haben schon antizipiert, welche Wahlergebnisse im Osten sind. Es sind noch mehrere Monate. Ich habe gelernt, dass man in vielen Monaten noch mal die Welt verändern kann und politische Mehrheiten sowieso. Man muss es nur tun. Warum tun wir es nicht? Ein bisschen mehr. Auch in Niedersachsen wird es uns was angehen, wenn in einem anderen Bundesland irgendetwas stattfindet. Ein AfD-Ministerpräsident, ist das schon irgendwo in Stein gemeißelt? 5, 6, 7% mehr Wahlbeteiligung, die man organisiert, und zwar überparteilich, Hauptsache demokratische Parteien, und schon verändern sich die Relationen. Also nicht parteipolitisch gedacht, sondern auf die Straße gehen mit vielen Leuten und sagen, geht wählen, wählt demokratisch, hilft bereits und zeigt, dass alle demokratischen Parteien etwas gemeinsam haben. Sie sind die Garanten der Demokratie. Sind sie es? Ich bin traurig. Ich hätte mir das nie vorstellen können, dass eine rechtsextremistische Partei in allen Parlamenten sitzt. Ich hätte mir auch nicht vorstellen können, wie hilflos die Demokraten und Demokratinnen mit dem Ergebnis seit Jahren umgehen. Da wird diskutiert, soll man einen Verbotsantrag stellen? Es ist ein Teil der grundgesetzlichen Möglichkeiten. Ein Bouquet, Teil der Bouquets. Und dann wird argumentiert, ja, aber was ist, wenn das Verfassungsgericht uns nicht recht gibt? Ganz ehrlich gesagt, das ist das Wunderbare von freien Gerichten. Wir wissen nicht, wie sie urteilen. Aber wissen wir nicht, dass das eine verfassungsgefährdliche Partei ist, die aktiv die Demokratie zerstören will? Und wenn wir das wissen, dann müssen wir ein Risiko eingehen. Und die Verfassung würde sogar sagen, bei 51% im Bundestag müsste der Bundesrat es tun. Warum tun wir es nicht? Nicht als das Mittel, das die Politik ersetzt. Dann wird gesagt, erstmal muss die Politik das machen. Ja, jahrelang hatten Sie als Politik die Möglichkeit, es zu machen. Wir sind aber nicht hilflos. Das letzte Wort ist nicht gesprochen. Das letzte Wort ist nie gesprochen. Ich bin traurig. Ich bin traurig, dass das Versprechen, das man mir gegeben hat, auf das ich mich verlassen habe, wir, die Nachkriegsgeneration und alle Jüngeren, wir sorgen dafür, dass dieses Deutschland ein anderes ist. Ein Land, in dem Minderheiten keine Angst mehr haben müssen. Und wenn sie verfolgt werden, werden die, die verfolgen, vom Staat verfolgt werden.

0: Die Zeit läuft. Haben Sie etwas zu verkaufen? Haben Sie etwas zu vertreten? Haben Sie etwas anzubieten? Ja. Sie haben den Menschen anzubieten, dass ein Mensch ist. Das ist das Maximum an Zivilisation. Das ist das, was die Nazis zerstört haben. Juden waren keine Menschen mehr. Dann waren sie Geziefer, dann waren sie Ungeziefer, dann waren sie Zahlen. Man konnte auf sie spucken. 36, 37, 38. Es musste nicht Auschwitz sein, um heute zu gedenken. Die Pogromnacht, wo alle Menschen, auch in kleinen Dörfern, zugesehen haben, wie Gotteshäuser gebrannt haben. Kaum einer hat interveniert. Juden mussten wie Kälber markiert mit einem Judenstern rumlaufen. Man konnte sie beleidigen. Man konnte sie sogar schlagen. Ich glaube, keiner, die Polizei wäre gekommen. So, und aus diesem allem gibt es einen Endpunkt der Gewalt. Dieser Endpunkt der Gewalt ist Anlass dieses Gedenktages. Aber all dieses, was ich erzähle, dieses Vorherige, macht erst den Endpunkt der Gewalt möglich. Ich diskutiere deswegen nicht, was der nächste Endpunkt der Gewalt sein wird. Aber eins weiß ich, lässt man Rassisten, Antisemiten, Menschenhasser an die Macht, werden Menschen leiden. Wollen wir das? Wollen wir, dass man aufgrund der sexuellen Orientierung oder der Hautfarbe oder der Religion Angst hat, in Deutschland zu leben? Und es haben mittlerweile wieder Menschen Angst, in diesem Land zu leben, und teilweise zu Recht. Unser Versprechen würde ich an diesem Tag gern revitalisieren. Wir haben uns versprochen, diese Verfassung zum Leben zu geben, dass es blühen soll. Ich habe keine Angst vor der Vielfalt der Menschen, ich habe Angst vor der Einfalt der Menschen. Ich bin glücklich, dass diese Gesellschaft so plural ist, weil wir voneinander lernen. Ich muss nicht tun, was jemand anders lebt, aber es zu lernen, kann auch ein Moment sein, wo ich was davon habe. Jeder Mensch möchte respektiert werden. Und ich will das auch sehr deutlich sagen, alle, die es nicht tun, und es ist mir völlig egal, ob sie von links, von Islamismus, von rechts kommen, von wo auch immer kommen, alle Menschen, die andere Menschen beleidigen oder gar angreifen, gehören vor einem deutschen Gericht, völlig unabhängig ihres Motivs. Das ist die Aufgabe der Justiz in diesem Land. Passiert das genug? Sorgen wir genug dafür? Nein, dafür haben wir Antisemitismusbeauftragte, die mittlerweile selbst Angst bekommen, dieses Amt auszuüben. Solange ich hier bin, werde ich Sie fragen, was suchen Sie eigentlich heute hier? Warum sind Sie heute da? Ich gehe davon aus, dass Sie keine Masochisten sind, denn Sie wussten, dass ich Sie anspreche. Warum sind Sie da? Wenn irgendetwas, was ich gesagt habe, Sie zum Zweifeln bringt, dann wäre ich dankbar. Ist es wirklich schön, Politik zu machen, indem man andere Menschengruppen klein macht, verächtlich macht, sie zur Remigration ausschreibt? Macht das Freude, Politik zu betreiben auf Kosten anderer Menschen? Denken Sie manchmal, wenn Sie sprechen, darüber, welchen Schmerz Sie Menschen antun, denn am Ende reden Sie doch über Menschen. Würde es nicht auch Ihr Leben verbessern, wenn Sie nicht so viel Gift speien müssten? Ich meine das alles nicht ironisch. Ich spreche zu Ihnen, Ernsthaft, ich mache nicht das, was die meisten machen, über sie sprechen. Ich spreche mit ihnen darüber. Aber ich stelle sie zur Verantwortung, an einem Tag wie heute, dass der Rechtsextremismus in sich, viele Spuren aus der Nazizeit hat. Ich habe nicht die AfD gesagt, ich habe gesagt, die rechtsextremistischen Bewegungen haben vieles aus der Nazizeit. Aber sie distanzieren sich sehr weich von all dem.
1: Michel Friedmann, im Januar im Niedersächsischen Landtag, die letzten Worte waren der AfD zugewandt, der AfD-Fraktion, die dort auch haust. Die Aussagen hinsichtlich der Wahlbeteiligung beispielsweise, noch ein paar andere Punkte, müssen nicht unbedingt geteilt werden, nur so ganz kurz mal angemerkt. Dann zum Schluss des heutigen Nachmittagsmagazins auf die Schnelle. In Berlin gibt es einen neuen Fundi-Marsch am 19. September. Und wir versuchen das am Freitag in die Sendung zu nehmen. Für den heutigen Mittwoch, wir verabschieden uns und schalten rüber zu Aufgeladen und Bereit.

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3: 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We need to open our eyes. There's over 2 million illegal immigrants bedding down in this state tonight. 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Our government doesn't give a shit. 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
3: Every night, thousands of these parasites stream across the border like some fucking pinata exploded. Don't laugh. There's nothing funny going on here. This is about your life and mine. It's about decent, hardworking Americans falling through the cracks and getting the shaft because their government cares more about the constitutional rights of a bunch of people who aren't even citizens of this country. 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Because we're losing. We're losing our right to pursue our destiny. We're losing our freedom. So that a bunch of fucking foreigners can come in here and exploit our country. And this isn't something that's going on far away. This isn't something that's happening places we can't do anything about it. It's happening right here.
5: Was ihr hier gehört habt, war ein Ausschnitt aus dem Film American History X von Tony Key aus dem Jahr 1998. Bevor eine Gruppe von Neonazis einen koreanischen Lebensmittelladen überfällt, hält darin die Hauptfigur Derek eine Rede. Diese Rede enthält klassische Elemente des Rassismus. Die Bedrohung des eigenen Landes durch ein Kollektiv von anderen, das gesichtslos bleibt, weil ihm nur wenige Eigenschaften zugeschrieben werden, kriminell und parasitär zu sein. Gleichzeitig wird der Staat adressiert, von dem man verlangt, dass er sich um die ethnisch definierte In-Group zu kümmern habe. Bemerkenswert an diesem Ausschnitt: Das, was im Jahr 1998 für den Auftritt eines Neonazis vorbehalten war, scheint heute mehrheitsfähig zu sein als zentrale Argumentationsfigur des Rechtspopulismus. Grund genug, sich mit dem Begriff des Rassismus auseinanderzusetzen.
6: Diese Radiosendung will einige Vorschläge machen, wie Rassismus analytisch und begrifflich zu fassen ist. Dabei ist klar, dass wir hier keine vollständige Definition von Rassismus geben können und dass wir das Thema nicht annähernd erschöpfend behandeln können. Es soll darum gehen, einige Motive einer kritischen Rassismusanalyse vorzustellen, die unseres Erachtens hilfreich sein können. Dazu haben wir für diese Sendung Lukas Egger mit ins Boot geholt. Lukas Egger lebt in Wien, hat Politikwissenschaft studiert, er hat über den Zusammenhang von Sklaverei und Rassismus promoviert und arbeitet zum Rassismus aus der Perspektive einer materialistischen Staatstheorie. Im August 2026 hat Lukas Egger ein Seminar in Chemnitz gegeben, das unter dem Titel stand »Negative Vergesellschaftung – Tagesseminar zu materialistischer Rassismusanalyse«. Dieses Interview haben wir für diese Sendung bearbeitet, wobei wir selbst einige Überlegungen hinzugefügt haben.
5: Dies ist eine Radiosendung von Magdalena Freckmann und Lukas Hohlfeld. Herzlich willkommen zu einer Ausgabe der Sendereihe Wutpilger Streifzüge.
6: Rassismus scheint heute ein zentraler Baustein politischer Mobilisierung zu sein. Mit rassistischen Forderungen aktiviert die AfD große Teile der Öffentlichkeit und kann eine breite Wählerschaft ansprechen. Sie treibt damit aber auch die Parteien der sogenannten Mitte vor sich her. Wer diese Dynamik verstehen will, muss sich mit der Wirkungs- und Funktionsweise von Rassismus auseinandersetzen. Eine ähnliche Gemengelage war auch für Lukas Egger der Ausgangspunkt für seine Auseinandersetzung mit dem Rassismus.
7: Also ich glaube, die Hauptmotivation, mich mit dem Thema auseinanderzusetzen, war, dass ich in Österreich zu einer Zeit politisiert worden bin, wo die FPÖ nicht nur im Aufstieg war, sondern eigentlich schon eine etablierte Großpartei war, die auch schon Anfang der 2000er das erste Mal in eine Regierung gekommen ist. Das war eine ähnliche Situation, in der Deutschland sich gerade befindet, allerdings schon weiter fortgeschritten. Und es war für mich da relativ schnell klar, dass der Erfolg von dieser Partei maßgeblich auf Rassismus aufbaut. Der Begriff war auch damals schon in der Linken einigermaßen durchgesetzt, würde ich sagen. Also dass nur noch selten von Fremdenfeindlichkeit, Ausländerfeindlichkeit oder Xenophobie die Rede gewesen, sondern größtenteils schon dieser Begriff verwendet worden. Gleichzeitig fand ich aber die theoretische Herangehensweise an diesen Begriff meistens relativ dürftig. Also er wurde vor allem als moralischer Begriff verwendet, der halt eine gewisse Art Politik zu machen und eine gewisse Form von Ideologien verdammen hat sollen. Aber es war für mich nicht wirklich klar, was dieser Begriff genau meint, mit was für einer Theorie er verbunden ist. Und vor allem die marxistischen Rassismustheorien, also ich habe mich schon relativ früh angefangen, als Marxist zu verstehen, und gerade die marxistischen Rassismustheorien, die ich in diesem Zusammenhang dann vorgesetzt bekommen habe oder die ich in meinen Recherchen dann gefunden habe, fand ich relativ unbefriedigend, weil sie theoretisch unterentwickelt waren, historisch nicht sonderlich weitgreifend und auch schwer auf die Gegenwart übertragbar waren. Und das war so die Motivation, mich einmal in dieses Thema näher zu vertiefen.
5: Obwohl Rassismus in unserer Gegenwart omnipräsent ist, herrscht in der Rassismusforschung keineswegs Klarheit darüber, wie Rassismus zu definieren ist. So spricht der Soziologe Wulf D. Hund von einem vorparadigmatischen Zustand der Rassismusforschung. In gängigen Ansätzen wird Rassismus entweder als Ideologie oder als Struktur definiert. Demgegenüber versucht Lukas Egger, Rassismus als ein soziales Verhältnis zu bestimmen.
7: Also der Grund, warum ich auf jeden Fall gesagt habe, man sollte sich materialistisch damit auseinandersetzen, ist, dass ich zwar unzufrieden war mit den marxistischen Varianten von Rassismustheorien, aber noch wesentlich unzufriedener mit den Alternativen, die ich dazu gefunden habe. Vor allem seit den 1990ern, auch im deutschsprachigen Raum, sind halt sehr viele diskurstheoretische Ansätze aufgekommen, wo größtenteils analysiert worden ist, wie rassistische Diskurse funktionieren. Und eigentlich so von einer gewissen Autonomie eigentlich des Diskursiven ausgegangen worden ist. Also es werden halt eigentlich nur diverse Diskurselemente miteinander verbunden, die dann so im Endeffekt so einen rassistischen Effekt haben. Und mein Problem war damit, dass mir das immer bis heute sehr losgelöst erscheint, einfach von den politischen und materiellen Rahmenbedingungen, unter denen solche Diskurse überhaupt für Akteure attraktiv und plausibel erscheinen. Und da ist dann halt der materialistische Zugang der, dass man sagt, okay, wenn Diskurse, wenn Ideologien verfangen, wenn Akteure anfangen, ihre Weltsicht anhand von denen auszurichten und anfangen, ihr soziales Handeln anhand von solchen Ideologien auszurichten, dann müssen die A, materielle Ermöglichungsbedingungen haben. Das heißt, es muss in der Art und Weise, wie eine politische Ökonomie, wie eine Wirtschaft und ein Staat organisiert ist, etwas geben, das dem entgegenkommt. Und diese Ideologien können nicht einfach völlig losgelöst sein von der tatsächlichen Wirklichkeit, wie sie sich den Leuten darstellt, sondern sie müssen auch wiederum gewisse Ermöglichungsbedingungen fortfinden. Das heißt, Ideologien müssen eine Plausibilität haben, die selbst wieder in den materiellen Verhältnissen wurzelt. Und das ist so der Ansatzpunkt von so materialistischer Ideologiekritik, dass man sagt, okay, damit Ideologien wirksam werden können, müssen sie einen materiellen Rahmen vorfinden, der sie eben praktisch adäquat macht.
4: An ideology must be constantly created and verified in social life. If it is not, it dies, even though it may seem to be safely embodied in a form that can be handed down. Ideology is not a set of attitudes that people can have, as they have a cold, and throw off the same way. Human beings live in human societies by negotiating a certain social terrain, whose map they keep alive in their minds by the collective, ritual repetition of the activities they must carry out in order to negotiate the terrain. If the terrain changes, so must their activities, and therefore so must the map.
6: So erklärt die amerikanische Historikerin Barbara Fields die Funktionsweise von Ideologien. Sie müssen sinnstiftend auf einem sozialen Terrain sein. Dafür müssen sie an den Interessen und Alltagspraxen derjenigen anknüpfen, die sich auf diesem Terrain bewegen. Wer eine Ideologie kritisch durchdringen will, darf sich nicht nur die Gedankenwelt der Menschen anschauen, sondern er muss auch die konkreten gesellschaftlichen Umstände analysieren, in denen die Menschen produzieren, sich reproduzieren und in denen sie ihren Alltag organisieren. Das gilt auch und insbesondere für den Rassismus.
7: Das heißt, es ist nicht nur eine Ideologie, sondern es wurzelt und durchdringt auch soziale Verhältnisse, beziehungsweise ist selbst ein soziales Verhältnis. Aber es ist auch keine starre Struktur, die einfach über Ewigkeiten gleich bleibt, sondern eben ein permanent dynamischen Veränderungen ausgesetztes soziales Verhältnis. Und was zu diesem sozialen Verhältnis dazu gehört, das ist einerseits seine ideologischen Bestandteile. Und da würde ich sagen, ist so das Grund,

0: dass das Gegenteil davon konstruiert. Und diese Gruppe, das ist so der dritte, also wenn ich jetzt sage, okay, Essentialisierung, die Zuschreibung von Wesenseigenschaften, dann Hierarchisierung, die Abwertung und das dritte wäre dann Homogenisierung. Das heißt, ich mache diese Gruppe gleich, die wird wirklich zu so einer Art von intern nicht mehr wirklich grundsätzlich sich unterscheidenden Masse an Minderwertigkeit.
1: Die Essentialisierung, Homogenisierung und Hierarchisierung von ethnisierten Gruppen sind drei zentrale Bestandteile des Rassismus. Das ist keine fertige Definition, aber es beschreibt den Kern des Rassismus, eine Eingrenzung, die es ermöglicht, anhand von konkreten historischen Analysen jeweils auf weitere Eigenschaften und Funktionsweisen des Rassismus zu stoßen.

0: Viele Rassismusanalysen gehen davon aus, dass Rassismus eine moderne Ideologie ist, die erst mit der Entwicklung der Rassenbiologie entstanden ist und die eng an die Herausbildung des Kapitalismus gekoppelt ist. Gemeinsam mit dem Soziologen Wolf D. Hund vertritt Lukas Egger die These, dass Rassismus schon länger existiert, dass es auch in vormodernen Gesellschaften bereits Rassismus gegeben hat. Beide gehen davon aus, dass es Rassismus gibt, seitdem Klassengesellschaften existieren.
1: Aber es ist vor allem deshalb kontrovers, weil die Leute, die dem widersprechen, Rassismus sehr häufig an den Rassebegriff binden. Das heißt, Rassismus wird verstanden als eine Ideologie oder ein soziales Verhältnis, das mit der Konstruktion von Rassen im Kontext des europäischen Kolonialismus aufkommt. Und dementsprechend wird dann Ansätzen wie dem von Wolf und mir vorgeworfen, man würde jetzt ein modernes Phänomen durch die Geschichte zurückprojizieren. Wo ich aber entgegnen würde, dass es ja gerade nicht das Argument ist, dass es schon immer Rassen gegeben hat, beziehungsweise dass es Rassentheorien, Rassenideologien schon immer gegeben hat, sondern dass das Argument gerade ist, es gab Rassismus, aber dieser Rassismus hat sich unter anderen historischen Bedingungen anders ausgedrückt als in Rassetheorie. Das heißt, es wird eine Unterscheidung vorgenommen, man sagt, Rasse ist tatsächlich eine moderne Erfindung, Rassismus aber nicht. Rassismus hat auch eine vormoderne Geschichte in vormodernen Klassengesellschaften. Und das liegt daran, dass einfach vormoderne Rassismen mit unterschiedlichen Produktionsweisen konfrontiert waren und natürlich auch mit unterschiedlichen global-ökonomischen, politischen Verhältnissen. Und unter diesen Bedingungen, unter denen vormoderne Rassismen funktionieren haben müssten, macht ein auf Basis von einem Hautfarbenschema und biologistischer, naturwissenschaftlicher Diskurs, funktionierender Rassediskurs einfach keinen Sinn. Also der primäre Rassismus innerhalb von antiken Gesellschaften war auf der Dichotomie zwischen Kultivierten und Barbaren aufgebaut. Das heißt, wie die alten Griechen gemeint haben, es gibt jetzt da die kultivierten Hellenen in der Polis und alles außerhalb, das sind minderwertige Barbaren. Und das ist dann zum Beispiel von Aristoteles auch verbunden worden mit einer Legitimation der Sklaverei, die auch auf Naturalisierungen zurückgreift. Also Aristoteles meint, es gibt Menschen, die sind von Natur aus zur Sklaverei bestimmt. Und er meint auch, alle Barbaren sind von Natur aus Sklaven. Aber er bezeichnet die eben nicht als Rassen. Also es gab erstens das begriffliche Inventarium dafür nicht und zweitens gab es das dafür notwendige Hautfarbenschema einfach nicht. Also gleichzeitig hat man sich in der griechischen Antike nicht als weiß wahrgenommen, sondern als wohltemperiertes Mittel, während halt südlich davon ein zu dunkler Teint vorgeherrscht hat. Nördlich davon gab es diese phlegmatischen, bleichen Nordeuropäer, gegen die man sich genauso abgegrenzt hat. Und man selber war halt quasi so der mediterrane gesunde Durchschnitt. Und auf Basis von so einer Weltanschauung lässt sich schwer ein Hautfarbenrassismus konstruieren. Selbiges gilt auch für Rassismen, die man außerhalb von Europa findet, also wie das indische Kastenwesen, und es gibt auch zig andere Beispiele, wo man durchaus Rassismen hat, also Ideologien, die Minderwertigkeit, die essentiell gedachte Minderwertigkeit von anderen Bevölkerungsgruppen behaupten und das auch mit Diskriminierungspraktiken und Ausbeutungsformen verbinden, aber die halt trotzdem nicht anhand von Biologie und von Hautfarben argumentieren. Das heißt, man hat Rassismus ohne Rassen. Das hat sich mittlerweile in der Forschung einigermaßen durchgesetzt, dass es nach 1945, nachdem Rassentheorie immer mehr wissenschaftlich delegitimiert war, dass sich da ein Rassismus ohne Rassen entwickelt hat. Aber was nun das Argument von Wolf war, das ich auch übernommen habe, ist, dass es eben auch schon vor dem Rassendiskurs einen Rassismus ohne Rassen gab.
2: Auch wenn es Rassismus bereits in vormodernen Gesellschaften gegeben hat, mit der Entstehung der modernen Rassenbiologie erfährt er eine besondere Ausprägung, die auch eine Zuspitzung ist. Aber auch der Begriff der Rasse ist älter als seine biologistische Verwendung. Dieser Begriff erfuhr selbst eine historische Wandlung und umfasste verschiedene Bedeutungsebenen.
1: Also das ist eine relativ komplexe Geschichte. Es taucht zuerst einmal der Rassenbegriff auf, vor allem im spätmittelalterlichen Spanien zunächst, und wird dort vor allem in einem klassenbezogenen Sinne eingesetzt. Also da geht es darum, dass sich bestimmte aristokratische Gruppen dort gegen soziale Aufsteiger imprägnieren wollen, dass sie eben sagen, dass die Adeligen von Natur aus eine bessere Menschengattung sind und diese Emporkömmlinge von Natur aus niedere Bauern bleiben müssen, selbst wenn sie einen sozialen Aufstieg hinlegen. Und Rasse, das war quasi der Begriff, um halt so diese eigene Abstammung beziehungsweise einen Makel in der eigenen Abstammung auf den Begriff zu bringen. Das ist ein Begriff, der vorher vor allem in der Pferdezucht verwendet worden ist, aber auch gewisse Fehler in Tuch und in Kleidungen bezeichnet hat und dann von dort in die gesellschaftliche Domäne überführt worden ist. Wenig später ist das in Frankreich aufgegriffen worden, im selben Sinn, und dann wieder ein bisschen später ist es in England aufgegriffen worden. Und in England ist das dann schon im Kontext passiert von einer relativ entwickelten Kolonialwirtschaft und einer relativ entwickelten atlantischen Sklaverei. Und das ist so die zweite, also es gibt einerseits diesen sich entwickelten Rassendiskurs, der aber am Anfang eben noch nicht biologistisch ist. Und auf der anderen Seite gibt es den sich entwickelten europäischen Kolonialismus und die damit verbundene transatlantische Sklaverei. Und die führt eben dazu, dass aufgrund von diversen Bedingungen, die erfüllt sein haben müssen, die Sklaverei zunehmend mit schwarzer Hautfarbe und einem zentralafrikanischen Phänotyp in Zusammenhang gebracht wird. Das war so die Basis dafür, dass sich das koloniale Farbschema entwickeln hat können. Das heißt, man hat zuerst einmal die Schwarzwerdung der Sklaverei und einen antischwarzen Rassismus, der sich darum herum bildet. Auf Basis davon entwickelt sich dann auch die Vorstellung von Europäern als Weiße, die sich so ab dem 17. Jahrhundert wirklich herausbildet, erst ab dem 18. Jahrhundert dann wirklich dominant wird. Und dann im 18. Jahrhundert, da waren dann Leute wichtig wie der Naturforscher Linné oder deutsche Philosophen wie vor allem Immanuel Kant oder Blumenbach, die haben dann angefangen, aus der kolonialen Herrschaftspraxis eigentlich herkommenden Farbeinteilungen mit diesem entstehenden anthropologischen Aufklärungsdiskurs zu verbinden und wirklich eine naturalistisch argumentierende Rassentheorie zu entwerfen. Und die ist dann im 19. Jahrhundert in dem Maße, wie auch die Biologie dann verschult worden ist, immer mehr stärker biologistisch eingefärbt worden. Also die wissenschaftlichen Taxonomien sind immer ausgefeilter geworden und dann auch mit Schädelvermessungen und solchen Sachen verbunden worden. Also das war ein ziemlich langfristiger Prozess, und das, was halt tatsächlich daran neu war, ist einerseits wirklich der globale Anspruch, also dass man die gesamte Weltbevölkerung diesem Schema unterordnet, und das ist halt auch der wissenschaftliche Anspruch, der dahin geht, dass man wirklich eine Vermessung der gesamten Menschheit anhand von eben biologischen, strikt naturwissenschaftlich gedachten Kriterien vornimmt. Das hat natürlich zum Hintergrund einerseits den europäischen Kolonialismus, andererseits die sich entwickelnde moderne Naturwissenschaft und damit einhergehendes taxonomisches, aufklärerisches Denken. Aber, und ich würde sagen, das ist fast der wichtigste Faktor, der, dass sich in diesem ganzen Konnex der europäischen, westlichen Moderne auch Ideen zunehmend durchsetzen haben können, die eine natürliche Gleichheit und Freiheit aller Menschen, also einen naturrechtlich gedachten Freiheit und Gleichheit, naturrechtlich gedachten Menschenrechten, dass sich solche Vorstellungen langsam durchsetzen haben können und auf Basis solcher Vorstellungen Ungleichheit dann nicht mehr wie zuvor auf Basis von religiösen oder anderen Legitimationsmustern rationalisieren haben lassen, sondern nur mehr anhand von Ideen, die eine genauso natürlich gedachte Ungleichheit der Menschen behauptet. Und genau sowas haben eben Rasseideen geliefert.

0: Im bisherigen Verlauf haben wir Rassismus als eine Ideologie bestimmt, die eine Essentialisierung, Homogenisierung und Hierarchisierung von ethnisierten Gruppen vornimmt. Lukas Egger hat ausgeführt, wie diese Ideologie sich anhand des Rassebegriffs verändert hat. Wie sie einerseits zur Absicherung von Privilegien innerhalb der europäischen Gesellschaften verwendet wurde, wie sie andererseits bestimmte Formen der Ausbeutung im Kontext der Kolonialisierung legitimieren half. Über die verschiedenen Ausformungen des Rassismus hinweg bleibt dabei ein zentrales Element bestehen, dass er eine Funktion für diejenigen hat, die an der rassistischen Abwertung von anderen teilhaben.
1: Das sind so die ideologischen Kernbestände, würde ich sagen. Und ich habe es auch schon angedeutet, was das Ganze dann für Sozialanalyse interessant macht, ist dann eben diese Komponente, die dazukommt, wenn man diese Gruppe der eigenen Gruppe gegenüberstellt. Weil dadurch, dass man eben diese Gruppe hat, die eben als anders und minderwertig dargestellt wird, kann die eigene Gruppe im Kontrast dazu eben als besser, als größer, als anständiger erscheinen. Und das hat gewisse Funktionen in Klassengesellschaften. Und ich würde sagen, das, was diese ganzen verschiedenen disparaten Rassismen, die es seit einigen Jahrhunderten gibt, zusammenhält, ist tatsächlich das, dass sie in Gesellschaften, die klassenmäßig, also hierarchisch und auf Ausbeutung beruhend organisiert sind, eine gewisse Funktion haben. Nämlich, dass sie es ermöglichen, dass sich diese hierarchisch gestaffelten Gesellschaften, diese auf Ausbeutung basierenden Klassengesellschaften, dass sich alle Mitglieder dieser Klassengesellschaft, obwohl sie natürlich interessensmäßig differenziert sind, sogar antagonistisch differenziert sind, dass die sich als Einheit wahrnehmen können auf Basis des Ausschlusses von dieser Außengruppe.
2: Damit spielt Lukas Egger auf ein zentrales Theorem an, das von Wolf de Hund entwickelt wurde und das dieser negative Vergesellschaftung nennt. In seinem Buch mit demselben Titel von 2014 schreibt er:
3: Der Rassismus betrachtet die Körper der anderen als bloße Verfügungsmasse. Dass sie sich selbst ihres Körpers nicht sicher sein können, ist Ausdruck eines Prozesses der Desozialisation, der ihnen die Sicherheit gesellschaftlicher Beziehungen und den Schutz gesellschaftlicher Rollen verweigert. Während Gesellschaftlichkeit die Berechtigung oder Verpflichtung zur Differenz einschließt, besteht rassistische Desozialisierung gerade in deren Aufhebung. Angebliche natürliche Andersartigkeit ist die Folge verweigerter oder widerrufener sozialer Besonderung. Sie liegt nicht in der Natur der anderen, sondern in deren Ausgliederung aus dem Bereich des Sozialen. Das zeigt sich nachhaltig in der Auflösung aller gesellschaftlichen Unterschiede zwischen denen, die rassistischer Diskriminierung unterworfen werden. Sie sind nicht länger von einfacher oder vornehmer Herkunft, keine anständigen Frauen oder richtigen Männer, keine hilflosen Kinder oder würdigen Alten mehr, sondern gleichgemachte Repräsentanten einer angeblich natürlichen Unmittelbarkeit. Erst der ihnen ideologisch oder praktisch bereitete soziale Tod erlaubt es, sie als primitive und unzivilisierte Wesen zu begreifen und zu behandeln. Negative Vergesellschaftung äußert sich indessen nicht nur in der Depravierung und Entmenschlichung jener, die rassistischer Diskriminierung unterworfen werden. Durch ihre Ausgrenzung aus dem Bereich legitimer Gesellschaftlichkeit prägt sie diesen auch selbst. Inklusion wird durch Herrschaft organisiert. Herrschaftlich geprägte Gesellschaften halten nicht allein durch eigene Kultur und Tradition zusammen, sondern auch dadurch, die der anderen als minderwertig einzustufen oder überhaupt zu bestreiten. Die Zusammengehörigkeit der Ungleichen erzeugt Untermenschen.
2: Mit diesen Ausführungen wird deutlich, Rassismus ist einerseits eine Ideologie, die Herrschaft und Klassenunterschiede rationalisiert und legitimieren hilft. Auf der anderen Seite liefert das Theorem von der negativen Vergesellschaftung eine Erklärung dafür, dass die Beherrschten selbst an einer Ideologie teilhaben und sie mit hervorbringen, die die Herrschaft stabilisiert, der sie unterworfen sind.
1: Also solche Ideen entstehen als Rationalisierungen von Herrschaft. Aber sie bieten dann halt quasi als Nebeneffekt davon für die unteren Klassen in einer Klassengesellschaft eben dann auch ein Vehikel zur ideologischen Statusaufwertung. Das heißt, wenn zum Beispiel in einer Sklavengesellschaft die Sklavenpopulation in den USA jetzt die Schwarzen als minderwertig, dumm, faul und phlegmatisch beschrieben wird, heißt das, dass noch jeder niedrigste Schuhabputzer und arme Weiße, der irgendwo am Land auf einem winzigen Grund wohnt und kaum über die Runden kommt, sich im Kontrast zu diesen als andere markierten Gruppen dann als erhaben, als Teil einer höheren Statusgruppe erfahren kann. Und das hat eben eine sozial stabilisierende Funktion, weil es eben ideologisch zur Vergemeinschaftung beiträgt. Das heißt, diese armen Weißen fühlen sich zusammen mit den Plantagenbesitzern als Teil der weißen Rasse. Aber meistens in solchen Klassengesellschaften oder in rassistisch vermittelten Klassengesellschaften bleibt es nicht nur bei dieser ideologischen Statusaufwertung, sondern diese rassistischen Verhältnisse verknüpfen auch die Interessen von den verschiedensten Klassen und Klassenfraktionen innerhalb der Dominanzgruppe miteinander. Also das heißt, in einer Sklavengesellschaft, um bei dem Beispiel zu bleiben, werden die niedrigsten Tätigkeiten und die schlimmsten Arbeiten von Sklaven ausgeführt, was halt auch heißt, dass die Weißen, die zum Beispiel auf den Plantagen gearbeitet haben, nicht die schlimmste Feldarbeit machen haben müssen, sondern für Aufsichtsfunktionen, für höhere Managementfunktionen und für die besser bezahlten, höher gestaffelten Tätigkeiten in der Arbeitsteilung verantwortlich waren. Das heißt, es führt zu einer verbesserten Stellung der Weißen in der Arbeitsteilung. Und selbst die Weißen, die nicht direkt in den Produktionsprozess auf den Plantagen involviert waren, für die hatte dann die Sklaverei trotzdem zumindest den Vorteil, dass halt die niedrigsten Tätigkeiten in dieser Gesellschaft für Schwarze reserviert waren. Das heißt, die armen Weißen, so sehr es ihnen auch schlecht gehen hat können, sie hatten nie die Sorge, selbst als Sklaven auf diesen Plantagen arbeiten zu müssen. Das heißt, es ist halt auch so etwas, Max Weber hat es mal genannt, ein Moment der sozialen Schließung. Das heißt, ich ziehe quasi eine Grenze unter mir ein, unter die ich nicht fallen kann und schließe gleichzeitig halt irgendwo andere unter mir ein, sodass sie halt nicht von dort emporkommen können. Und in Klassengesellschaften hat das eben auch ein, also die Leute haben auch ein materielles Interesse dran. Also wir dürfen ökonomische Interessen nicht so eindimensional denken, dass wir jetzt uns das so vorstellen, dass jetzt der Arbeiter einfach nur ein Interesse haben, das gegen die Kapitalbesitzer gerichtet sind, sondern die ökonomischen Interessen von Arbeiter können auch darin gerichtet sein, dass sie sich in der Konkurrenz vis-à-vis ihren anderen Gruppen von Arbeitern besser positionieren oder dass sie in der Arbeitsteilung gewisse höhere Tätigkeiten auf sich monopolisieren. Also Interessen lassen sich auch auf Basis von Ausschlüssen verfolgen und Rassismus ist eben eine der Arten, wie man seine Interessen auf dem Rücken von anderen verfolgen kann.

0: Gesellschaftliche Arbeitsteilung wird immer wieder auch anhand von rassistischen Trennungslinien organisiert, auch jenseits des historischen Beispiels der Sklaverei. Der moderne Arbeitsmarkt wird auch mit Hilfe von Staatsbürgerschaft und Aufenthaltsstatus strukturiert. Menschen mit verschiedenen Nationalitäten nehmen unterschiedliche Positionen auf dem Arbeitsmarkt ein. So gibt es in Deutschland rechtliche Regelungen, die es Unternehmen besonders leicht machen, Migrantinnen aus dem EU-Ausland für prekäre, befristete oder besonders belastende Arbeit einzusetzen. Man denke etwa an Saisonarbeit in der Landwirtschaft oder an die Arbeit auf dem Bau. Menschen mit Migrationshintergrund stehen unter einem stärkeren Druck, Arbeit zu schlechten Bedingungen und mit niedriger Entlohnung anzunehmen. Gerade auch dadurch, dass sie einen unsicheren Aufenthaltsstatus haben, dass sie rassistische Diskriminierung auf dem Wohnungsmarkt erfahren, dass sie in Schulen, in der Ausbildung oder in den Behörden benachteiligt werden. Rassistische Ideologie trägt dazu bei, diese Hierarchie auf dem Arbeitsmarkt zu stabilisieren. Gleichzeitig wird Rassismus dadurch reproduziert. Denn so bleiben Migrantinnen für den Rest der Gesellschaft als eine abgesonderte Gruppe sichtbar. Als Gruppe, die mit niederer Arbeit und mit Armut in Verbindung gebracht wird. Die rassistische Trennung besteht in diesem Fall nicht ausschließlich in einem Vorurteil, sondern sie basiert auf einem realen Statusunterschied. Auf der einen Seite der reguläre Arbeitsmarkt mit bestimmten garantierten Rechten, auf der anderen Seite ein eher informeller Sektor, in dem diese Rechte nicht im gleichen Maße gelten. Die Statusaufwertung, die damit für die einheimischen Arbeitskräfte einhergeht, ist ein zweischneidiges Schwert. Denn die Fragmentierung des Arbeitsmarkts macht gemeinsame Arbeitskämpfe schwieriger. Und die Etablierung von prekären Arbeitsverhältnissen hat langfristig Auswirkungen auf den gesamten Arbeitsmarkt.
1: Wenn wir aktuelle Formen des Rassismus in den hiesigen Debatten in den Blick nehmen, fällt außerdem auf, sie kreisen immer wieder um die Funktion und die Inanspruchnahme des Sozialstaats. Einerseits wird der Sozialstaat dabei als etwas gedacht, auf das ausschließlich Deutsche einen Anspruch haben sollen, während demgegenüber Migranten aus aller Welt nach Deutschland kommen, um unverdientermaßen an den Segnungen des Sozialstaats teilzuhaben. Diese Vorstellungen verweisen darauf, Rassismus und Nationalstaatlichkeit sind meistens aufeinander bezogen. Und der moderne Nationalstaat tritt in der Regel auch als Sozialstaat auf.
2: Was ich da immer recht brauchbar gefunden habe, sind die Theorien von Etienne Balibar, einem französischen Marxisten oder Postmarxisten, der diese These aufgestellt hat vom nationalsozialen Staat, wo er eben meint, dass halt moderne Sozialstaatlichkeit nur über Staatsbürgerschaft und Staatsbürgerrechte eben den Arbeitern zuteil werden und dadurch eben so eine strukturelle Verknüpfung von ökonomischen Interessen und nationaler Identität oder ethnischer Zugehörigkeit eigentlich geschaffen hat. Das heißt, dass Sozialstaatlichkeit, soziale Rechte, die Angewiesenheit auf den Staat, um die eigene Reproduktion als Arbeiter schaffen zu können, die hat dazu beigetragen, dass sich Nationalismus halt wirklich in der Arbeiterschaft einfräsen hat können und auf Basis dessen auch natürlich Ausschlüsse. Das heißt, diejenigen Ethnizitäten, diejenigen Gruppen, die als zur Gemeinschaft nicht zugehörig betrachtet werden, die werden auch erstens einmal für Krisen verantwortlich gemacht und werden zweitens als Parasiten am Sozialprodukt konstruiert oder können auf Basis davon als solche konstruiert werden. Und das führt dann eben dazu, dass häufig materielle Deprivation, Krisenerscheinungen und so weiter nicht als Konsequenz davon wahrgenommen werden, dass halt das Wachstum erlahmt und die herrschende Klasse zum Angriff übergeht, sondern eben davon, dass es da jetzt Gruppen gibt, die hier präsent sind und an dem mitnaschen, was eigentlich nur den StaatsbürgerInnen der heimischen Ethnizität zukommen sollte. Das heißt, es wird dann in so eine Frage von, wer gehört dazu und wer nicht und wer sollte Zugang zu diesen sozialen Leistungen haben und zu diesen sozialen Rechten.
0: In seinem Aufsatz Die Nationenform, Geschichte und Ideologie schreibt Etienne Balibar:
3: Es war möglich, die durch den Kapitalismus geschaffenen Widersprüche zu lösen, weil ein sozialer Nationalstaat geschaffen wurde. Das heißt, ein Staat, der in die Reproduktion der Wirtschaft und vor allem in die Bildung und Ausbildung der Menschen, in die Strukturen der Familie, des Gesundheitswesens und allgemeiner gesagt in den gesamten Raum des Privatlebens eingegriffen hat. Diese Tendenz war der Nationform von Anfang an immanent, wurde aber im Laufe des 19. und 20. Jahrhunderts dominierend, mit der Folge, dass die Existenz der Menschen aller Klassen ihrem Status als Bürger des Nationalstaates, das heißt ihrer Eigenschaft als Staatsangehörige, vollständig untergeordnet wurde.
0: Am Anfang des Kapitalismus waren die Proletarisierten noch ohne soziale Rechte gewesen. Ihre Vernutzung für die Produktion von Mehrwert ging teilweise so weit, dass sie sich physisch kaum reproduzieren konnten. Das Proletariat als Klasse zeichnete aus, dass es jenseits der Gesellschaft stand. Mitunter waren es gerade die Proletarisierten, die von den höheren Klassen mit rassistischen Attributen beschrieben wurden. Dieser Umstand änderte sich im Laufe der Zeit, teils weil die Arbeiterbewegung soziale Rechte erkämpfte, teils weil sich die Kapitalisten ihres eigenen Interesses an einem dauerhaft gesicherten Bestand von Arbeitskräften bewusst wurden. In dieser Dialektik von Kämpfen und Zugeständnissen entstand der moderne Sozialstaat, der eine Reihe von sozialen Rechten garantierte. So wurde der Klassenkampf zu einer Auseinandersetzung, die nicht mehr auf Leben und Tod geführt wird, sondern die in staatlich mediierten Bahnen verläuft. Dabei war der Sozialstaat von Anfang an den Nationalstaat gekoppelt. Das heißt, er ist auf ein Territorium begrenzt und an eine Definition von Zugehörigkeit gebunden. Die Proletarisierten werden in diesem Zuge Teil einer national definierten Gesellschaft. Als Staatsangehörige sind sie auf ihren jeweiligen Nationalstaat verwiesen. Das ist es, was Etienne Balibar mit dem nationalsozialen Staat meint.

0: decent, hardworking Americans falling through the cracks and getting the shaft because their government cares more about the constitutional rights of a bunch of people who aren't even citizens of this country. On the Statue of Liberty, it says, give me your tired, you're hungry, you're poor. Well, it's Americans who are tired and hungry and poor. And I say, until you take care of that, close the fucking book. Because we're losing. We're losing our right to pursue our destiny. We're losing our freedom so that a bunch of fucking foreigners can come in here and exploit our country. And this isn't something that's going on far away. This isn't something that's happening places we can't do anything about it. It's happening right here.
1: An der Rede von Derek aus American History X wird deutlich, wie aus dem nationalsozialen Staat rassistisches Denken resultiert. Der Redner formuliert eine Anspruchshaltung gegenüber dem Staat und tritt dabei durchaus rebellisch auf. Diese Rebellion ist aber eine Identifikation mit dem Staat, dessen fehlende Aktivität der Redner selbst übernehmen will. Der Staat habe sich um die anständigen, hardworking Americans zu kümmern. Doch der aktuelle Zustand stellt sich dem Redner anders dar. Dabei zitiert er ein Gedicht, das als Plakette im Inneren der Freiheitsstatue angebracht ist, in dem es heißt: Give me your tired, give me your poor. Der Redner sieht darin die Aufgabe des amerikanischen Staates formuliert: sich um die Amerikaner zu kümmern, die müde und hungrig und arm sind. Für ihn stellt es sich so dar, dass sich der Staat stattdessen um die müden, hungrigen und Armen aus aller Welt kümmern würde. Darin sieht er nicht nur sich als Amerikaner benachteiligt, sondern auch einen Souveränitätsverlust des Staates. Dabei muss Derek eine Unterscheidung einführen, mit der eine eigentliche Ähnlichkeit interessiert übergangen wird. Müde, hungrig und arm ist man schließlich auf beiden Seiten. Eigentlich könnte das der Ausgangspunkt für die Formulierung eines gemeinsamen Interesses sein. Stattdessen eine unüberbrückbare Aufteilung. Auf der einen Seite die Angestammten, die einen Anspruch auf staatliche Fürsorge haben, auf der anderen Seite diejenigen, die diesen Anspruch nicht haben sollen und qua ihrer Herkunft einen illegalen Status haben und kriminell sind. Gefragt wird nicht nach den Gründen für Armut, nach den Mechanismen der Konkurrenz, nach dem Zustandekommen von Lohnunterschieden, nach der Funktionsweise eines Staatshaushaltes oder nach der Krisendynamik kapitalistischer Wirtschaft. Stattdessen die Fixierung auf eine einzige Entgegensetzung: amerikanisch, nicht amerikanisch. Die bestehende staatliche Ordnung wird nicht auf ihre Funktionsweise hin analysiert, es wird von ihr verlangt, sie möge sich der eigenen Probleme annehmen. Alles, was schiefläuft, wird darauf zurückgeführt, dass der amerikanische Staat nicht mehr den Amerikanern dienen würde, dass er von seinem uramerikanischen Auftrag abgewichen sei. Die vermisste Entsprechung zwischen Herrschaft und Beherrschten wollen Derek und seine Freunde dann in eigener Regie wiederherstellen. In der Konsequenz überfallen sie einen koreanisch geführten Lebensmittelladen, dessen Angestellte sie als Illegale identifizieren.

0: Heutige Rechtspopulisten treten nicht als neonazistische Skinheads auf, wie die Figur Derek in American History X. Trotzdem sind in den rassistischen Diskursen bestimmte Aspekte ähnlich geblieben. Ausgangspunkt unserer Überlegung war, dass rassistische Diskurse sich heute oftmals als ein Konkurrenzkampf um sozialstaatliche Leistungen darstellen. Genau dieses Denken ist es, das aktuell auch in Deutschland und Österreich mobilisiert wird.
1: Wobei man hier dann halt wieder sieht, es wird halt nicht so mobilisiert, dass man die sozialen Rechte für die heimischen Staatsbürger ausbauen will. Im Gegenteil, man will sie sogar, also wenn man sich das AfD-Programm durchschaut, man will sie ordentlich zurückfahren. Aber man will halt eben diejenigen, die nicht dazugehören, stärker ausschließen. Und daran sieht man eben dieses statistische, tatsächlich in materiellem Sinne auch irrationale Moment von Rassismus. Und man sieht, da geht es halt tatsächlich weniger darum, dass irgendwelche Interessen bedient werden, sondern wirklich primär um eine rein ideologische Statusaufwertung durch die Diskriminierung von anderen, die kaum mit materiellen Besserstellungen verknüpft sind. Und das ist selbst eine Sache, wo ich mir theoretisch nie ganz sicher bin, wie ich sie am besten erkläre. Aber meine Hypothese dahingehend ist, dass Rassismus immer dann am meisten mit materiellen Interessen verknüpft wird, wenn es tatsächlich eine Bedrohung von unten gibt, auf die so ein rassistisches Hegemonieprojekt reagiert. Das heißt, wenn es tatsächlich starke Streikbewegungen gibt, eine vereinte Arbeiterschaft, kämpferische Gewerkschaften und so weiter, dann werden die rassistischen Reaktionen darauf tatsächlich oft mit gewissen materiellen Privilegien angereichert für die Mitglieder, für die Arbeiter aus der Dominanzgruppe, um halt gewisse Formen der Interessensverfolgung zu unterbinden und auf so ein rassistisches Gleis zu überführen. Nun ist es aber im Moment so, dass die Arbeiterbewegung am Boden liegt und dass solche Kämpfe halt eben kaum noch in irgendeiner gefährlichen Art und Weise stattfinden und dass die Arbeiterschaft halt einfach schon fragmentiert und atomisiert und gespalten dasteht. Das heißt, man braucht sie jetzt nicht, wie es im orthodoxen Marxismus heißt, durch Rassismus spalten, sondern sie sind schon strukturell gespalten. Und auf Basis von so einer Ausgangssituation muss man den Arbeitern der Dominanzgruppe auch materiell nicht viel bieten. Also man kann darauf aufbauen, dass sie sowieso atomisiert, fragmentiert und gespalten sind und gibt ihnen einfach diesen Köder von ideologischer, rassistischer Statusaufwertung, der jetzt nicht mit irgendwelchen tatsächlichen materiellen Angeboten verbunden ist.
2: Zur symbolischen Statusaufwertung kommt oft ein Bedrohungsszenario hinzu. Migrationsbewegungen erscheinen als eine von außen kommende Bedrohung. Ganz Afrika will nach Deutschland kommen, die Grenzen werden gestürmt, Flüchtende erscheinen als gesichtslose, ununterscheidbare Masse, Migrationsbewegungen als riesige Flutwelle.
1: Wenn man sich so diese Diskurselemente anschaut mit Flut und Überflutung, das ist so ein Element, das man in rassistischen Diskursen immer wieder findet. Also ich war relativ überrascht, wo ich mir für meine Dissertation so Diskurse angeschaut habe in englischen Städten im späten 16. und im frühen 17. Jahrhundert. Also da ist gerade das passiert, was Marx die ursprüngliche Akkumulation nennt. Das heißt, man hat die Einhegungen auf dem englischen Land. Immer mehr kleinbäuerliches Eigentum wird privatisiert und die Bauern werden quasi vertrieben. Und die strömen dann halt wirklich in Massen in die Städte. Also London ist damals, glaube ich, um das Doppelte, was die Einwohnerzahl angeht, gewachsen in nur wenigen Jahren. Also das rekurriert durchaus auch auf Reales, zumindest in diesem Fall. Aber die Diskurse, die dann entstanden sind, um diese Unterklassen zu beschreiben, die ähneln tatsächlich sehr stark dem, was man heute in so rechten und konservativen Diskursen wiederfindet, wenn es zum Beispiel um Fluchtmigration geht. Also da wird immer die Gesellschaft gedacht eigentlich als so ein organischer Körper, der dann quasi so völlig überflutet wird von so Neuankömmlingen, was dann halt auch dazu führt, dass halt dieses organische Ganze plötzlich überlastet ist und sich nicht mehr auf diesen ganzen Zufluss an neuen Elementen adjustieren kann. Das ist natürlich ein Bedrohungsszenario, das da erzeugt wird, das im Gegensatz zu dem Beispiel, das ich gerade gebracht habe aus dem 16., 17. Jahrhundert, auch wirklich nicht darauf verweisen kann, dass auf einmal die Städte völlig explodieren. Also es hat bei weitem nicht diesen wahren Kern. Was aber trotzdem, würde ich mal sagen, als struktureller Faktor nicht irrelevant ist, ist, dass wir einfach eine wirtschaftliche Stagnationsphase haben, seit den 1970er Jahren eigentlich ungebrochen mit sehr niedrigen Wachstumsraten, kaum Jobwachstum, das heißt die wenigen kurzen Erholungsphasen, die es nach den Kriseneinbrüchen gegeben hat, waren meistens, also in der Wirtschaftswissenschaft wird das als Jobless Growth bezeichnet, das heißt man hat Wachstum ohne tatsächlich die Kreation von neuen Arbeitsplätzen. Man hat gleichzeitig, es wird kaum neuer Wohnraum geschaffen, zumindest nicht in dem Ausmaß, in dem er im urbanen Raum benötigt wird. Und unter solchen Bedingungen ist halt dieses Gefühl von Knappheit, auf das ja solche Überflutungsdiskurse aufbauen, ja nicht völlig von der Hand zu weisen. Also es ist nicht irrational, wenn die Leute das Gefühl haben, die Konkurrenz um Wohnungen, um Jobs wird härter. Der Sozialstaat kann sich nicht refinanzieren, was ja stimmt, was aber sehr wenig mit Ausländern zu tun hat. Also da können diese rassistischen Diskurse eben an reale Erfahrungen, an reale strukturelle Bedingungen anknüpfen, aber sie leiten dann eigentlich das Unbehagen drüber in völlig irrwitzige Kanäle, weil es eben mit Sicherheit niemanden, der jetzt da auf dem Wohnungsmarkt oder auf dem Arbeitsmarkt konkurrieren muss, viel helfen wird, wenn jetzt an den Außengrenzen stärker auf die Flüchtenden draufgeschlagen wird.

0: Rassismus ist ein soziales Verhältnis. Ideologien müssen an soziale Interessen anknüpfen, um zu wirken. Rassismus legitimiert soziale Ungleichheiten. Er ist oft ein Reflex des nationalsozialen Staates. Er wird immer wieder durch eine Konkurrenz um sozialstaatliche Leistungen mobilisiert. Er wird aber keineswegs zentral organisiert, angesichts einer ohnehin fragmentierten Arbeiterklasse. Das waren einige Aspekte dessen, was Lukas Egger in dieser Sendung über den Rassismus ausgeführt hat. In dem Gespräch, das wir mit ihm geführt haben, ging es natürlich auch um einen strategischen Ausblick, um die Frage, was als Resultat einer kritischen Analyse des Rassismus notwendig wäre.
1: Also einerseits glaube ich, dass noch immer ein hoher Bedarf an wissenschaftlicher Analyse besteht. Also ich glaube, wir verstehen noch immer sehr viel zu wenig davon, wie das alles tatsächlich funktioniert, wie es tatsächlich mit materiellen Dynamiken verbunden ist, wie es tatsächlich mit materiellen Interessen verbunden ist oder eben auch nicht. Also ich glaube, da braucht es noch einiges an theoretischer Anstrengung, die wir dann halt eben auch brauchen, um uns besser taktisch und strategisch Gedanken darüber zu machen, wie man am besten damit umgeht. Aber was ich auf jeden Fall für zentral halte, ist, also es gibt in der marxistischen Linken durchaus verständlicherweise eine starke Abneigung gegen liberale Rassismustheorien, also Critical Whiteness, Critical Race Theory, also nicht marxistische Rassismustheorien. Und in Abgrenzung dazu wird dann gerne so der orthodoxe Marxismus beschworen. Das wird dann alles eben runtergebrochen auf so Begriffe wie Überausbeutung oder Expropriation. Also es wird dann immer so eine meistens sehr ökonomistische Catch-all-Kategorie gesucht, mit der sich dann Rassismus erklären ließe und auch der heutige. Und da wäre ich eben sehr vorsichtig, weil ich eben glaube, dass es um einiges komplexer ist und dass man sich weder wissenschaftlich noch politisch einen Gefallen macht, wenn man sich das so vereinfacht vorstellt. Und zweitens würde ich sagen, dass es wahrscheinlich auch wenig Sinn macht, sich, wie das jetzt oft der Vorschlag ist, einfach auf so rein materielle Fragen zu kaprizieren, nach höheren Löhnen, besseren Wohnungen und so weiter. Und man versucht, das Rassismus-Thema einfach so zu umgehen, aus taktischen Gründen. Das, glaube ich, wird deshalb nicht funktionieren, weil eben der Rassismus das zentrale Mobilisierungsfeld der rechten Reaktion im Moment ist. Man sieht es auch in allen Umfragen zur Wählerschaft von der AfD, von der FPÖ und so weiter und so fort. Das Thema, anhand von dem die mobilisieren, ist das Thema Migration. Und das ist klar, dass das Thema Migration aufs Engste mit Rassismus verbunden ist. Und ich glaube, wir brauchen dazu belastbare Positionen. Wir brauchen alternative Erzählungen, alternative Angebote. Und wir müssen halt auch dieser rassistischen Mobilmachung etwas entgegensetzen können. Und das wäre dann der dritte Punkt. Wir müssen halt auch in unserem Herangehen an die Arbeiterklasse halt irgendwo verstehen, dass der Rassismus nicht etwas ist, was dort von außen eingeschleppt wird, sondern was halt auch im Inneren der Arbeiterklasse existiert, weil es eben diese symbolischen und bedingt auch materiellen Benefits mit sich bringt. Und ich glaube, die müssen wir frontal angreifen, als ihnen auszuweichen oder sie irgendwie taktisch beiseite zu stellen.

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1: Am Mikrofon verabschieden sich Maggie und Lukas.

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0: Und. Herzlich willkommen zu Subjektiv hier auf Radio Koax 95.9.
1: Am Mikrofon.
0: Nico Tikoriko, herzlich willkommen in der Kapsel über uns schwebend, winkend, leuchtend in LED-Kostüm heute, habe ich gesehen.
1: Schnelle Wunderschön. Lenden. Ja, winke, winke. Aus dem Orbit.
0: Ihr habt Radio Koax eingeschaltet, vielleicht habt ihr auch das Glück gehabt oder habt das Glück, das in Berlin bei Pi Radio zu hören, oder ihr habt das freie Radio Neumünster, überall, wo es Subjektiv gerade so losgeht.
1: Wobei Glück in diesem Fall sich darauf bezieht, dass ihr dann freies Radio in eurer Stadt habt.
0: Ja, natürlich.
1: Stimmt's? Nicht, dass wir hier eingebildet rüberkommen, das würden wir nie machen.
0: Wir sind wiederum glücklich, im freien Radio senden zu dürfen. So ist es doch, so ist es doch. Wir haben eröffnet mit einer Evergreen-Nummer von einer Grauzone-Schallplatte. Und ansonsten ist das Thema des heutigen Abends Punk, ne?
1: Punk? Das ist ausnahmsweise Punk geworden, ja.
0: Ein bisschen Punk und ein bisschen aber auch Schwester, Bruder, Nachbar, Untermieterin, WG-Teilerin, alles dabei, was von Punk ist und so weiter und so fort. Und
1: wichtig ist, dass es drei Akkorde hat oder manchmal ein paar mehr oder auch ein paar weniger. Hauptsache Akkorde.
0: Wir brechen alle Akkorde sozusagen.
1: Wir brechen hier heute Akkorde.
0: So soll es sein, genau.
1: Sagen wir mal, eine Brieftaube, ist die angekommen?
0: Ja, die ist auch schon eingelegt. Sie ist eingeflogen.
1: Oh, puh. Dann muss ich dir jetzt noch verraten, was von ihrem Fuß du abzupfen sollst, oder?
0: Ja, an welchem Zeh setze ich den Ring an?
1: Ja, ich würde sagen, du setzt den Zeh bei den Le Vejuve Underground an. Aus den Vororten von Paris kommt diese Bande.
0: Mach ich.

0: Expertinnen und Experten haben längst bemerkt, um was für ein Stück Musik es sich hier handelte. Hit the North, einer der Gassenhauer der 80er Jahre, Schaffensperiode von The Fall.
1: The Follies. The
0: Follies. Dargeboten hier von den Südparis-Vorstädterinnen.
1: Die sich von, auch tatsächlich in einer Art und Weise an dem Lied vergangen haben, dass das ein akzeptables Moment ist, weil es ja auch immer wieder Versuche gibt, so zu klingen wie damals oder wie damals, wie tatsächlich auch Songs, die ein gewisses hittereskes Moment haben und dann ist eben gut gemeint, nicht immer gleich gut gemacht.
0: Verschlimmbessert.
1: Ja, oder einfach auch unnötig, wo man sich fragt, tatsächlich so genau in der Spur geschwommen, warum. Warum? Einfach
0: korrekt.
1: Weil selbst nichts eingefallen ist, die Platte gefüllt.
0: Aber es könnte sein, dass dir das deswegen auch ein bisschen angenehm vorkam, weil das auf einem deiner bevorzugten französischen Plattenlabel auch erschienen ist, nicht ganz ohne Zufall. Auf Born Bad Records.
1: Born Bad Records heißen die. Die
0: genau.
1: Finde ich cool, die mag ich sehr. Obwohl die sich in letzter Zeit immer mehr in Musiksphären auch hinbewegen, wo ich ein bisschen überfordert bin, ehrlich gesagt. Also die machen gerade so viel Aufbereitung von irgendwie 60er, 50er und auch 70er und so ein bisschen psychedelisch, aber manchmal eben auch Sachen, die auf dem afrikanischen Kontinent aufgezeichnet wurden, so und so Jazzy-Anleihen und sowas alles, wo ich tatsächlich, da bin ich noch zu jung, glaube ich.
0: Ja, vielleicht. Da sage ich jetzt nicht zu. Es weiß ja keiner, wie alt wir wirklich sind.
1: Wie jung wir sind. Mit 12 kann man das doch sagen.
0: Wir überspielen diesen komischen Moment mit schöner Musik.
1: Ich halte dir eine schöne Schallplatte hin, ins Gesicht. Du kannst es angucken und die ist wirklich schön gemacht. Wirklich schön gemacht. Und ich freue mich total, dass der liebe freundliche Plattenhändler in Rom tatsächlich in der letzten Woche zur Post gegangen ist und mir die Maria Violenza Platte geschickt hat.
0: Das die ist es ja schon eine ganze Weile gibt, ne? Zumindest in digitaler Form.
1: In digitaler Form, ja. Die Platte selbst ist aus dem Jahr 2019 und sie ist großartig. Mhm. Das ganze Aufgemache.
0: Du mal mit deinem Aufgemacher.
1: Das Aufgemache ist echt gelungen. Und die Musik auch übrigens.

0: Ja, krass, ne? Macht richtig.
1: Sehr schön.
0: Warte, bitte immer noch. Fetzt. Tatsächlich eine Platte, die mich mit jedem Hören immer mehr anfixt. Und vor allem, hier ist es mal so ein, da ist nicht gleich das ganze Pulver auf der ersten Seite verschossen. Tatsächlich finde ich die zweite Seite mitreißender und faszinierender als die A-Seite. Und trotz alledem ist das gut. Erinnert mich gelegentlich ein bisschen auch an im Gesinge so an Sandra Oxid-Geschichten und sowas. Und die können wir auch gut leiden. Da rollt man mal gleich eine kleine Träne ins Auge runter, weil die auch mal wieder gespielt werden müsste.
1: Na, das musst du mal machen.
0: Ja, bringe ich mal wieder mit.
1: Das geht doch sogar. Du hast doch jeden Montag die Chance.
0: Ja, das ist unser Glück.
1: Also wenn das natürlich durch die Gremien ist, ne, das ist natürlich der Haken an der Sache.
0: Ich würde das Formular, die Beantragung schon mal auf den Weg bringen und vielleicht können wir ans, in 4 Wochen
1: ans Team.
0: Kriege ich dann die Auflegegenehmigung und dann geht das mal voran.
1: Vom Subjektivvorstand.
0: Ja, wir haben ja nochmal einen extra Untervorstand, weil das tatsächlich inzwischen so ein Imperium ist, da muss man gucken.
1: Ja, so sieht's aus. Wir spielen jetzt weiter im Sand und zwar in dem Peel Session Sand der Gang of Four. 1979 im Januar haben die Aufnahmen gemacht bei der BBC und eine davon ist At Home He's a Tourist.

0: Ja, zu dem Zeitpunkt glaube ich nur als Single raus, dann erst die Peel Session und dann mit der großartigen LP Entertainment nochmal erschienen, der Song At Home He's a Tourist von Gang of War.
1: Ich würde jetzt einen kleinen Rüttler platzieren, einen kleinen Rüttler, so einen kleinen Headshaker würde ich es auch beschreiben. Aus Milwaukee kommt die Peacemaker und ich glaube, die Art und Weise, wie der Frieden zu machen ist, wird dort einzeln verhandelt. Jedenfalls in der Art und Weise, vielleicht mit Krawall oder mit neue Wissen, Aggressivität im Beat.

0: Peacemaker. Machen musikalisch auf jeden Fall wenig Gefangener, würde ich sagen. Mhm. Hauen voll rein. Aus Milwaukee kommt, aktuell veröffentlicht eine Single, sagt man, ne? Wenn zwei Songs drauf sind, ist eine Single. See You Dead, das ist der Song, den wir gehört haben auf der B-Seite, ist Creed, ähnlich kurz, ähnlich prägnant und geht rein, ne? Möchte man mal auch einen kleinen Wutanfall gemeinsam rauslassen. Muss auch passieren.
1: Ist ziemlich Anfang 80er Hardcore-mäßig eigentlich, ja?
0: Ja, der Sound ist durchaus vertraut, deswegen auch sofort ins Herz gespielt und rüttelt rein, ne? Aber es ist fresh.
1: Das, ja, und ohne Zurückhaltung ziemlich auf den Punkt, kann man so sagen.
0: www.unverspielt.de ist die Webseite zum Musikstück.
1: Der Titel des folgenden Songs passt dann eigentlich ganz gut. Message received.

0: Message Received von Cabaret Voltaire. 1980 haben die die LP veröffentlicht, die dann noch so im Stil der frühen Aufnahmen gewesen sind. Die haben ja schon seit Mitte der 70er Jahre so Kram gemacht. Und dann ging es so in Richtung Pop ab, ne?
1: Ja,
0: so
1: genau.
0: Nach und nach bis zu Techno. Und da waren ja viele von uns dann auch raus.
1: War wie so, als hätte man in das Innencover so einen Winkarm reingemacht, der so peu à peu immer mehr Tschüss sagt.
0: Ja,
1: gewissermaßen. So ist es auch angekommen. Wir haben das alle gesehen. Und trotz alledem schwelgen wir in Verehrung der frühen Werke, die die Band ja rausgebracht hat, weil das tatsächlich toll ist.
0: Wegweisend.
1: Das nächste Stückchen könnte etwas vertrauter klingen, ist aber recht fresh, wie wir sagen, fresh.
0: Wir sagen fresh, yes.
1: Fresh. Ende des letzten Jahres haben Nasty Vinyl eine Nasty Party, nicht Nasty, wie kommt, ja, komm, nee, da sind sie auch nicht drauf rausgekommen. Nasty Party heißt die Tanzformation, zwei junge Männer oder männlich zu lesen sein könnte Personen, keine Ahnung, einer aus London, einer aus Sydney und zusammen sind sie sozusagen diese Nasty Party. Die drei Songs haben sie aufgenommen. Einer davon heißt Celebration. Und den möchte ich mit dir hören.

0: für das, was wir hier bei Subjektiv oft anfassen, relativ neu, aber doch recht alt und vertraut klingen, waren das Nasty Party.
1: Wie lang war denn der Song?
0: 3:07, genau.
1: Kam mir sehr viel länger vor.
0: Ja, also, drehte sich dann auch an, ja.
1: Vom Timing her war es eben nicht 1978, wo das spielend hätte her sein können. Mhm. Da hätten sie vermutlich nach 2 Minuten Schluss gemacht mit der Idee. Weil also Anmutung war genau das,
0: das
1: wie
0: genau
1: du schon gesagt hast. Aber es war ein bisschen sehr ausgewälzt. Die waren ein bisschen dolle verliebt in ihre Loops.
0: Ja, ja, tatsächlich ist es, das sind so, habe ich auch drüber nachgedacht, so verschiedene Fragmente, die aus verschiedenen Songs sozusagen das Hitliche ausgemacht haben, mhm. wurde dann wahrscheinlich eine Quersumme gebildet. X Quadrat hoch 5 und dann durch 4 mal 10,4. Und dann kommst du ungefähr auf diese Fragmente. Dann kann nämlich fast der Computer berechnen, was zusammengestellt werden muss. Und fertig ist die Hitberechnung. Und dann aber tatsächlich so viele geile Fragmente rausgesucht und dann kriegst du das nicht hin, ne? Wenn es jetzt nicht Speed Metal werden soll, bist du durch. Ja, 2 Minuten. Ja,
1: aber ich sag mal, 30 Sekunden weniger
0: hätte gepasst,
1: wär's ja. richtig gelungen gewesen.
0: Sie üben noch, waren die ersten 3 Songs.
1: Ja, was maßen wir uns eigentlich an?
0: Und vielleicht ist es dann auch so, sozusagen, ich habe ja auch vorher drüber nachgedacht.
1: Ich nicht mal Blockflöte freihändig und du vermutlich auch beim Dudelsack aufgehört zu üben.
0: Ich bin einer der besten Triangler der Welt.
1: Ja,
0: und genau. Klanghölzer liegen mir auch gut in der Hand.
1: Ja, aber dann stellen wir uns hin und maßen uns hier ein Urteil an.
0: Es ist ja auch so, ich habe mich vorhin gefragt, sozusagen, warum brauchst du eigentlich so 5-köpfige oder 4-köpfige Ensemble, wenn die 2 das zu zweit hinkriegen. Aber vielleicht sind da auch 3 für die Zeit verantwortlich. Könnte durchaus auch sein.
1: 3 hätten gesagt, ey, lass uns Schluss machen.
0: Das reicht.
1: Sehr gut. Der folgende Song, ja, der ist so taufrisch, wie es nur gehen kann. Nämlich heute Nachmittag veröffentlicht worden, mit großer Freude empfangen und ist ein Vorbote des aktuellen Maulgruppe-Albums, das erst im Mai bekommbar ist, oder wie das heißt. Und jetzt vermutlich vielleicht in 1-2 Scheiben uns die Ohren wässrig macht. Das werden wir hier versuchen. Im Pferd geblieben heißt das neueste Machwerk von Jens Rachow zusammen mit Jas. Hamburg trifft auf den Schwarzwald.

0: zu Ende. Hitsignale heißt die neue Scheibe.
1: Yes, wie gesagt, also auf dem Major-Label, wo das rauskommt, hieß es lieferbar ab Mai irgendwie. Mhm. Dann, wenn man Plastikfreund ist, und so lange kann man aber natürlich auf der Bandseite von Bandcamp, von Maulgruppe, zumindest jetzt erstmal diesen Song und dann alles andere auch hören, was die sich zusammengereimt haben. Bisschen weniger wuchtig als die erste Platte von denen. Ich bin mal gespannt. Normalerweise hat der Rachut ja nicht Lust, immer dasselbe zu machen. Insofern mal gucken, wie der Rest ist. Im Pferd geblieben jedenfalls, kryptisch schöner Text.
0: Ja, gut, sehr schön. Und ich bin tatsächlich gespannt, ob er auch so eine Veröffentlichungspolitik hat, so tröpfchenweise ein Söhnchen nach dem anderen so rauszugeben. Heute kam gerade ein neuer Songvorschlag der Transformation Heimat, die wir ja uns jetzt auf im Mai auf die, aber ich warte noch, ich kann nicht alles verpulvern. Es muss noch vinyliert in die Sendung
1: reingebracht werden. Ich hörte es bereits und dachte, na, das wird er doch mitbringen, das wird er doch mitbringen.
0: Na. Zwei sind gespielt von vier, die bisher auf der Hand liegen. Aber lange nicht mitgebracht haben wir die Transformation Avenir. Ja, habe ich mir ja mal ein Live-Album.
1: Die haben auch lange nichts mehr gemacht, oder?
0: Ja, genau. Das ist aus dem Jahr 2016, das Live-Album, was ich ausgegraben habe. Und da wir irgendwie auch so eine kleine rhythmische Sportgymnastikgruppe sind, habe ich gedacht, muss man auch den Beat dazu einbringen.
1: Oh, voll. Ich habe auch meine Trainingshose an.

0: Washing hieß das Liedchen, was wir von Avenir gehört haben und was für euch sozusagen der Soundtrack zum abendlichen Intervalltraining gewesen ist. So ist die Live-Platte. Die geht so hin und her und man muss eigentlich das ganze Stückchen hören, weil die macht was mit einem. Das ist gar nicht so richtig klug, so ein Titelchen rauszunehmen, um vielleicht machen wir mal eine Avenir-Stunde. Im freien Radio ist doch viel möglich.
1: Das gilt auch für die LP, ne? Also die Nicht-Live-Studio-LP, die ist auch großartig und spricht am meisten, wenn man sie nicht zerpflückt, sondern durchlaufen lässt.
0: Ja.
1: Intensität ist da das Stichwort vom Feinsten. Und das kontere ich jetzt.
0: Kontere, das Wort, heißt das Ludwig Wucherer oder Ludwig Wucherer Straße?
1: Ne? Wenn man das Wucherer ausspricht, wird das Wort immer sinnloser.
0: Wucherer.
1: Das ist wie Baum. Sprich mal 20 Mal Baum. Danach denkst du, das gibt's gar nicht, das Wort.
0: Baum.
1: Wir machen jetzt hier Pop. Richtigen Reihen.

0: Sitzt noch genau wie den Sommer, wo die Kassette nicht aus dem Tape Deck rauskam.
1: Das ist der Hammer, oder? Das
0: ja,
1: geht
0: unglaublich.
1: Geht absolut so allen so. Ich habe das mal irgendwann im Auto, saßen wir zu fünft und hatten eigentlich so einen ziemlich beschissenen Tag. Und alle hatten auch nicht so richtig Lust, gute Laune zu bekommen. Mit der Kassette war das im Handumdrehen erledigt, das Ding.
0: Wahnsinn, oder? Ja, geht.
1: Ja, also Against the Grain ist die Schallplatte, die tatsächlich quasi ein reines Hit-Massaker, aber der sehr poppigen Bad Religion Art ist. Aber feines Album.
0: Auch für mich die Abschiedsplatte tatsächlich. Ja.
1: Ich habe auch danach nichts mehr.
0: Der Verfolgung und so. Ungerecht vielleicht, weil irgendwie ja auch, aber für mich nicht mehr relevant tatsächlich. Aber Stichpunkt Verfolgen und ich fühle mich auch immer total gut in einem der angesagtesten und flottesten und schnellsten Musikmagazine dieser Welt. Malgruppe, gerade veröffentlicht, Zeng rein, ne? Wochenende, wir wissen genau, Italia 90 veröffentlicht die Single und da geht's ratz rein und genau das darf ich jetzt mit euch machen. Borderline und Declare, das sind die beiden Seiten einer EP, die von Italia 90 reingebracht wurden ins Leben und damit auch in die Sendung Subjektiv und ich freue mich jetzt hier mal wieder auf den Startknopf drücken zu dürfen, um Borderline zu hören. Das ist nämlich richtig schnieke.

0: gelungen, oder? Wahnsinn, was die da hingelegt haben.
1: Ja, ich habe ja so ein bisschen so, ich dachte, na, mal sehen, ja, und bin sehr erfreut darüber, was ich da hören konnte auf der Single, zumindest jetzt erstmal in digitaler Form, denn es klingt immer noch wie die Band, aber es klingt anders als das, was wir schon von denen kennen. Das ist ja gar nicht so wenig, was die bis jetzt so rausgehauen haben.
0: Drei Kassetten.
1: Ich freue mich, ne? Ja, ich freue mich, dass die so eine Lust auf das Melodiöse hatten. So.
0: Ja, und tatsächlich kann man auch von diesen drei Tapes, die ja alle auch auf der Bandcamp-Seite der Band auch frei runterladbar sind, eine Entwicklung auch immer sehen. Also das heißt, es ist nie stehen geblieben, obwohl die immer schon eine eigene Handschrift drin haben. Und innerhalb sozusagen des eigenen Schriftbildes trotzdem noch so eine Entwicklung, ne?
1: Wow, sagt der Musikgraphologe.
0: Ja,
1: hier im Drei-Akkorde-Fachmagazin.
0: Genau.
1: Auf Radio Korax, dem freien Radio Neumünster oder Pi-Radio.
0: Oder im Internet.
1: Oder voll internetmäßig auf subjektiv.net, dann gar podcastig nachhörbar.
0: Ganz
1: so, jetzt haben wir aber das auch abgegrast, oder?
0: Ja, ist gesagt, ne?
1: Nachdem wir vorhin schon die Nachspielung gehört haben, muss es heute auch wieder mal das Original geben. Ich habe das lange zu Hause gelassen, aber jetzt gerade ist so eine Fallperiode bei mir angebrochen, die ich gerne mit euch teile.
0: Zusammen mit dem aufplatzenden Knospen.

0: What About Us von dem Album Fall Heads Roll aus dem Jahre 2005. Ein Spätwerk, was mit den Frühwerken mithalten kann.
1: Ja, macht Freude, ne?
0: Feinsten.
1: Yes. Und, oder beziehungsweise hat Freude gemacht, genau wie die Sendung jetzt.
0: Machtete.
1: Ist ja schon wieder vorbei.
0: Roder.
1: Das war subjektiv übrigens. Radio Korax, Freies Radio Neumünster, Pi-Radio oder Internet sind die ausspielenden Stationen gewesen. Am Mikro verabschieden sich.
0: Lemsenpensen denn.
1: Nico Tikoriko sagt auch Ahoi. Und wir verabschieden uns mit einer kleinen Ode an den Rocker oder die Rockerin in euch drinne.
0: Oh.
1: Ja. Zeig ich die, wie habe ich aufliegen.
0: Ach so, na, das ist gut.
1: Das muss sein. Haut rein, Leute.
0: Ahoi.

0: Hallo und einen wunderschönen guten Nachmittag, ihr hört das freie Sender Kommentar. Konkret heute Mondo Bizarro, 2 Stunden lang Punkrock auf die Ohren. Und heute ist alles ein wenig anders, denn A, haben wir den 3. Donnerstag im Monat, der eigentlich für ein Special vorgesehen ist. Aber nein, liebe Leute, seid nicht zu enttäuscht, heute gibt es ein Magazin. Und die Leute, die Magazin toll finden, juhu, ein Magazin. Liegt daran, dass wir letzte Sendung, sprich vor 2 Wochen, ein Special hatten mit den Menschen vom Musiktreffen Hamburg. Das ist die eine kleine Änderung, die andere Änderung, die ist größer, und das meine ich nicht unbedingt in Zentimetern, sondern per se, denn neben mir sitzt nicht Tüttel, sondern Sir Robselot.
1: Ja, moin.
0: Hi Rob. Na, das ist schön, dich hier zu sehen.
1: Mal auf der anderen Seite.
0: Mal auf der anderen Seite. Ich meinte gerade schon off-air, du bist wahrscheinlich der Mensch, der diesen Ablauf der Sendung am allerbesten kennt, weil du hier seit 7 Jahren, denke ich mir jetzt aus, sage ich jetzt einmal mal, mehr oder minder jede zweite Sendung hier bist und genau weißt, was wir wie, wann, wo machen, bevor du dich dann mit deinem Handy hinten in die Ecke verkrümelt hast.
1: Genau, und deswegen vergesse ich es auch regelmäßig.
0: Ja, okay, also es ist für dich auch was ganz Frisches jetzt hier, ne? Schön, dass du da bist und mir Gesellschaft leistest auf die ein oder andere Art und Weise. Wir haben dementsprechend ein paar neue Alben mit Singles, Teaser, EPs und was Mensch so braucht. Unter anderem haben wir eine neue Platte von Schäden dabei.
1: Ebenfalls neue Platte von Es war Mord.
0: Von Hinüber ist das auch so.
1: Viper Snatch.
0: Ist eine EP, Gosse ist auch eine EP.
1: Und dann haben wir noch 2 Singles.
0: Das ist nicht zu fassen. Also wir haben ein volles Programm, wir verraten natürlich nicht alles, weil wir uns sonst um Kopf und Kragen reden und man weiß nie, ob wir es schaffen oder nicht. Ne?
1: Nee, und du weißt ja, ich bin sehr gesprächig.
0: Ja, das stimmt natürlich. Also wenn du erstmal loslegst, bist du eigentlich gar nicht mehr zu stoppen.
1: Genau.
0: Gut, dass ich die Regler hier im Auge habe, würde ich mal behaupten.
1: Besser so.
0: Und was kommt jetzt normalerweise, Rob?
1: Der Klassiker, wir grooven uns jetzt erstmal ein.
0: So sieht es aus.

0: Ja, willkommen zurück. Das waren gerade Youth Avoiders, Death by Horse, Western Addiction, Rub, Atom Atom und The Pill.
1: The Pill, und da sind wir direkt bei unseren ersten Neuverstellungen, die wir natürlich, wie das hier auch so ein bisschen Tradition ist in dieser Sendung, vorher nicht erwähnt haben, sondern das lief einfach über Single, unter dem Decknamen Deckmantel Single. Das war gerade Saturday Man von ihrem Debütalbum Hollywood Smile, was bereits 2024 herausgekommen ist, auf Sons of Subterranea. Und es begab sich zu der Zeit, dass vor 3 Wochen, wenn ich jetzt nicht richtig falsch rechne, ein neuer Song herausgekommen ist von The Pill, ein Vorbote auf ein kommendes Album mit dem Namen Nightmare mehr Routine, also so heißt die Single, und das Album wird heißen I Need to Be a Weapon, wird im November auf Sounds of Subterranea ebenso herauskommen. The Pill, das ist eigentlich eine ganz spannende Geschichte, wir haben die vor 2 Jahren auch schon 90 Mal erzählt, also ich erzähle sie dieses Jahr nur einmal, das ist jetzt und auch nur in Kurzform. Da haben da die 3 oder die 4 Menschen, die da die Instrumente spielen, spielen schon extrem lange zu Instrumente zusammen, hatten aber nie eine Sängerin oder einen Sänger oder sowas in der Art und haben dann mit einem Hashtag in einer Musik-Community, was auch immer das ist, vielleicht ist es Tinder. Ist Tinder auch eine Musik-Community? Nee, ne? Eigentlich viel weniger. Don't know. Wissen wir nicht. Unter dem Namen Hashtag Black Flag quasi jemand für den Gesang gesucht, und da hat sich die Sam gemeldet. Halb so alt tatsächlich, aber voller Tatendrang, und dann haben die sich ins Studio eingeschlossen und dann hatten sie am gleichen Tag irgendwie 6 Songs fertig. Also das muss irgendwie gematcht haben, wie nichts Gutes. Dann haben sie eine Single rausgebracht, 60 Sekunden, die hatte innerhalb von 14 Tagen 100.000 Views auf YouTube, also völlig durch die Decke gegangen. Und alle fragen sich ein bisschen, warum. Also na klar, war ein guter Song, aber war schon ziemlich außergewöhnlich. Und dann haben sie angefangen, letztendlich die Republik unsicher zu machen, überall gespielt und auch wirklich eine tolle Live-Präsenz und sehr nette Menschen. Dies, das. So, und jetzt geht das 2. Album los und ebenso wieder mit einer Single, wieder nur 1 Minute lang. Also sie wissen genau, was sie tun, sie wiederholen es einfach auf eine geschickte Art. Sind dabei aber auch dann einen Schritt weiter gegangen, denn diese Single Nighttime Routine, die gibt es auch auf 7-Inch tatsächlich. Ich weiß nicht genau, was da noch drauf ist, ob da jetzt nur 1 Minute drauf ist auf der 7-Inch oder ob es da auch noch eine Rückseite, also eine B-Seite gibt oder ob da noch andere Songs drauf sind, weiß ich nicht, weil wir haben sie natürlich nicht, sondern nur die MP3-Version. Aber sie scheinen viel von der Single zu halten, sage ich mal, wenn man das Ganze dann auch noch presst, 2 Monate vor dem Album. Ja.
0: Ne? Da kann ich jetzt nichts
1: ergänzen. Kannst du nichts ergänzen. Im November gehen sie auf Tour, unter anderem sind sie dann auch in Hamburg im Molotow am 21.11. Ich denke mal, da kann man sich auch schon Tickets besorgen, und ich denke mal, das sollte man wahrscheinlich auch tun, je nachdem, wie sehr sie mit ihrem neuen oder kommenden Album dann halt wirklich weiterhin abreißen, und lohnt sich auf jeden Fall. So, wir hören einfach rein in den Song. Wie gesagt, 60 Sekunden, viel Spaß, The Pill.

0: Ja, welcome back. Gehört haben wir gerade Schwindel, schlecht, wir sind Fliegen und da kommen wir schon zur nächsten Vorstellung.
1: Richtig.
0: Die Band namens Hinüber.
1: Ja, genau, das waren Hinüber mit Sie wollen herrschen. Neues Album, letzte Woche rausgekommen am 11.09. auf Flight 13 und Rookie Records, ein Quartett aus Köln, Bielefeld, Mönchengladbach. Ich glaube, heute fast nur noch Köln, möchte mich da aber nicht zu weit aus dem Fenster lehnen. Im Grunde auch, wenn ich jetzt sage, egal, kriege ich Ärger aus der Ecke, macht mir nichts, ist mir egal.
0: Nur als Fußballfan kriege ich da Brechdurchfall. Ich weiß nicht, wie die sich alle miteinander vertragen.
1: Genau, das könnte man mal machen, eine ganze Sendung einfach nach Herkunft und Fußball sortieren, ne? 2018 bereits eine Debüt 10-Inch herausgebracht, 2018 wohlgemerkt, und dann gab es Corona und dann gab es Bewechslungswechsel und dann gab es dies, das, und sprich, die Band hat jetzt mehr oder minder wieder bei Null angefangen.
0: Kommen jetzt alle nur noch aus Düsseldorf oder was?
1: Jetzt glaube ich alle nur noch aus Köln, ich glaube, das ist der Clou. Sie selber nennen das Zustandspop, eine Mischung aus Punk, Post-Punk und Emo. Ja, ich würde sagen, das trifft es ganz gut. Also es ist doch extrem poppig. Also ich sage mal, ich rede von mir, aber ich gucke dich an und sehe das große Ja in deinem Gesicht. Dir ist das auch ein Stück weit zu seicht und zu poppig und zu, oder?
0: Ich würde das Wort zu streichen, sondern einfach nur so als Beschreibung. Ja, es ist poppig,
1: ja.
0: Es ist Emo, ja.
1: Aber du findest es nicht weiter schlimm, wenn du das zu beinhaltet, ja, für mich so ein bisschen, dass es mir doch ein bisschen zu, also fast zu. Nee, ist bei dir nicht so. Nee, dann habe ich dich ja wahnsinnig abgeholt. Das ist ein Album, ich weiß nicht genau, ich würde es fast als Konzeptalbum betrachten, aber ich weiß halt nicht, ob das Konzept da war und dann wurde das Album geschrieben oder ob das Album geschrieben wurde und dann wurde ein Konzept raus. Denn das Album arbeitet auf zwei Ebenen gleichzeitig, betont die Band, das Politische als Körpergefühl, das Emotionale als gesellschaftliche Diagnose. Also diesen Satz verstehe ich ehrlich gesagt ganz einfach nicht.
0: Nee, ich habe das gelesen.
1: Ich dachte,
0: zweimal, ja. Dreimal. Ich habe es nicht verstanden, aber das liegt auch vielleicht daran, dass ich einfach vorab nicht reingehört habe, weil ich meine, wie lange wurde ich hierfür verhaftet? Vor 5 Minuten?
1: Ja, gestern oder so, ne? Nee, also ich dachte halt, okay, vielleicht ist es also das Politische als Körpergefühl, das Emotionale als gesellschaftliche Diagnose. Ich hätte es jetzt andersrum gedreht, dann wäre es für mich erstmal relativ klar gewesen, um was es geht. So können wir da theoretisch ein wenig drüber philosophieren, lassen wir an dieser Stelle allerdings bleiben. Es ist allerdings so, dass die Songs dann wirklich auch als Polit oder als Emo betitelt werden, sprich dass die Konzept Schublade, sage ich jetzt mal, passt, oder in die andere. So war das gerade der Song Sie wollen herrschen. Ich glaube, das war auch die allererste Single und ist auch der erste Track auf der Platte. Der ist feilt an der Polit. Und ich glaube, das hat man auch rausgehört. Da ging es eindeutig darum, dass es da Akteure gibt, die keine Lösung suchen wollen, wie die Band in Liner Notes tatsächlich selber schreibt. Das ist wiederum sehr schön, dass die Band das mit Liner Notes versieht. Wobei bei manchen Sachen ist es mir dann auch nicht eindeutig genug, sage ich mal. Also man muss sich mit dieser Platte schon ein bisschen anstrengen. Das ist jetzt nichts irgendwie was für den leichten Donnerstagnachmittag mit einem Bierchen in der Hand.
0: Definitiv nicht.
1: Nee, nein. Es ist eher was für den Mittwochabend und eine Kerze und ein Bierchen in der Hand. So in der Art. Wir hören noch einen Song von Hinüber. Ach, das wollte ich natürlich noch sagen. Habe ich ja, glaube ich, gesagt, mit Rookie Records und Flight 13. Und da ist noch ein alter Bekannter von uns dabei. Das ist der Michi, der früher mal bei Nein, Nein, Nein gespielt hat, dann bei Köter und so weiter. Deswegen verfolge ich seinen Werdegang auch immer sehr gespannt, weil wir kennen uns schon seit Nein, Nein, Nein Zeiten, witzig. Ich weiß nicht, wie lange das her ist. Ich sag mal 15 Jahre mindestens, wenn nicht noch länger. Also wenn nicht sogar 20 Jahre. Und das ist immer schön, dann irgendwie mal wieder auf Leute zu treffen, indirekt, die es immer noch gibt aus der Szene, die man vor 20 Jahren schon kannte und mit denen man damals zumindest relativ viel zu tun hat. Das freut mich immer und deswegen taucht Hinüber auch, nicht nur deswegen, aber auch deswegen in dieser Sendung auf. So, wir hören jetzt den nächsten Song, der da heißt Moment Bewegung, der ist dann feilt an der Emo.

0: Ja, vor allem wir beiden Starkraucher. Oh, war das schön, als wir früher noch gemeinsam gewohnt haben.
1: Ja, das ist, denken die Tapeten immer noch. Vielleicht ist mal ganz kurz der Zeitpunkt gekommen, wo wir Tüttel auf jeden Fall mal grüßen sollten, die ja heute nicht bei uns sein kann. Ist natürlich schade, aber das ist halt dann manchmal so und du füllst das wirklich ganz fantastisch aus, Rob.
0: Ja, vielen Dank.
1: Ja. So, das war eine Erinnerung. Wir sind ja schon beim nächsten Thema.
0: Genau, wir haben gerade gehört, hinüber Slime und die nächste Veröffentlichung, Vipersnatch.
1: Vipersnatch. Und die habe ich jetzt nochmal ganz kurz ausgebuddelt, denn die hatte ich in den letzten 3 Sendungen, sage ich mal, schon immer mal irgendwie gespielt, aber nie irgendwie wirklich mal angekündigt oder überhaupt irgendwas über die gesagt. Und das fand ich irgendwie ein bisschen unfair, weil das nämlich auch eine neue EP ist, die mehr oder minder neu, na gut, am 30.06. herausgekommen ist. Und ist
0: ja,
1: auf jeden
0: quasi
1: Fall,
0: gestern.
1: Ja, gefühlt vorgestern eben. Gefühlt ist auf jeden Fall eine Erwähnung wert. Vipersnatch heißt die Band, Bitch Bite heißt die EP, ein Trio aus Australien, aus Rockhampton.
0: Aber da sind wir schon beim ersten PR-Stunt, oder?
1: Quasi, ne? Ich meine, die Frage, also Rockhampton ist einfach bereits seit 2018 aktiv. Es gab eine weitere EP, 21, und dazwischen immer wieder so einzelne Songs, die dann in der Regel auch auf diesen EPs landen. Das Ganze ist alles digital, sprich, wenn ihr das auf beispielsweise Bandcamp sucht, werdet ihr es auch finden. 5 Songs, 16 Minuten, das ist im Grunde eine Länge. Ich glaube, deswegen habe ich das die ganze Zeit auch noch nicht irgendwie angekündigt, wo Tüttel eigentlich wegrennt, weil sie zwischendurch duschen gehen kann, Kaffee trinken gehen kann. Aus ihrer Sicht, alles, was über 2 Minuten ist, ist ja im Grunde eine Oper. Deswegen bin ich sehr froh, dass du hier heute bist, wobei du ein bisschen ähnlich gestrickt bist, muss ich sagen.
0: Definitiv.
1: Ne?
0: Ja, das ist schon fast schon eine Kuschelrock-EP.
1: Das ist ja okay. Mist, dann drehe ich mich jetzt weg und rede einfach mit mir selber weiter. Ja, ein Album, also wir haben es gehört, was es musikalisch ist, eine Mischung aus Punk, Metal, Grunge und so weiter und so fort. Riot Girl Punk nennen sie es selber und das trifft es auch ganz gut. Auch inhaltlich geht es dann gegen Sexismus, gesellschaftliche Erwartungen, toxische Verhaltensweisen und Selbstbestimmung von Flinterpersonen. Alles in allem eine wirklich runde Sache. Wir spielen auch noch einen Song, den müsste ich jetzt mal kurz suchen, also musst du irgendwas Dummes sagen, Rob?
0: Tja, da gibt es so einiges, was ich Dummes erzählen könnte. Das müsste bloß alles einmal einfallen.
1: Ja, genau. Spreng die Sendung bitte nicht. Ja, wir hören einfach noch einen Song, den habe ich auch irgendwann schon mal gespielt. Aber wie gesagt, diese Band ist auf jeden Fall eine Erwähnung wert. Zieht das euch rein. Sweet Melodies heißt der Track und Vipersnatch heißt die Band. 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

0: Jo, NTR mit Hope war das. So, kommen wir direkt zu unserer nächsten Neuvorstellung. Und die ist so neu, dass wir sie beide, also weder der Sir Robsalot noch Mr. Müller, dass wir diesen Song kennen. Es ist eine Pre-Single von Marode, die da heißt Meute. Sie ist gestern quasi erschienen. Und das Vorzeichen eines Albums, welches bereits, und das ist relativ erstaunlich, in einem Monat erscheint, namens Strukturen, und zwar auf Rilrek. Und es ist ganz fantastisch, dass Tüttel heute nicht da ist.
1: Ich weiß gar nicht, was du meinst.
0: Weißt du nicht, ich komme auch nicht drauf, was ich eigentlich sagen wollte. Naja, sonst ist es ja total merkwürdig, auch für Tüttel selber, wenn man über irgendwelche Bands spricht, die sie als Label rausbringt. Jetzt können wir das einfach alles, jetzt können wir alles rauslassen, weil Tüttel sich einfach gerade nicht wehren kann. Also man muss Tüttel wirklich erstmal zwei Komplimente machen. A, legt sie mittlerweile alle ihre VÖs so, dass es immer einen Tag vorm Radio erscheint, was äußerst praktisch ist, normalerweise, denn diesmal war es nicht so praktisch. Ich habe das vorher nicht bekommen, ich krieg's ja meistens dann irgendwie auch vorher, und ne? Aber diesmal wirklich auch erst gestern Abend oder so, sprich, das war dann doch ein Tick zu spät, aber was sie für ein Promo-Package da immer macht, mit Lyrics, mit Liner Notes, mit Fotos, also mit allem, mit wirklich allem, was wir so als Radio-Menschen brauchen, das ist ganz fantastisch. Und das hat sie auch mal gesagt, hat sie tatsächlich gelernt durch das Radio, sprich dadurch, dass sie diese Seite kennengelernt hat, weiß sie besser, was sie mit ihrem Label zu tun hat.
1: Definitiv,
0: das macht sie wirklich ganz toll. Gut, das Timing hat uns jetzt ein bisschen aus der Bahn geworfen, aber macht ja nichts, ne? Wir hören den Song jetzt einfach und dann sagen wir, das war der Song. So in der Art stelle ich mir das vor.
1: Ja, ich gehe mal davon aus, das wird stabil sein, wie immer. Marode kennen wir jetzt schon ein paar Jahre.
0: Genau, haben wir ja schon häufig hier gespielt. Gibt es seit 2019, kommt aus Düsseldorf. Ein Trio ist das. Gut, ich denke, wir hören einfach rein. Meute heißt der Song und an dieser Stelle geht's auch schon los.
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0: Jo, das sogenannte Blind Listening, das gibt's bestimmt gar nicht, das Wort, ne? Es macht nix. Marode waren das mit Meute. Was sagst du? Also das Intro war Knaller.
1: Ja,
0: würde ich
1: definitiv
0: sagen. Also das war ja im Grunde ein Aufruf zu demonstriert überall, nur dass die CDU in Ruhe. Finde ich wirklich ganz fantastisch.
1: Ja, mein erster Gedanke war Beatrix Uso, Grüße an Stemm.
0: Genau, Mundopedia.
1: Ihr kennt den Aufruf. Der nächste Bundeskanzler darf kein Sauerländer sein.
0: Ja, und das haben wir ordentlich verkackt, ne?
1: Ja, definitiv.
0: Ja, in diesem Song geht es um das Demonstrationsrecht, wie man unschwer gehört hat. Und in dem Waschzettel steht dann auch was zitierfähig ist, würde ich mal behaupten.
1: Oh ja, da lese ich mal vor. Meute ist unser Demosong und zum einen ein Aufruf dazu, öfter mal die Beherrschung zu verlieren. Auf die Straße zu gehen, Widerstand zu leisten gegen den rechten Rollback und den Klassenkampf von oben, den wir gerade so erleben.
0: Ja, ne? Gut, viel mehr sagen wir das dazu einfach nicht. Wir warten auf das Album, was dann anscheinend ja wirklich in einem Monat schon erscheint. Erstaunlich, aber wahr.
1: Vielleicht warten wir auch noch auf den sogenannten Linksruck, den Merz und Söder ständig daher schwafeln.
0: Meinst du, die beiden sind dazu in der Lage?
1: Es wäre ein Träumchen, wenn wir irgendwann mal einen Linksrutsch bekommen würden.
0: Ja, Gottchen. Ja, da möchten wir jetzt nicht weiter drauf eingehen, ne? Wir hören wieder ein, zwei Songs und dann geht's auch direkt weiter mit unserem nächsten Thema.

0: Jo, da sind wir schon wieder. Motto Bizarro hört immer noch 2 Stunden lang Punkrock auf die Ohren. Heute mit Sir Robsalot an den Mikes und mir dementsprechend. Tüttel heute leider nicht dabei, tut der Sache keinen Abbruch. Wir haben ganz viele tolle Neuvorstellungen und die gerade eben gehört nun mal dazu. Das sind Gosse mit ihrer neuen EP, die vor 2 Wochen auf Scum Culture Records, auf Raccoon Records, auf Chopped Off Records und auf My Ruin erschienen ist. Ein Quartett 2020 gegründet aus Aachen.
1: Oder wie ich sagen würde, 4 richtig geile Süßmäuse. Ich habe sie ja schon ein paar Mal persönlich treffen
0: können. Das ist also jetzt nichts, wo man sich Gedanken machen muss, dass du sich so äußerst, heißt das ja.
1: Nein.
0: Nein. Ja, eine ganz fantastische EP. 2023, vor 2 Jahren kam, 3 Jahren übrigens, Heiko, kam das Demo raus mit 9 Songs. Das war schon wirklich fantastisch, aber ich finde, diese EP, die ist produktionstechnisch eine ganz andere Nummer. Also das scheppert viel mehr, und zwar im positiven Sinne, nicht im Garagen-Style-Sinne. Hat also, finde ich, viel mehr Druck und ist wirklich einfach richtig fantastisch. 6 Songs, 10 Minuten.
1: Liegt das daran, dass das die Hütte abgemischt hat, die Hütte von Finisterre?
0: Das ist die Hütte von Finisterre, genau.
1: Da sind wir schon mal wieder bei der nächsten Süßmaus.
0: Das ist, genau. Ich weiß es nicht ganz genau, ob das Hütte nicht das Demo auch schon aufgenommen hat, von daher, aber wir sagen einfach, ja, es liegt an Hütte. Können wir uns darauf einigen, oder?
1: Ja.
0: Und was ich auch schön finde, und das im Gegensatz halt zu dem Ding von hinüber vorhin mit dem Feilt an der Emo und Polite, wenn ihr euch erinnert und nicht auf dem Klo wart, dass hier der Waschzettel extrem einfach gehalten ist, dass es auch ein dummer Punker am Donnerstagnachmittag mit dem Bier in Hand versteht. Denn da steht einfach drin, 6 supergeile Hardcore-Punk-Songs voller Wut, Dreck und Energie ballern euch die 4 um die Ohren. Oder 6 Handgranaten auf dem relevantesten Format für Hardcore-Punk. Zack, wissen wir doch Bescheid.
1: Reicht, ich würde sagen, Bandname ist Programm.
0: Ja, weiß man einfach Bescheid, reicht aus, ist ganz fantastisch. Das Ganze ist limitiert auf 300 Stück. Sollte man sich dann also vielleicht ranhalten, wenn man das gute Stück in den Händen haben möchte. Und inhaltlich geht es um das, was es sich so meistens dreht, und das ist gar nicht mal so negativ gemeint, um eine Systemkritik, um die persönliche Isolation, um Alltagswut, um Frust und um DIY-Gedanken und.
1: In dem Zusammenhang nochmal viel Solidarität raus an das AZ Aachen, das vor 10 Tagen ein Überfall von unserem sogenannten Gewaltmonopol erfahren musste. Da sind einfach mal Bullen nach einer Antifa-Demo reingerockt, erst abends und dann am nächsten Tag auch nochmal. Finden wir nicht geil.
0: War wirklich voll, ich meine, sowas ist eh eigentlich immer schwer zu begründen, aber es war wirklich völlig grundlos eigentlich. Und bums rein platt gemacht. Nicht schön, und es finden relativ regelmäßig Demos und Kundgebungen und Co. dagegen statt. Und wie du sagst, volle Solidarität in den Südwesten. So, wir hören noch einen Song. Ich weiß gar nicht welchen. Ich finde die alle gut. Ich habe jetzt einfach mal genommen, und das hat, ich nenne es mal, logistische Gründe. Du weißt vielleicht, was ich meine mit logistischen Gründen.
1: Definitiv.
0: Ich nehme den längsten.
1: Also ich glaube, bei der Zeit, die wir heute noch haben, und bei der Kürze dieser geilen Scheibe, was hältst du davon, wenn wir nicht einfach durchlaufen lassen?
0: Du bist ja ein Rebell. Du kommst ja hier mit völlig neuen Dingen an. Also wir fangen mal an. Ja, wir können, das machen wir einfach. Ne? Wir lassen sie nicht durchlaufen, sondern ich habe schon auf den längsten Song hingeskippt, nennt man das ja fachsprachtechnisch. Kick Me Out, und dann hören wir die nächsten beiden noch hinterher. You Won't Win und I'm in a Rush. 3 Songs am Stück von Gosse nun.

0: also sowas von passend nicht zu glauben. So, wir sind in der nächsten Neuvorstellungsrunde angekommen. Die Band haben wir in den letzten Wochen, wenn nicht gar Monaten, schon häufiger vorgestellt. Deswegen halten wir uns jetzt ein wenig kürzer. Das sind Es war Mord. Frühling der Verräter heißt die Platte, die am morgigen Freitag auf Sabotage Records erscheint. Wir hatten, glaube ich, 3 Pre-Singles bereits oder so gespielt. Ein Quintett aus Berlin, 2015 bereits gegründet, mit sehr, sehr vielen Musikerinnen. Eigentlich ehrlich gesagt sind das, glaube ich, sogar nur Musiker tatsächlich, also nur männlich gelesen. Bin mir aber gerade nicht hundertprozentig sicher, aber ich sag mal ja. Da lohnt sich ein bisschen Name-Dropping, denn die Menschen haben bereits gespielt oder spielen immer noch in Jingo der Lunch, Die Skeptiker, Turbo Stadt Litbarski, Situations, Die Beamten, Nina Marie, wo. Und so weiter und so fort. Also die wissen relativ genau, was sie tun tatsächlich. Klingt auch so ein bisschen, ja, wie soll man das sagen? Wenn ich jetzt sage alt, klingt das, ist falsch formuliert. Es klingt so ein bisschen nach 80s auf jeden Fall, finde ich. Es ist jetzt nicht irgendwie so die hypermodernste Musik, aber es ist ein recht intensives Album und auch inhaltlich ist es durchaus spannend. Es geht halt irgendwie nicht darum, auf einen Zustand zu zeigen hier gerade, sondern die gehen eigentlich eher ein bisschen aufs Ganze, nenne ich das mal, oder sage ich das mal. Sprich, nicht da und dort und hier ist ein Krieg, sondern die Welt ist im Krieg und das seit langer Zeit. Also Krieg ist ein Dauerzustand. Also ein bisschen eine andere Herangehensweise an die Thematik, als es viele andere aktuelle Bands tun. Und daher gab es auch diese Einleitung mit Dritte Wahl, denn in irgendeiner Review, die ich gelesen habe, wurde von Dritte Wahl hergeleitet auf Es war Mord, von wegen Dritte Wahl. Dieser Song verbreitet ja auch ein so eher dystopisches, negatives Gesamtbild. Und da sind beknüpft Es war Mord quasi inhaltlich ein Stück weit an, ohne auf links, rechts zu zeigen, sondern eher das Allgemeine, was wirklich ganz furchtbar ist.
1: Danke, Mondopedia 2.0.
0: Ah ja, genau. Ja, also eine Platte, die ist jetzt musikalisch gar nicht so einfach zu genießen, nicht so leicht, sage ich jetzt einfach mal, weder inhaltlich, das wir das gerade kurz erwähnt haben, noch musikalisch, da wird schon des Öfteren mit Breaks, Dissonanzen und dies und das gearbeitet, sprich nicht so super flockig, aber das macht es natürlich ein Stück weit intensiver. Also man muss sich drauf einlassen, sonst macht es wenig Sinn, sonst ist das Gefühl eher ein anstrengendes, da zu lauschen. Aber wenn man sich drauf einlässt, dann ist es wirklich eine echt gute Platte, glaube ich. Ich habe die jetzt auch noch nicht so lange. Wir haben bis jetzt nur die Pre-Singles gehabt und jetzt seit 3 Tagen oder weiß ich auch nicht mehr genau, haben wir halt das komplette Album. Ich habe es jetzt noch nicht so häufig gehört, um das wirklich beurteilen zu können, aber ich habe den Eindruck, da auf dieser Platte passiert ganz schön viel. So. Können wir noch ansagen. 12 Songs, 31 Minuten und am übermorgigen Samstag
1: Record Release Party
0: in Berlin. Gibt da noch ein paar Dates, allerdings jetzt nicht explizit in unserer Nähe, deswegen habe ich sie erst gar nicht aufgeschrieben. Schlau, ne?
1: Ja, durchaus.
0: Auf eine Art. Gut.
1: Hört also ja sonst keiner zu außerhalb von Hamburg, oder? Nee,
0: eigentlich hören nur Leute von außerhalb zu und keiner aus Hamburg, aber macht ja nichts. Die müssen halt jetzt, ist mir auch egal, die müssen halt jetzt nach Berlin. So, wir hören noch einen Song von Es war Mord, Küsse die Toten.

0: Jupsi, da sind wir wieder mitten in der nächsten Neuvorstellung.
1: Hä? Hängst du?
0: Nee.
1: Hast du dich selber aufgehangen?
0: Ja. Was haben wir gehört?
1: Nach Es war Mord haben wir gehört. Deutsche Leichen, Scheiße Minnelli, Ceremony und jetzt gerade Schäden.
0: Jetzt gerade Schäden. Gleich mit zwei Songs aufgrund einer Zwangspause nehme ich das mal. Kollateralschäden heißt das neue Tape. Letzte Woche herausgekommen am 11. bzw. 12.9., wie man es dann auch möchte, denn das Tape gibt es eh nur live und sie haben an den beiden Tagen gespielt. Und aufgrund des Namens Kollateralschäden wollten sie es nicht unbedingt am 11. September rausbringen, was ich auch ein Stück weit nachvollziehen kann. Das hat so einen leichten Beigeschmack vielleicht. Ne?
1: Musst du mir als Gen Z erstmal erklären.
0: Ja, mache ich aber jetzt nicht. Das stimmt natürlich. Aber es gibt so komische Auswertungen bei Spotify, wo mal ab und an unsere Sendungen ja zu finden sind, wenn wir nicht irgendwie gestrichen werden. Und da ist unser Alter irgendwie zwischen 39 und oder 35 und 49 sind die meisten Hörer und Hörerinnen. So viel zu dem Thema. Schäden heißt die Band, habe ich glaube ich schon erwähnt. Ein Trio aus Berlin seit 21 aktiv und aktiv ist dann auch das richtige Wort, denn sie haben 23, 24 und jetzt eben 26 jeweils EPs herausgebracht mit den Namen Schäden, Folgeschäden und Kollateralschäden. Super gut finde ich das. Ich frage mich, wie heißt denn das nächste Ding? Fällt dir was ein oder spontan?
1: Nee, aber ich erinnere mich gerne an Fotos, die ich von der Drummerin bekommen habe oder eine gemeinsame Mitbewohnerin von uns, die Fotos bekommen hat, wie ihre Autos auf Tour Schäden bekommen haben.
0: Ja.
1: Und sie dann zwischen zwei Tourorten festhingen.
0: Ja, schön. Ja, lassen wir auch mal so stehen. Ne? Angeblich hieß es bereits 2004 mit bei der Folgeschäden EP, dass es nächstes Mal eine wirkliche LP geben soll. Ich weiß nicht, inwieweit das nur ein Gerücht war oder damals der Wahrheit entsprach. Zumindest entspricht es heute nicht der Wahrheit. Dann ist es wieder nur in Anführungszeichen eine EP geworden. 6 Songs in 10 Minuten. Sie nennen sich selber oder werden so genannt oder betiteln sich selber Sometimes Depri, Always Hardcore Punk. Und das trifft es auch auf diese EP zu, denn das ist genau das. Also da gibt es eigentlich überhaupt nichts mehr zu sagen. Das trifft es einfach auf den Punkt. Neu ist bei dieser EP, dass es ein Feature gibt quasi mit Fembivalent, ich nenne es jetzt einfach mal Hip-Hop-Feature ist das mehr oder minder. Fembivalent macht jetzt nicht nur Hip-Hop, sondern auch so ein bisschen Synthwave und Darkwave und dies, das und halt auch Punk und aber auch schon durchaus Hip-Hop, ein queeres DIY-Musikprojekt aus Hamburg, die das featuren und das passt tatsächlich wie Arsch auf einmal, finde ich total gut. Und häufig ist es bei solchen Featuren gerade mit dann irgendwie so anderer Musik an Musikstilen, in diesem expliziten Fall Hip-Hop, einfach nur so ein aufgesetztes Ding irgendwie und das kriegt dann seine eigene Strophe, passt aber eigentlich gar nicht zu dem ganzen Rest. Und bei diesem Song, den wir jetzt gleich auch noch hören werden, ist das tatsächlich anders. Das ist wie aus einem Guss, finde ich ganz ein fantastisches Feature tatsächlich.
1: Ja, bei der Aufzählung an Stilen fällt mir halt auf, also Punk ist ja eigentlich auch nicht nur eine Musikrichtung, sondern auch eine Haltung. Und das Gleiche trifft ja auch auf Hip-Hop zu. Die zwei Haltungen, die doch ein sehr ähnlich einander sind, oder?
0: Theoretisch, ne? Also kommt drauf an, wo man jetzt guckt. Aber wenn man jetzt irgendwie das anschaut, was man hier als Zeckenrap hierzulande betitelt, dann kommt das dem Punk vielleicht recht nah. Ja, natürlich hast du recht. Wir denken hier immer nur in richtig stumpfen musikalischen Schubladen. Aber nein, der Rob, der denkt natürlich gleich zwei Schritte weiter. Hast du recht, ja. So, gibt's noch irgendwas zu sagen? Es gibt,
1: wir hatten ja jetzt gerade gehört, die Songs Abgang und Ende.
0: Ja.
1: Und gerade bei Abgang steht hier im Sheet auch das Zitat, halt dich an dir selber fest, klammer dich ans Nichts.
0: Ja.
1: Also wäre diese Scheibe irgendwie 2005 rausgekommen mit diesem American Youth Crew Hardcore Style, der damals so gang und gäbe wäre, ich glaube, ich würde diese Scheibe jetzt rauf und runter hören.
0: Und jetzt nicht?
1: Ist
0: da rausgewachsen?
1: Ja, wahrscheinlich.
0: Nee, also das ist, wie wir es gerade schon gesagt haben, Sometimes Depri, Always Hardcore. Das ist auch auf dieser Platte mehr oder minder Always Depri. Also es ist wirklich schon inhaltlich eine recht harte Angelegenheit tatsächlich.
1: Ja, passend dazu auch der zweite Song, den wir gehört haben, Ende. Alles hat ein Ende, nur der Frust hat keins.
0: Ja, es ist wirklich, ist schon gut. So, Gibt es noch was zu sagen? Haben gerade in Hamburg gespielt, von daher kann man da nicht mehr viel zu sagen. Die nächste angekündigte Show ist dann im Dezember in Berlin, aber ich hoffe oder ich gehe davon aus, da werden bestimmt noch mal irgendwie demnächst 1, 2, 3 Dates folgen im Rahmen dieser Neuveröffentlichung, sage ich jetzt einfach mal so. Inwieweit man das Tape dann auch irgendwann anders bekommen kann als auf Konzerten, werden sich jetzt hoffentlich auch überlegen, wenn sie erst im Dezember wieder spielen, weil sonst wäre es ein bisschen doof. Aber ansonsten gibt es ja noch Seiten wie Bandcamp und Co., wo man sich das Ganze auch käuflich erwerben kann, wozu wir an dieser Stelle nicht dürfen, aber trotzdem raten. Gut, hören wir nochmal rein. Wir haben uns den Feature ausgesucht, der da heißt, jetzt muss ich hier wieder umblättern.
1: Wer bist du?
0: Wer bist du? Featuring Fembivalent. Ich hoffe, sie werden auch so ausgesprochen und es handelt sich um die Band Schäden. Dazu müsste ich natürlich auch die richtige Platte anmachen. Jetzt muss ich mich erstmal konzentrieren. Rob, du musst dich auch mal konzentrieren.
1: Darauf war ich jetzt gar nicht vorbereitet.
0: Ja, ich war auch voll richtig. Ich mach's einfach wieder an.
1: Ah, cool.
0: Voll dumm.

0: weil ich den Song verraucht habe, haben wir nochmal einen Song von Schäden gespielt, um das Ganze wieder auszugleichen. So, das war's. 2 Stunden sind rum. An dieser Stelle erstmal vielen Dank, Rob, dass du hier eingesprungen bist. Das war ganz fantastisch mit dir. Ich hoffe, du musstest nicht allzu sehr leiden.
1: Ich würde gerne sagen, immer wieder gerne, aber naja, du kennst mich.
0: Das würdest du nie im Leben sagen. Das weiß ich. Aber wenn ich dich das nächste Mal anrufe, sagst du trotzdem ja.
1: Ja.
0: Sehr gut. So, wir hören uns wieder im Oktober. Ich weiß jetzt gar nicht wann. Ich glaube, dass der 1. Oktober tatsächlich ist, aber auch jetzt ziemlich scheißegal, weil es erst in 2 Wochen ist. Und wie sollte es anders sein? An dieser Stelle verabschieden wir uns von euch und natürlich mit einem Song für Tüdel, mit einem Song, den sie einfach so richtig abgrundtief hasst.
1: Tschüss, Grüße gehen raus.

0: Wunderschönen guten Abend, liebe HörerInnen des FSK, Freies Senderkombinat. Ihr seid bei Luxus-Prekariats-Luxus gelandet und wir sitzen hier im Studio, brüten in der schwülen Sommerhitze in der Stadt und träumen von der Flucht aufs Land, von der Landlust. Und das ist das Thema der heutigen Sendung. Landlust.
1: Herzlich willkommen, geneigte Hörerinschaft, hier auf FSK. Ihr hört Luxus-Prekariats, Luxus zum Glück nicht aus den Südstaaten, sondern aus einem Studio Downtown Hamburg. Aber nichtsdestotrotz werden wir heute aufs Land gehen. Das Thema der heutigen Sendung ist Landlust, ja. Ich bin die ganze Zeit sitze ich hier schon so auf dem, also ich beschäftige mich ja, seit du es vorgeschlagen hast, damit. Und ich denke mir die ganze Zeit so im positivsten Falle, na, da muss mich aber jemand abholen. Also, ich bin sehr gespannt.
0: Wie ihr es ja schon von uns kennt, liebe HörerInnen, machen wir auch gerne mal assoziative Labersendungen. wir hoffen, es wird nicht so zu laberig, aber vielleicht assoziativ. Ich habe tatsächlich mit diesem Thema Landlust, ich bin in den letzten Monaten, Wochen und Monaten mehrfach über dieses Thema quasi gestolpert, sei es tatsächlich bei irgendwelchen tatsächlichen Flüchten an den See aufs Land, aus der Hitze der Stadt raus, oder sei es beispielsweise auch bei einem Besuch der kulturellen Landpartie, die jetzt ja auch nicht mehr die noch nicht allzu lange her ist im Wendland. Und oder aber auch bei einem größeren Festival auf dem flachen Land, was vor kurzem stattgefunden hat und unter der extremen Hitze und tatsächlichen Bränden auch am Rand des Geländes zu leiden hatte. Das waren so einfach verschiedene Situationen, wo ich dachte, auf dem Land geht ja vielleicht auch noch mehr als nur, dass sich irgendwelche StädterInnen dahin zur Flucht begeben, sondern auf der Land gibt es zum Beispiel auch Initiativen, wie eben beispielsweise im Wendland verschiedene Kulturorte, die wir auch schon immer mal wieder besuchen durften und gerne immer wieder besuchen. Und es gibt auch Zeitschriften, die von solchen Kulturorten oder Orten, Wohnprojekten, Kommunen auf dem Land herausgegeben werden, wie zum Beispiel die Queere Landlust, über die ich beispielsweise bei der kulturellen Landpartie gestolpert bin. Und so hatte ich den Eindruck, dass es doch vielleicht einiges Interessantes auch auf dem Land gibt, worüber es sich vielleicht lohnt zu assoziieren.
1: Naja, auf jeden Fall. Also ich habe dieses Jahr auch schon relativ viel Land genossen, durchaus als urlaubender Städter. Und das ist dann ja immer auch eine sehr schöne Sache, aber auch bildungsreisend, Emslandlager, Fluchtrouten der Roten Hilfe, was auch nur durch die Ländlichkeit so funktionierte. Auch ich war, nee, an See war ich nicht. Also ich war an Meer, auch nur an einem Meer, aber da an verschiedenen Stellen zwischen Schleswig-Holstein und Nordfrankreich. Ich habe schon auch immer dann großen Respekt vor, wenn es da Initiativen gibt, bin aber, glaube ich, schlicht und ergreifend aus dem Alter fürs Land raus. Ich glaube, Land ist sowas für 30- bis 50-Jährige und da bin ich nicht mehr mit dabei. Mhm. Und ja, aber das können wir ja gucken, ob sich das im Laufe der Sendung bestätigt oder in seinem Gegenteil verkehrt oder irgendwas. Ich bin auf jeden Fall sehr gespannt.
0: Ja. Ich finde das ganz interessant, was du gerade meinst mit dem Altersaspekt. Tatsächlich war bei einer Veranstaltung auf der kulturellen Landpartie, auf der wir beide waren, in der Sofa-Auffangstation in, wie dieser Ort jetzt wieder heißt, ich blicke im Wendland nicht
1: Kriewitz.
0: Durch. Ah ja, Kriewitz, genau. Da gibt es die Sofa-Auffangstation.
1: Allerdings gibt es ein Ortsschild mit K und eins mit C. Dürft ihr euch dann aussuchen, an welcher Seite ihr rein oder raus wollt.
0: Ja, jedenfalls hat in dieser Sofa-Auffangstation ein sehr schönes Projekt in Kriewitz im Wendland an der kulturellen Landpartie ein Konzert stattgefunden. Und nach dem Konzert der drei Bands, die da aufgetreten sind, gab es auch eine Lesung von Trailer Sparks ist ein Autor, der selbst auch in der Nähe des Wendlandes, genauer gesagt in der Altmark, lebt und da auch tätig ist, Mehrgenerationenprojekt aufzubauen, ein queeres Mehrgenerationenprojekt aufzubauen. Und Trailer Sparks hat eben auf dieser Veranstaltung aus seinem Debütroman Das Wort für Zuhause ist Feuer gelesen. Und ich habe mir diesen Roman gekauft und also erstens fand ich das total nett, diese Lesung mitzukriegen und
1: übrigens tatsächlich auch am Feuer.
0: Genau, also es gab sozusagen einen Kreis, der sich um das Lagerfeuer gesetzt hat, nachdem schon drei Bands, wie gesagt, aufgetreten waren, das war also auch schon ein bisschen später, haben sich trotzdem noch einige gefunden, die da noch Energie und Aufmerksamkeit hatten, um dann am Lagerfeuer
1: diesen also oder eins von beiden. Ich hatte die Energie, aber nicht die Aufmerksamkeit.
0: Ja, genau. Mir ging es tatsächlich ähnlich. Ich habe die Lesung gar nicht selber mitverfolgt, sondern nur gesehen, wie da alle saßen und dachte, ach Mann, das sieht ja gemütlich aus. Aber ich habe mir dann hinterher eben dieses Buch gekauft, weil ich einfach dachte, ich war einfach neugierig geworden. Und in diesem Roman sind sehr, also der Roman handelt letztendlich von einem Kollektiv von Menschen, die alle die ProtagonistInnen werden mit verschiedenen Namen belegt, die auch öfters mal wechseln. Es wird immer so ein bisschen, es ist immer ein bisschen unklar, aus welcher Perspektive gerade geschrieben worden ist oder gesprochen wird. Die ProtagonistInnen haben auch in der Regel alle kein wirklich eindeutig zugeordnetes Geschlecht. Also es ist auch so geschrieben, dass man nicht weiß, welches Geschlecht hat jetzt diese Person. Es ist eben ein Kollektiv von Menschen, wie gesagt, die Namen wechseln auch, also es ist manchmal ein bisschen herausfordernd beim Lesen, aber irgendwie auch interessant und lustig. Und jedenfalls dieses Kollektiv von Menschen, es sind viele Diskussionen zwischen diesen Menschen wiedergegeben, die in verschiedenen Settings an verschiedenen Orten auf dem Land versuchen, eine antikapitalistische freie, libertäre, anarchistische Utopie zu leben. Manche von den Settings erinnern so an irgendwelche Waldbesetzungen. Andere Settings wirken so, als ob sie gerade zu Besuch bei irgendeiner Landkommune in Südeuropa sind. Also das ist alles so ein bisschen angedeutet und bleibt so ein bisschen im Wagen, aber es ist auf jeden Fall eine, ich fand das sehr interessant zu lesen, weil es über weite Strecken sozusagen wie eine Art Plenumsbericht, der versucht wurde, in eine utopische, poetische Vision umzuschreiben, wirkt. Und sehr hohe Ideale an dieses Leben auf dem Land auch gesetzt werden von den Protagonistinnen. Und das war so ein Moment, wo ich dachte, ah, okay, es ist ja wirklich spannend zu sehen, wie sich Leute da mit sehr viel Elan und Idealismus aufs Land begeben und auch wohl wissend, dass es da eben auch

0: Geht das wirklich so gut, wenn man vielleicht schon ein bisschen älter ist und bestimmte auch schlicht körperliche Extreme wie schwierige Heizsituationen oder schwierige Energieversorgung oder was auch immer nicht mehr so gut aushält? Kann das dann immer noch sozusagen eine lohnenswerte Utopie sein, als Kollektiv auf dem Land zu versuchen, so eine irgendwie befreite oder freiheitliche Gesellschaft im Kleinen zu versuchen?
1: Also ich glaube ja, dass das funktionieren kann, wenn Mensch das okay, ich kriege gerade keine Vermeidung militaristischer Sprache hin, generalstabsmäßig plant. Dann glaube ich, kann das irgendwie auch alles durchaus funktionieren. Das bedeutet aber meiner Meinung nach Übernahme von Leerstand. Also was jetzt nicht heißt, irgendwie das Dorf muss vollkommen leer sein oder die ländliche Region. Das kann auch durchaus mit Leuten, die da zusammen sind, funktionieren. Aber ich glaube, du musst irgendwie im Prinzip die gesamte Infrastruktur mit in den ländlichen Raum nehmen. Also das heißt, du kannst nicht mit irgendwie 4 oder 7 Leuten sagen, hey geil, ich kaufe mir einen Resthof, aber du kannst, glaube ich, mit 40, 70 Leuten sagen, so keine Ahnung von Landwirtschaft, aber ich kann kochen und du bist Klempner und da gibt es irgendwie eine Region, da kriegen wir irgendwie relativ zusammenhängend Wohnraum für uns alle irgendwie zusammen. Und sind dann aber auch genug Leute, die die notwendige Infrastruktur mitbringen. Das heißt also auch Leute, die in der Pflege arbeiten, am besten gleich auch noch Ärztinnen, Leute, wo klar ist, irgendwie, die sind jetzt auch noch ein bisschen länger in der Lage, Fahrdienste zu machen und so, also, ne, also dass das sozusagen klar ist, okay, ich bringe mir die Infrastruktur der Großstadt, die ich zum Leben brauche, bringe ich mir mit. Dann kann ich mir durchaus gut vorstellen, dass so eine Utopie sich umsetzen lässt oder so, aber also keine Ahnung, ne? Also meine Eltern kommen nun wirklich nicht aus Großverdienerhäusern oder so, hatten aber irgendwann als Beschäftigte im öffentlichen Dienst irgendwann auch mal kurz vor, also relativ kurz vor Renteneintritt mal so die Überlegung von irgendwie, okay, man könnte jetzt ja auch mal ein Eigenheim erwerben. Das geht natürlich nicht auf Hamburger Gemarkung. Und gab da mal kurz Überlegungen von irgendwie, ja, aber im Umland gäbe es da ja schon durchaus was. Und dann war einfach total schnell klar, ich brauche den Supermarkt irgendwie im Halbkilometerumfeld und ich brauche auch Ärzte und das realisiert Land überhaupt nicht, von sowas wie Kulturangebot mal ganz zu schweigen. Also klar, natürlich gibt es immer tolle Sachen und ist total super und freut mich als Städter mega, wenn ich irgendwie teilhaben kann. Aber also, ich meine, das ist ja Armutsverwaltung. So. Die da in also, ne, also mit ganz viel Kreativität, ganz tolle Leute, bla bla bla. So, aber es reicht ja nie aus, um irgendwie mal gesättigt zu sagen, ich lasse was ausfallen. So.
0: Ich
1: Und
0: lasse was ausfallen. Was meinst du damit?
1: ich muss jetzt nicht nur, weil irgendwie heute Pizza im Dorf ist, losziehen. Oder ich finde die Band zwar scheiße, aber es ist das einzige Konzert auf die nächsten 6 Wochen. Und wenn
0: Okay.
1: ich noch irgendjemanden sehen will, dann muss ich da jetzt hin. Oder so. Also,
0: Naja, also es ist auf jeden Fall in vielen Situationen wahrscheinlich, wird sehr schnell bei solchen Projekten oder bei diesen Versuch, solche Projekte auf dem Land durchzuziehen, wird wahrscheinlich sehr schnell deutlich, dass Mobilität halt einfach ein ganz, ganz großes Privileg darstellt, was nicht alle Menschen haben, ne? Also angefangen von kann ich vielleicht, wenn mir die Decke auf den Kopf fällt, halt dann doch noch in die Stadt fahren? Oder kann ich vielleicht, weil es auf dem Land für mich mit meinen Qualifikationen nichts zu arbeiten gibt, in der Stadt arbeiten? Und wie komme ich da hin? Wie komme ich zur Arzt, Ärztin, Supermarkt, was zu diese Dinge, die du erwähnt hast, aber eben ja auch sowas wie, ja, ist der Feldweg Rolli befahrbar beispielsweise? Und,
1: nein, ist er nicht.
0: Genau, ist er ja in der Regel nicht. Und das müssten dann solche Projekte auf jeden Fall mitdenken. Dieses Projekt oder diese Projekte oder Utopien, von dem in diesem erwähnten Roman die Rede ist, versuchen tatsächlich genau solche Aspekte alle mitzudenken. Aber es ist natürlich eine krasse Herausforderung erstmal. Nichtsdestotrotz muss ich gerade wieder dran denken. Ich habe mal irgendwann ein Interview gelesen mit irgendeiner Person, ich weiß nicht mehr in welchem Zusammenhang, die im Umland von Berlin ganz bewusst da irgendwann aufs Land gezogen ist und die darüber sprach, wie anstrengend es oft ist, mit den NachbarInnen da klarzukommen. Und die aber so in diesem Interview sehr betont hat, dass es eben anders als in der Stadt, die Stadt, auf die sie sich bezog, als Referenz war Berlin, ne? Das ist anders als in Berlin zumindest, sie dort viel mehr in Kontakt eben mit anderen Menschen käme und viel mehr auch tatsächlich politische Auseinandersetzungen tatsächlich führen würde mit konkreten Menschen. Und die in diesem Interview, diese Person hat eben das als einen sehr wichtigen, für sie wichtigen und Mehrwert definiert und auch gesagt, naja, auf eine Art ist das, passiert da sozusagen politisch vielleicht mehr an revolutionärer, utopischer Agitation oder wie auch immer, als in einer Stadt, wo man so in der eigenen Bubble dann irgendwie als linke Person vielleicht unterwegs ist.
1: Ja, also das, ich kann mir das auf jeden Fall vorstellen, so, ne? Das, also ich will jetzt ja auch gar nicht irgendwie sagen, Tod und Teufel und bla und blub. So, und wenn man sich das jetzt anguckt, irgendwie, gut, also das Saarland ist nun eher ein verstädtertes Land irgendwie, anders als Mecklenburg-Vorpommern. In beiden stabile Mehrheiten für Rot-Rot-Grün. So, also jetzt, also keine Ahnung, ob sich das dann auch irgendwie parlamentarisch umsetzt und irgendwie, da weiß man ja bei mindestens zwei von dreien nicht, was das heißt und so. Aber so, ich will jetzt ja gar nicht sagen, da ist alles verloren oder so. Und irgendwie das in so einer sehr ländlich geprägten Region wie Mecklenburg-Vorpommern, da eben nicht irgendwie plattes Blabla irgendwie die Wurst vom Teller zieht, sondern halt schon Leute mit irgendwie, okay, wir machen uns Gedanken über den ländlichen Raum, über Infrastruktur im ländlichen Raum und dass da sozusagen, angefangen von Schule über Ärzteversorgung, über Nahverkehr, so, dass das irgendwie eine Relevanz hat und auch ziehen kann, ist natürlich ganz hervorragend. So, aber das muss man dann ja auch immer alles noch persönlich wollen.
0: Ja, absolut. Und es braucht, glaube ich, auch einfach viel regelmäßige oder zumindest wiederkehrende Unterstützung von Menschen, die nicht dort leben und deshalb vielleicht mehr Kapazitäten haben, auch Projekte dort zu unterstützen, sei es jetzt finanziell, als auch eben tatsächlich durch Hinfahren und menschlichen Support geben. Also ich denke jetzt gerade auch nochmal an die vielen, vielen CSDs, die auf dem Plattenland stattfinden und wo es ja seit einigen Jahren auch von Antifa-Seite aus Bestrebungen gibt, da Support zu geben und gemeinsam mit dem Bus aus der Stadt dahin zu fahren oder wie auch immer.
1: Nee, und es ist ja auch tatsächlich vor Ort wichtig, den Leuten die Möglichkeit zu geben, sich zu zeigen. So, ne? Und auch die Möglichkeit zu haben, in der eigenen Region mal auf die Straße zu gehen. Dafür braucht es schon sozusagen dummerweise auch oft tatsächlich personelle Unterstützung, die allerdings in der Regel mit relativ viel Spaß belohnt wird.
0: Ja, genau. Also da habe ich jetzt tatsächlich ja auch vor kurzem ein sehr schönes Erlebnis haben dürfen. Und zwar bei dem CSD in Hohenlockstedt dieses Jahr. Also es gibt eine Initiative, die sich unter dem Motto Queer durchs Kaff 2024 zum ersten Mal auf den Weg gemacht hat, tatsächlich ganz bewusst eben auf dem flachen Land in Schleswig-Holstein CSDs zu veranstalten. Und das wechselt sozusagen seitdem von Jahr zu Jahr, ist es eben an einem anderen Ort. Dieses Jahr war es in Hohenlockstedt in der Nähe von Itzehoe. Da gab es einen Umzug durch das Dorf, durch die Ortschaft, wo circa schätzungsweise 300 Personen auch dran teilgenommen haben an diesem Pride-Marsch. Ich kann es nicht genau sagen, weil ich zu dem Zeitpunkt, wo der Umzug stattgefunden hat, noch damit beschäftigt war, beim Aufbauen von Musikanlage und Ähnlichem zu helfen. Und im Anschluss an diesen Umzug der schätzungsweise ca. 300 Menschen gab es dann eben auch ein Kulturprogramm auf dem Marktplatz da in Hohenlockstedt, wo interessanterweise ausschließlich Hamburger KünstlerInnen aufgetreten sind. Das war irgendwie ganz sehr lustig tatsächlich, so aufs Land zum CSD zu fahren und dort dann lauter Menschen zu treffen, die man vom Sehen hier in der Stadt kennt, aber sich mehrfach schon über die Wege gelaufen ist, aber tatsächlich dann plötzlich zum ersten Mal so die Gelegenheit hatte, auch tatsächlich ins Gespräch miteinander zu kommen und gemeinsam da eben das Kulturprogramm zu supporten. Das war eine sehr lustige und sehr schöne Erfahrung tatsächlich.
1: Als Besucher aus der Stadt ist das Land halt wirklich ganz schön. Ich finde, wir machen mal ein bisschen Musik, damit unsere Hörerinschaft auch mal wieder Zeit zum Zelebran durchatmen hat und vor allem endlich das mit der Fördermitgliedschaft klärt. postbox@fsk-hh.org oder 0404-34324. Unsere Anrufbeantworterin jubelt nicht, sondern quietscht vor Vergnügen, wenn ihr eure Bereitschaft zur Fördermitgliedschaft mit Kontaktdaten hinterlasst.
0: Und wir spielen noch ein bisschen weiter Country-Musik und Ähnliches.

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1: Ja, das waren gerade Merit Becker mit dem Donkey Song und danach Johnny Cash, der natürlich auch nicht fehlen darf in einer Sendung zum Thema Landlust, mit dem Song Country Trash. Country Trash ist ja auch sowas, wo bei mir gerade auf jeden Fall wieder eine Assoziation aufploppt, die gar nicht so sehr zum Thema Landlust passt, sondern eher zum Thema, was auf dem Land alles nicht so gut läuft. Und ob und inwiefern, insofern, weil vieles auf dem Land nicht so gut läuft, beispielsweise Mobilität, öffentlicher Personennahverkehr, Gesundheitsversorgung, Ähnliches, dort sehr, sehr, sehr, sehr stiefmütterlich nur, wenn überhaupt vorhanden ist, inwiefern das dann vielleicht auch ein gewisses widerständiges Potenzial mit sich bringt, wenn Menschen sich dieser Einschränkungen bewusst werden und sie politisch thematisieren und auf die Straße tragen. Also ich musste jetzt gerade wieder an diese sogenannten Gelbhemden denken, die vor ein paar Jahren mal irgendwie groß Furore machten in Frankreich.
2: Westen waren es.
1: Genau, Gelbwesten.
2: Genau, die gibt es für 1 Euro an jeder Tankstelle, das kann man sich leisten. Ich bin hier in der Anti-Land-Fraktion auf jeden Fall heute, also zumindest bis jetzt in der ersten Stunde unserer Sendung.
1: Okay. Schauen wir mal, ob wir das noch
2: hatte, sehen. Ich hatte gerade so ein Du so mit sich der Einschränkung bewusst werden, ich so, naja, oder man macht die Region halt einfach mal dicht und renaturalisiert sie und hört mal auf, irgendwie notdürftige Infrastruktur irgendwo hinzubauen, die befriedigende Infrastruktur woanders verhindert, und einfach mal, also keine Ahnung, so irgendwie Oderbruch wahnsinnig schön, das tolle Landschaft und so weiter und so fort, aber auch irgendwie sehr wenig Menschen für sehr viel Raum. Und da finde ich dann schon auch, also kann man zumindest mal sich insbesondere unter ökologischen und sozialen Aspekten mal die Frage stellen, ob tatsächlich jegliche ländliche Region als Lebensraum für den Mensch erhalten bleiben muss oder ob man da nicht auch Rückbau machen kann, wie in Städten, bei Plattenbauten zum Beispiel. So, das finde ich auch immer noch mal so eine Frage. Wie gesagt, ich bin heute irgendwie sehr anti-Land und wie gesagt, also ich genieße das wahnsinnig, als Städter da mal hinzufahren und da Zeit zu verbringen und vor allem Freizeit zu verbringen. Also das ist ja der Punkt, warum ich so ein, also wenn ich einen positiven Landbezug habe, dann ist es, dass ich da ja auch keinen Alltag habe und in meiner Freizeit das genießen kann, was das Land bietet, was die Stadt nicht hat. Das finde ich sehr, sehr schön. Und ich finde es sehr, sehr schlimm, wenn die Stadt als Stadt nicht mehr funktioniert, wie wir es während der Corona-Pandemie hatten, wo ich dann auch denke, so, naja, dann brauche ich auch keine Stadt, so. Aber das überwiegt bei mir schon tatsächlich einfach so von so einem, weiß ich nicht, ich finde irgendwie, also der urbane Raum ist irgendwie das bessere Habitat für den Menschen. So. Okay. Also jetzt vielleicht nicht unbedingt für sein Seelenheil, aber zumindest aus ökonomisch, ökologischer und sozialer Sicht.
1: Ja gut, das ökonomisch und ökologisch und sozial kann ja, wenn das Seelenheil sehr drunter zu leiden hat, sich auch schnell umkehren. Ne? Also die Lärmbelastung beispielsweise auf St. Pauli hat in den letzten Jahren ja auch dank dieser zunehmenden Eventisierung und Gentrification unglaublich zugenommen.
2: Habe ich übrigens gerade gelesen, lärmempfindlich oder Lärm, oder also Stress durch Lärm und Lärmbelastung ist ein sehr deutsches Phänomen. Das ist sowas Ähnliches wie Zug. In anderen europäischen Ländern, also gibt es natürlich auch Leute und so, aber da ist das nicht so. Und das ist natürlich auch mal die Frage, vielleicht was für ein Lärm. Ne?
1: Zum einen das und zum anderen, ob es ein deutsches Phänomen ist oder ein internationales Phänomen, das ändert ja wenig daran, dass Menschen das so empfinden und darunter leiden und tatsächlich nachweislich auch krank werden durch Stress. Und Lärm kann eben auch Stress sein. Genauso wie in den Städten auch, zumindest in unseren Städten, die ja auch deutlich anders gebaut sind als beispielsweise Städte in Südeuropa, die Hitzebelastung im Sommer einfach, weiß ich nicht, wie viel zigfach größer ist und dementsprechend natürlich auch, weil Flächen versiegelt sind, weil die Flächen in der Stadt sind.
2: Ich wollte jetzt nicht irgendwie, Stadt ist total super und irgendwie ist der ökologisch bevorzugte Raum, sondern es verschwendet wesentlich weniger ökologische Ressourcen, Bevölkerung in der Stadt zu haben. Das heißt nicht, dass die nicht auch eine vernünftige Struktur haben kann, was irgendwie Hitzeschutz, Wasserversorgung und ähnliches angeht. Also nicht die Stadt als solche ist jetzt fertig und alles ist top, aber es müssen wesentlich weniger Ressourcen, meiner Meinung nach, also nicht meiner Meinung nach, meiner Fantasie nach, sagen wir mal so, müssen wesentlich weniger Ressourcen in den ökologischen Umbau von Städten gesteckt werden, als irgendwie überall Menschen in der gesamten Republik zu haben. Also die kann man auch besser zusammenfassen.
1: Ja, also wie viele Ressourcen das bräuchte, Städte ökologisch nachhaltig umzubauen, das kann ich natürlich nicht einschätzen. Ich glaube aber, dass es einige sind. Also da gibt es ja, wenn es jetzt Stichwort Hitzebelastung und Unwettergefahr und sonst was, Flächenversiegelung, da gibt es ja so dieses Schlagwort von der sogenannten Schwammstadt, ne? Was ja letztendlich sozusagen darauf hinausläuft, zunehmend Flächen zu entsiegeln, also Beton, Asphalt aufzureißen und sowas, wenn man so will, jetzt im übertragenen Sinne, metaphorisch gesprochen, Land in die Stadt zu holen.
2: Mehr Feldwege, ne? In der Stadt.
1: Genau, mehr Land in der Stadt.
2: Scheißegal, wo die Rollifahrerinnen bleiben.
1: Ja, also das ist natürlich dann eben genau ein Konflikt, den man natürlich mit berücksichtigen müsste, aber alle Leute, die zu dem Thema reden, sagen, Schwammstadt muss sein. Ne?
2: Ist völlig richtig. Also ich weiß auch nicht, warum überall Asphaltstraßen sein muss. Autos, ob mit Rollstühlen drin oder ohne, können auch über Feldwege fahren. Das muss nicht zu betoniert sein, das kann auch anders gelöst werden.
1: Aber ich gebe dir auf jeden Fall recht, dass natürlich, was den Ressourcenverbrauch oder Energieverbrauch auch von der gleichen Anzahl an Menschen in der Stadt im Vergleich zu der gleichen Anzahl der Menschen auf dem Land betrifft, das Leben in der Stadt sicherlich sehr viel in dem Sinne nachhaltiger oder ökologischer ist. Und das bringt mich jetzt auch zurück auf das vorhin schon kurz erwähnte Festival, auf dem ich jüngst war. Und frühzeitig abgebrochen habe. Also mir geht es schon seit einigen Jahren so, dass ich so dieses sommerliche Festival-Gehüpfe, also ich feiere auch gerne und ich gönne allen ihre Party, aber so diese zunehmende Festivalsaison von irgendwie im Prinzip ab Anfang Mai oder Mitte April bis in den September hinein ist eigentlich jedes Wochenende irgendwo ein Festival auf dem platten Land. In der Regel ja auch, ne? Also sei es das Hurricane, sei es Wacken, sei es die Fusion. Das sind ja alles Festivals oder in der Regel Festivals, die eben nicht in der Stadt stattfinden, wo die Ressourcen dafür da wären, sondern auf dem platten Land. Und dann werden da Unmengen von Materialien hingekarrt und Mengen von Menschen machen sich dahin auf dem Weg, um dann ein paar Tage eben auf dem flachen Land irgendwie eine Landlust zu erleben, keine Ahnung, weil letztendlich ist das Setting ein sehr großstädtisches, urbanes Partyerlebnis. Aber das Ganze findet halt in einer Umgebung statt, die ja schon auch mit so ein bisschen, also irgendwie ist das ja auch so ein Sehnsuchtsort, ne, für viele Leute. Irgendwie dieses Festivalerlebnis ist wie so eine Art kleiner Ausbruch aus dem Alltag, raus aufs Land in die rauschhafte, kollektiv erlebte Party. Zone. Und das, muss ich sagen, ist mir schon seit einigen Jahren, geht mir das immer mehr so, dass ich das Gefühl habe, boah, so richtig nachhaltig ist das nicht. Und muss das eigentlich alles immer auf dem Land stattfinden oder kann man nicht vielleicht auch irgendwie die Strukturen, die man schon hat, in der Stadt nutzen? Und jetzt dieses Jahr, muss ich ganz ehrlich sagen, war das für mich so ein bisschen so ein Turning Point, als ich erlebt habe, wie krass diese Hitze da gebrettert hat. Und es eben aus meinem Blickwinkel, aus meiner Perspektive, so gut wie keinen Umgang damit gab, keine Überlegung gab, ausreichend Schattenspender, zum Beispiel Sonnensegel zu spannen, die Wasserversorgung für 70.000, 80.000 Menschen, wenn gleichzeitig rund um die Gegend große Waldbrände und sonst was herrschen. Das war alles für mein Empfinden einfach nur noch absurd. Und so habe ich das ja dann eben, wie gesagt, auch frühzeitig abgebrochen, dieses Festivalerlebnis, und bin abgereist. Weil ich dachte auch so, wieso, also auch einfach gesundheitlich, ich mir wirklich Sorgen gemacht habe, wie soll ich das aushalten bei dieser Hitze mit 41 Grad, ohne Schatten. Und festgestellt habe, dass das auch viel mit dem Alter zu tun hat, inwieweit man solche Zustände aushalten möchte oder kann. Aber halt auch sehr viel damit zu tun hat, dass sich Menschen bisher zumindest hierzulande relativ wenig Gedanken darüber machen, inwiefern so etwas nachhaltig, ökologisch sinnvoll und eben auch sicher und ohne entsprechende Gesundheits- und Waldbrandbelastung funktionieren kann.
2: Also ich fahre einen alten Diesel, damit betreibe ich Global Dimming. Das heißt, ich blase ganz viel Feinstaub in die Atmosphäre, dann kommen nicht so viele Sonnenstrahlen durch, dann wird es nicht so heiß. und in meiner Freizeit wähle ich AfD.
1: Das so. Sind ja hier Offenbarungen.
2: Das, genau, Teile davon stimmen. ich finde es total lustig, weil also an genau dem Punkt mache ich jetzt wieder den, da mache ich jetzt den Pro-Country-Side.
1: Siehste, ich wusste, wir kriegen es noch gedreht. Ja. Nichts anderes war mein Ziel.
2: Also genau, also natürlich ist es total ein Quatsch, irgendwie 1% der Berliner und der Hamburger Bevölkerung auf mehr oder minder gleiche Entfernung auf den Acker zu stellen und zu sagen, feiert mal schön. Nichtsdestotrotz ist es total super, dass es den Acker gibt, weil der Acker auch eine Verankerung in der Region hat, weil der für Leute dort auch tatsächlich Kultur- und Festival-Events gibt, die deutlich kleiner sind.
1: Absolut.
2: Und dann auch sozusagen mit einem vernünftigen Hitzeschutzkonzept laufen können. Genauso wie, was weiß ich nicht, was jetzt irgendwie, keine Ahnung, Sommerschlacht, Gardebusch oder kleine Festivals, Gott weiß wo, oder die schon Landpartie?
1: Kulturelle Landpartie.
2: Kulturelle Landpartie. Das ist einfach sozusagen auch genau so ein, okay, das ist ein Bonus, den das Land hat. Es gibt keine meckernden Nachbarn. Es gibt die Möglichkeit, irgendwie zumindest in den Sommermonaten draußen auch tatsächlich mal dieses kulturelle Defizit des Landes auszugleichen durch tatsächlich gute Events und auf diesen Events auch die Möglichkeit, mal andere Leute zu buchen als irgendwie nur die aus der Kreisstadt, weil da dann auch mal sozusagen Interesse da ist, weil da dann auch mal die Ressourcen, die finanziellen und so weiter und so fort da sind, auch tatsächlich einfach mal zu sagen so, hey geil, ich kann mir zumindest einen schönen Sommer machen, wenn ich hier schon, keine Ahnung, immer...
1: Das gilt vielleicht für die kulturelle Landpartie, aber das Fusion Festival beispielsweise ist nun wirklich kein Kulturangebot für die ansässige Bevölkerung.
2: Nee, aber dass ich das Angebot, was dort auf dem Acker außerhalb der Fusion passiert, halten kann, liegt daran, dass es die Fusion gibt.
1: Ja, so. Sicher.
2: Also das ist,
1: es geht mir auch überhaupt nicht darum zu sagen, diese Festivals dürfen nicht stattfinden. Überhaupt nicht. Mhm. Gar nicht.
2: Bei Wacken bin ich da gar nicht. Also ich meine, macht Wacken was?
1: Ich weiß es nicht.
2: Für Wacken? Ahnung. Ich glaube nicht. Also außer diesen Film, wo dann alle Bauern auch mal ihre irgendwie 15 Sekunden haben. Rock am Ring weiß ich jetzt auch nicht, was die Region davon hat. So, keine Ahnung. Kann ja sein, dass sie da auch tolle Dinge machen, weiß ich nicht.
1: Also was die Umsätze betrifft und sowas, werden alle diese Festivals für die örtliche, im näheren Umkreis ansässigen Firmen einiges an Umsatz
2: Nicht Steuern und Umsatz, sondern ich meine sozusagen, schaffen sie ein nachhaltiges kulturelles Angebot, wie es kleine Festivals vor Ort machen oder wie sozusagen durch die Bespielung des Festivalgeländes auch das restliche Jahr über zum Beispiel der Kulturkosmos tut.
1: Ich stimme dir vollkommen zu und finde es gut, dass du es nochmal bestärkst, irgendwie diese Perspektive auch mit reinzubringen. Ich bezweifle aber, wie nachhaltig das Kulturangebot durch solche Festivals wie die Fusion ist. Also, und worum es mir halt eben vor allem auch geht, ist nicht zu sagen, solche Festivals dürfen nicht stattfinden oder dürfen nur noch in der Stadt stattfinden, sondern es geht mir darum, dass da einiges an Auseinandersetzung passieren muss und Sensibilisierung passieren muss bezüglich der Frage, wie solche Festivals sinnvoll stattfinden können. Ne? Also muss man wirklich 80.000 Leute bei 41 Grad im Schatten über eine nicht beschattete Tanzfläche jagen? Oder kann man, wie es ja beispielsweise in einem Corona-Jahr ja auch versucht worden ist von der Fusion. Da gab es ja dann statt einer großen Fusion gab es dann drei kleinere Fusion, wo es nur jeweils 20.000 Gäste da waren. Das wären ja Ansätze, ne? Oder eben beispielsweise mehr Sonnensegel spannen oder eben überlegen, wie man auch beispielsweise den Wasserverbrauch reduzieren kann und so weiter und so fort. Ne? Und da einfach in eine ehrliche Auseinandersetzung zu gehen, die nicht davor zurückschreckt, auch zu hinterfragen, ob das wirklich jedes Jahr immer größer, geiler Dollar sein muss oder ob vielleicht nicht auch da manchmal ein bisschen weniger Laser und sonst was Show irgendwie sinnvoll ist. Gut. Und weniger Massen und kleinere KünstlerInnen-Shows, was
2: also,
1: auch immer.
2: Entschuldigung, das ist ein Teil der Landlust, sind Festivals. Aber da habe ich mich jetzt nicht drauf vorbereitet, auf grundsätzliche Festivalkritik. Ich wollte Landkritik. Nee,
1: wir sind ja auch assoziativ unterwegs. Das war jetzt nur so ein Punkt, der mehr gibt.
2: Ja, also, aber da muss man jetzt immer zu sagen, irgendwie, also jetzt nicht völlig klar, irgendwie Tesla in Wassermangelgebiet zu bauen, irgendwie sieht man irgendwie, also demnächst gibt es kein Forst mehr in Brandenburg, aber das sind ja auch keine Wälder, das sind ja Forste und so weiter und so fort. Aber grundsätzlich kann man, glaube ich, schon sagen, dass da, wo Land irgendwie auch eine halbwegs naturnahe Bewirtschaftung erfährt, natürlich wesentlich besser mit Klimageschichten umgegangen werden kann. So, da wo es nicht passiert, siehe Ahrtal, funktioniert es halt überhaupt nicht. Oder eben natürlich auch, keine Ahnung, irgendwie, wenn man auf weite Felder ohne schattenspendende Bäume, Knicks und ähnliches aus ist, um möglichst hohe Landwirtschaftserträge zu haben, dann wird man natürlich dem Klima nicht gerecht, wenn man sozusagen das Land anständig behandelt und nutzt, dass da viel Fläche ist zum Aufsaugen und dementsprechend auch Wasser als Kühlung abzugeben und schattenspendende Bäume zu haben, dann hat das Land da, glaube ich, eindeutig Vorteile, reicht aber dann halt auch nicht für alle.
1: Nee, reicht nicht, und es hieße halt vor allem zu Ende gedacht, auch wenn wir jetzt über die Landwirtschaft eben reden beispielsweise.
2: Also ich meine jetzt zum alle Leben im schattenreichen, dörflichen,
1: genau.
2: Ökologisch.
1: Und es reicht aber halt auch unter Umständen nicht, also zumindest bei der derzeitigen Wirtschaftsweise und im Kapitalismus, um alle ausreichend zu ernähren, weil bezogen auf die Landwirtschaft das ja auch konsequent zu Ende gedacht bedeutet, tatsächlich eine radikale Umkehr zu betreiben und zurückzukehren, zum Teil zumindest zu Bewirtschaftungen von Ackerflächen vor der industriellen Revolution in der Landwirtschaft. Also beispielsweise, es gibt anscheinend einen sehr schönen, gibt ein Sprichwort bezogen auf Spanien, dass man, wenn man in Südspanien ein Eichhörnchen loslässt, dass es dann in Nordspanien ankommt, ohne jemals den Boden berührt zu haben. Das ist heutzutage überhaupt nicht mehr nachvollziehbar, wie dieses Sprichwort zustande gekommen sein kann, aber das bezieht sich eben darauf, dass natürlich landwirtschaftlich genutzte Flächen früher viel, viel kleiner waren, viel mehr Baumbewuchs hatten sozusagen, und das sind ja Dinge, die man eigentlich wieder machen müsste sozusagen unter den jetzigen klimatischen Bedingungen. Ein Weizenfeld nicht eben, keine Ahnung wie viel Hektar auf dem flachen Land, wo man schön mit dem Mähdrescher rüberfahren kann und alles sehr schnell geerntet ist, sondern eben das Weizenfeld müsste halt irgendwie verschiedene Bäume beispielsweise auch drauf haben, die dann Schatten spenden, und unter den Bäumen wachsen dann nochmal irgendwelche anderen Blumen, die wiederum die Bienen irgendwie brauchen, und das bedeutet natürlich eine viel, viel weniger wirtschaftliche und viel weniger industrialisierte Landwirtschaft auch.
2: Nein, also ich finde, man muss da vielleicht auch nicht einfach vor die Industrialisierung gehen, sondern kann auch einfach mal sagen, dass es schön ist mit irgendwie dem Mähdrescher Fortschritt 2000, der hatte auch irgendwie seine Berechtigung, aber jetzt sind vielleicht einfach intelligentere landwirtschaftliche Maschinen gefragt, die ja sozusagen mit unterschiedlichen Spurbreiten arbeiten können. Und also das heißt ja jetzt nicht irgendwie, nein, das heißt, dass das nicht Landvolk wieder mit der Sense in den Weizen
1: muss. Nein, da geht es so, nicht, da also geht's nicht ist, um Technologie.
2: Nur weil du sagtest, vorindustriell und so, also das, also vorindustrielle Landwirtschaft, glaube ich nicht.
1: Nicht vorindustrielle Landwirtschaft, sondern Wirtschaftsweisen vor der industriellen Revolution in der Landwirtschaft. Also bevor sozusagen eben große Mähdrescher, die irgendwie wie in der Fabrik am Fließband das Feld abernten können.
2: Gut, also in der Landwirtschaft sind wir uns einig. Die hat auf dem Land Berechtigung und ist händelbar, wenn Mensch sich Mühe gibt und das dann auch sozusagen klimatisch. Okay. Nee, also klar, ja, und Städte und Hitze und was das alles soll und wie da der Verkehr funktionieren soll und so weiter und so fort, da ist natürlich auch etliches verpennt worden. Aber da kann ich ja mal hoffnungsvoll sagen, glücklicherweise sind ja zumindest deutsche Städte sehr auf fließenden Autoverkehr konzipiert. Das heißt, es gibt in den Städten unglaublich viel Fläche, die entsiegelt werden kann, wenn vernünftige Verkehrskonzepte da sind. Dann braucht man keine sechsspurigen Straßen durch die Stadt mehr, sondern kann vier Spuren davon einfach dicht machen, zu Grünzügen entwickeln und so weiter und so fort. Also da sind ja dank dieser verrückten autofreundlichen Stadtplanung sind ja in deutschen Städten zumindest Potenziale da, die Städte relativ schnell mit relativ wenig Einschränkung klimafreundlich zu machen. Also wenn man sich einfach mal von der Straßenbahn-sind-böse-Ideologie verabschiedet und mit solchen Verkehrsmitteln mal denkt, dann sehe ich sehr viele Parks und Grünstreifen in dieser Stadt, die wahnsinnig runterkühlen und durch die Schaffung von öffentlichem Raum einfach noch ganz andere Möglichkeiten bieten, das Leben in der Stadt auch attraktiv zu machen und nachgerade zu ruralisieren an Orten.
1: Ja, das kann man ja im Ansatz, wie das dann aussehen könnte vielleicht, kann man das ganz gut in der Luise-Schröder-Straße sehen, also die Verlängerung von der Simon-Friedrich-Straße Richtung Altona-Orten sind dann.
2: Die macht schon
1: die ganz. Die war ja eine zweispurige Verkehrsstraße und jetzt ist es zwei sehr breite Fahrradwege und dazwischen so Bäume gepflanzt und Blumen und so. Ist ganz hübsch da.
2: Und trotzdem fahren da noch Autos?
1: Trotzdem fahren da noch Autos, aber halt nur auf einer Spur und mit 30 Geschwindigkeit nur. Ja. Es geht. Ja. In diesem Sinne vielleicht noch mal ein bisschen Musik.
2: Ja.

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0: und im Internet unter www.fsk-hh.org.
1: Zumindest da, wo es das Internet gibt. Und das ist ja auf dem Land häufig auch ein Problem.
0: Du warst neulich auf dem Land, im Emsland, auf einem Bildungsurlaub, erzähltest du vorhin.
1: Da gab es auch wenig Internet, glaube ich.
0: Ja, aber du erwähntest das vorhin irgendwie und das klang ganz interessant. Worum ging es denn da?
1: Naja, also das Thema des Bildungsurlaubs war Emslandlager und Fluchtrouten der Roten Hilfe entlang der deutsch-niederländischen Grenze. Genau, war veranstaltet vom Verdi Bildungsberg in Niedersachsen oder sozusagen unter in irgendwie gearteter Zusammenarbeit mit der Roten Hilfe. Die Rote Hilfe hat entlang dieser Fluchtrouten mit der VVN eine Fahrradtour organisiert. Die ist sozusagen ins Verdi-Bildungswerksprogramm übernommen worden. Und drumherum eben sozusagen auch noch die Geschichte der Emslandlager und ihre Besonderheiten mit verarbeitet. Das Ganze in Kombination mit an einem Tag wenig und an 2 Tagen sehr viel Fahrradfahren. Das war total super. Warum mir das sozusagen bei Landlos, also natürlich zum einen, weil ich da gewesen bin und auch gleich gerne noch kurz ein bisschen was zu dem Bildungsurlaub sage. Aber Teil davon eben auch war die Geschichte des Emsland, sich ein bisschen anzueignen. Der dazugehörige Vortrag wurde von einem sehr alten, im Emsland lebenden ehemaligen Häftling der Emslandlager geschrieben, der eigentlich auch für diesen Bildungsurlaub als Referent vorgesehen war, allerdings zum Jahreswechsel verstorben ist und deswegen wir nicht ihn, sondern nur in Anführungsstrichen seinen Vortrag hatten. Und das war aber auch schon mal ganz spannend, also sozusagen so ein Voranstellen von: Das Emsland ist wie ein Pfannkuchen, an den Rändern fett und in der Mitte dröge und langweilig und vor allem sehr ärmlich. Das war mir auch nicht so bewusst, dass überhaupt also natürlich gab es Städte wie Leer und Papenburg und so, was aber dann eben auch mit direktem Küstenzugang zu tun hatte, da auch irgendwie nicht nur Küstenzugang, sondern auch reiche Böden und in der Mitte des Emslandes oder im Inneren des Emslandes halt einfach nichts. Und aber das große Interesse der Landgewinnung zum einen und zum anderen aber auch das Loswerden von missliebigen Leuten. Also so wurden wirklich sehr arme Menschen im Prinzip mit Versprechung ins Wendland geschickt. Sie könnten auch ein bisschen Fläche bearbeiten und die Erträge selber behalten und haben aber wirklich verdammt harte Arbeit geleistet, um überhaupt dieses Emsland trocken zu legen. Und das bei Weitem auch überhaupt nicht freiwillig. Also es war nicht so, dass sie irgendwie eine Möglichkeit gehabt hätten, da dann in irgendeiner Art und Weise wieder wegzukommen und auch sehr dazu gedrängt worden sind, ins Emsland zu gehen. Also das wirklich keine freiwilligen Veranstaltung war, sondern innerhalb Preußens einfach sich der armen, auffälligen Bevölkerung, die in anderen Regionen überflüssig störend war, entledigt und sie ins Emsland zur Urbarmachung geschickt. So.
0: Und wann war das Ganze dann so ungefähr? Also
1: naja, was hier so Preußen Glanz und Gloria, 1700 irgendwas bis 1850, 70, 90, so um den Dreh.
0: Also schon noch vor der Gründung des Deutschen Reichs oder und
1: Da bin ich jetzt ehrlich gesagt ein bisschen schwach, aber auf jeden Fall auch noch deutlich ins Deutsche Reich hinein. Mhm. Aber ich glaube auch durchaus vorher sozusagen rein preußisch, wenn ich das richtig erinnere. Und
0: interessant.
1: Ja, und das ist
0: gar
1: auch wirklich, nee, also das ist auch wirklich total irre, ne? Also es ist so irgendwie, also wir hatten ein paar Leute aus der Region und es gibt irgendwie ein Dorf namens Moordorf, das ist dann tatsächlich im Deutschen Reich sozusagen gegründet wurde, wo bis zum heutigen Tag Emden, Leer, alle, wenn sie irgendwie von Moordorfern hören, dann das ist irgendwie, die sind alle schlimm, asozial, bla bla bla bla bla. Also du hast die ganze...
0: Die Leute, die da leben, oder was?
1: Ja, ja. Du hast
0: das
1: die ganze...
0: Das ist so eine Klischee-Erzählung.
1: Ja, und also wirklich, ne, also das ging reflexartig rein bis in diese Gruppe von Bildungsurlaubsteilnehmern.
0: Ach krass.
1: So, das war wirklich total krass. Und im Endeffekt merkst du dann irgendwie so, ah, okay, das sind aber auch alles die ganzen antiziganistischen Attribute, die verwendet werden. Und irgendwie, also sowohl in der Verfolgung als auch in der Umsiedelung, als auch in der irgendwie, also dann halt nicht auf dem Landfahrerplatz, sondern irgendwie in Form von irgendwie so, ey, okay, ihr werdet jetzt hier in diesen Moorteil geschmissen, da haben wir euch eine Straße gebaut, werdet glücklich, schafft euch Land und entwässert das Moor und schaufelt bis zum Umfallen. Also wirklich vollkommen, auch eine vollkommen krasse Geschichte, die, also wie gesagt, ich bin damit erstmalig konfrontiert in der Form gewesen, deswegen habe ich mir auch nicht alle Daten, Fakten, Zahlen und Eckpunkte gemerkt und will ja sowieso für diesen Bildungsurlaub werden, also fahrt dahin, macht den, lohnt sich allemal. Also auch wegen dieser Geschichte des Emsland überhaupt. So, das also wirklich sehr, sehr, sehr, sehr spannend. Dadurch dann aber auch irgendwie eine relativ hohe Bereitschaft zu revolutionären oder widerständischem Dasein geschaffen, also ganz hoher Anteil von KPD-Wählerinschaft im Emsland um uns zu, was dann natürlich auch im Laufe dieses Bildungsurlaubs irgendwie insbesondere für die Fluchtrouten, also dass Leute in die Niederlande schaffen, wichtig gewesen ist, dass da also schon auch eine hohe proletarische Politisierung war, also wirklich wahnsinnig spannend, alleine auch schon das, was da sozusagen in diesem Emsland vor sich ging, bevor dann auch vollkommen problemlos die Emslandlager gegründet werden konnten, die ja irgendwie Lager der Strafjustiz waren. Also das war ja, also es ging darum, dass irgendwie damals schon im Nationalsozialismus, aber immer noch die Organisationseinheit Preußen Gefangene loswerden wollte und deswegen mal so rumgeschrieben hat, wer sich denn vorstellen kann, mal so ein Gefangenenlager irgendwo hinzubauen. Und da war das Regierungspräsidium Osnabrück sehr bereit. Also sie wurden nach einem Platz für 100 bis 300 Häftlinge angefragt und haben sofort 3.000 bis 5.000 angeboten.
0: Wow, okay.
1: Und waren also auch sehr interessiert daran, dass also die Urbarmachung des Emslandes fortgeführt wird und fanden es natürlich ausgesprochen praktisch wer war Justiz Göring, angeboten zu kriegen, einfach eine x-beliebige Zahl Häftlinge ins Moor setzen können, um die preußischen oder deutsch-nationalen Gefängnisse zu entlasten. Mhm. Genau, also so kam es dann auch mit den Emslandlagern, dann irgendwie, also diverse Sachen, also keine Ahnung, irgendwie einem Mitreisenden ist dann aufgefallen, so er hat seine Magisterarbeit über Strafverfolgung nach 175 in Hamburg im NS geschrieben und dabei ist ihm immer wieder aufgefallen, ja, ist nach Neusustrum gekommen und das ist eben eins der Emslandlager, was in Wirklichkeit gar nicht im Emsland, sondern in der Grafschaft Bentheim liegt, aber trotzdem zu den, also angrenzender Landkreis, gehört trotzdem zu den Emslandlagern. Also da irgendwie auch tatsächlich dann so ein ganz krasser Ort der homosexuellen Verfolgung irgendwie ist.
0: Genau, also Paragraf 175 muss man vielleicht nochmal kurz kontextualisieren.
1: Vielleicht muss man das.
0: Also noch in der Weimarer Republik meines Wissens oder sogar im Kaiserreich schon erstmalig erlassen, Homosexualität unter Strafe gestellt, dann in der Weimarer Republik nicht mehr so krass verfolgt, aber dann unter den Nazis im Nationalsozialismus extrem verschärft worden. Und in Gültigkeit bis 1900, also formal Gültigkeit der unveränderte Paragraph 175, wie auch im Nationalsozialismus er angewendet wurde, blieb formal gültig bis in der Bundesrepublik bis 1990, meines Wissens?
1: 94. Also genau. Er war in der DDR, ist er schon abgeschafft gewesen. Und das war dann sozusagen der Angleichungsprozess, dass mit der Wiedervereinigung natürlich keine Verschlechterung für den Beitrittsbereich der Deutschen Demokratischen Republik entstehen sollte, aber selbstverständlich auch Adenauers Erben noch nicht bereit waren, mit der Wiedervereinigung sofort das Ganze bleiben zu lassen, weswegen es also eine Übergangsfrist gab in den westdeutschen Bundesländern bis 94 gültig, in genau. den ostdeutschen Bundesländern
0: und
1: nicht.
0: Und vollstreckt wurde der Paragraph 175 mit Haft, also mit Todesstrafe ja sowieso nicht mehr in der Bundesrepublik, aber auch mit Haft in der Bundesrepublik meines Wissens seit den 1960er Jahren nicht mehr.
1: Doch.
0: Gab es nicht in den 60er Jahren schon mal irgendeine Mini-Reform?
1: Nee, es gab dann immer solche Veränderungen, wie dass dann irgendwann der begehrliche Blick nicht mehr strafrelevant war.
0: Ah, okay.
1: So, also das gab es schon, aber also Gefängnisstrafen bis auch zum Schluss. Also das,
0: okay.
1: Also natürlich abnehmend und natürlich sozusagen auch mit wesentlich geringeren Strafen, aber der ist auch nicht wirklich ausgeschlichen. Also
0: okay. Und von den im Nationalsozialismus nach Paragraph 175 Verfolgten sind dann also viele und Inhaftierten sind dann also viele im Ems, in diesem einen Emsland-Lager.
1: Zumindest von gelandet. Den Hamburgern.
0: Mhm. Okay.
1: So, ja. Also das, genau, also das.
0: Und nun ist das Emsland ja auch eine Grenzregion, ne, zu den Niederlanden.
1: Genau.
0: Und das hatte dann zur Folge, dass
1: Region
0: es da eine...
1: Die Region ist sehr ländlich und dementsprechend war es auch nicht möglich, eine komplette Grenzkontrollsituation entstehen zu lassen. Natürlich gab es Grenzkontrollen, natürlich gab es auch immer den Versuch, Leute an der Flucht aus Deutschland zu hindern, sowohl von deutscher als auch von niederländischer Seite. Also wenn in den Niederlanden aufgegriffen wurde, ist auch eine ganze Zeit lang dann wieder nach Deutschland zurückgesendet worden, was jetzt nicht unbedingt deportiert heißt, aber in Teilen schon, in anderen Teilen aber auch einfach nur mit der Auflage versehen, das und was die Menschen dann gemacht haben, ist dann nochmal eine zweite Sache, aber also da gab es sowohl als auch, aber da es eben so eine sehr ländliche Region ist, auch eine sehr einfach eine sehr moorige Region, in der also auch nicht überall Straßen, Grenzer, Wege oder sonst was vorhanden sind, gab es da eben schon durchaus Möglichkeiten des Schleusens nach in die Niederlande. Und das dann eben in der Kombination mit einer relativ starken KPD und auch einem relativ starken Untergrund sozusagen, der also das wird sozusagen bei diesen Fluchtrouten auch sehr deutlich von jederlei Geschlecht aufrechterhalten wurde, bedient wurde, aktiv gemacht und genutzt wurde. Also so, das ist auch vollkommen klar, dass irgendwie, ne, also keine Ahnung, also natürlich waren in den Augen der SA oder der Gestapo überwiegend Männer. So, die dann eben auch aus niederen Gründen in Haft gekommen sind, was aber den Widerstand ja in keinster Art und Weise zum Erliegen gebracht hat, sondern dass dann eben von den Frauen, die nicht so sehr im Fokus von Gestapo und SA standen, weitergeführt wurde, was natürlich dann eine Mehrbelastung war, aber so also auch tatsächlich bis 1937 sehr, sehr viele überwiegend politische Verfolgte über die Grenze in der Region gebracht worden sind. Mhm. Und das also in einer Zusammenarbeit mit, also natürlich eine deutsch-niederländische Zusammenarbeit, und das sowohl über politische Kanäle als aber auch tatsächlich einfach über also es gibt irgendwie lauter Geschichten von einer Familie, niederländischen Familie, die halt die ganze, also die seit Generationen quasi von Zigaretten- und Kaffeeschmuggel gelebt hat, mhm, über die Grenzwege und damit natürlich die perfekte Partnerorganisation, ja, sozusagen war, und die das selbstverständlich gemacht haben. Also, ne, wo klar war, so irgendwie so, ey, ja,

0: deutscher, mal auf niederländischer Seite. Und
1: dieser Fahrradweg geht sozusagen die Fluchtroute, führt die Fluchtroute nach.
0: Entlang dieses Fahrradweges stehen an 6, 7, 8 Orten Informationstafeln, weil dort irgendwie direkte Fluchtgeschehen gewesen sind. Grundsätzlich, und das ist auch ganz schön gemacht, es ist immer sozusagen, es wird immer so einmal kurz erklärt, worum es grundsätzlich geht. Und dann direkt zu den Orten, wo diese Tafeln stehen, gibt es dann eben die Geschichten direkt von vor Ort. So, und das ist wirklich sehr schön gemacht. Wenn man von Emden aus anfängt, startet man sozusagen auch noch mit einer Fähre über den Dollard. Und das ist exakt dieselbe Fähre, mit der sozusagen auch die Fluchten über den Dollard stattgefunden haben. Die hat halt ihre 100 Jahre auf dem Buckel. Und stehst dann halt auch da, wo die Rote Hilfe Fluchthilfe passiert ist. Das ist schon, also der hatte auch etliche Hui-Momente. Also natürlich auch das gemeinsame Absingen der Moorsoldaten am Entstehungslager Bürgermoor, also eins dieser Emslandlager, wo auch die Uraufführung des Stücks Moorsoldaten war, war natürlich auch so ein Hui-Moment. Davon gab es etliche. Genau, Verdi Bildungswerk Niedersachsen, Emslandlager, Fluchtrouten der Roten Hilfe. Super Bildungsurlaub. Macht den nur mal noch mal so ganz kurz. Hamburger Bildungsurlaubsgesetz. Jede sozialversicherungspflichtig beschäftigte Person hat in Hamburg Anspruch auf 10 Tage Bildungsurlaub innerhalb von 2 Jahren. Darf am Stück oder 2x5 Tage im Jahr genommen werden. Das ist egal. Voraussetzung dafür ist eine einjährige sozialversicherungspflichtige Beschäftigung. Dann muss der Arbeitgeber euch für die Zeit freistellen. Den Bildungsurlaub zahlen müsst ihr leider selber, aber lohnt die 550 Euro mit Vollprogramm und Vollverpflegung und Übernachtung im Einzelzimmer kann man machen. Hat sich richtig gelohnt.
1: Ja, cool. Klingt mega spannend.
0: Also das war auch wirklich Landlust der besonderen Art, aber das war wirklich sehr lustvoll auch.
1: Ja, ich muss auch direkt nochmal nachfragen, leider. Entschuldigung. Mhm. Aber die Leute, die da diese Fluchtrouten genutzt haben und die politisch Verfolgten, denen damit, denen dort die Flucht gelungen ist, kamen ja wahrscheinlich nicht nur aus der Gegend, sondern von überall her.
0: Die
1: oder
0: kamen
1: wie?
0: Von, ja, ja.
1: Also haben die da euch was erzählt, wo die so alle herkamen, was das für Menschen waren?
0: Also das ist übrigens auch das Schöne an dem Bildungsurlaub. Teile davon müsst ihr selbst erarbeiten.
1: Ah, okay.
0: Die war ganz geil. Also
1: bei diesem Bildungsurlaub.
0: Bei diesem Bildungsurlaub, ja, ja, genau. Also da gab es dann eben entsprechend Material und da gab's lauter Geschichten so, ne? Und auch natürlich ganz klar irgendwie jetzt gerade was politisch organisierte Leute, also KPD-Mitglieder oder Gewerkschafter oder so angeht, die wussten natürlich, da war sozusagen natürlich die starke KPD- und Gewerkschaftsstruktur, also auch die illegale in Emden, war natürlich bekannt und wurde selbstverständlich genutzt, um auch irgendwie Leute aus Berlin, Hamburg und so weiter und so fort rauszubringen.
1: Also so aus dem ganzen norddeutschen Raum quasi oder was? Oder?
0: Genau.
1: Ja, okay.
0: Genau. Also und das zieht sich aber übrigens, also muss im April gewesen sein. April oder Mai war auch im ND die Woche, war auch ein Artikel über tatsächlich auch von der Rote Hilfe organisierte Fluchten im Wuppertaler Raum. Mhm. Also dann auch über die niederländische Grenze oder so. Also, okay. das gab es sozusagen an unterschiedlichen Orten. Und tatsächlich interessant ist, dass diese ganze, jetzt bin ich ja so unglaublich schlecht mit Fußballvereinen, ne? Aber das war irgendwie das könnt ihr beim Bildungszentrum, beim BIZ in Papenburg, das Bildungs- und Informationszentrum, BIZ Papenburg, da kommt ihr bestimmt nochmal drauf. Also der ganze Stein ins Rollen gebracht wurde, dadurch, dass die IG Bau-Jugend irgendwo aus dem Ruhrgebiet für auch irgend so ein Fußballgröße oder im Fußballverein dieser Ruhrpott-Vereine deswegen relativ medienwirksam einfach irgendwann auf die Begräbnisstätte einen riesigen Findling aufgestellt haben mit einer Inschrift, dass eben nun eben dieser Mensch, der für die Bergbaugewerkschaft und im Ruhrgebiet für den Fußballverein wahnsinnig wichtig war, im Emslandlager ermordet worden ist. Und damit kam sozusagen überhaupt erst, also über die Leute vom DIZ, nicht BIZ, DIZ, Dokumentations- und Informationszentrum in Papenburg, also die da schon ewig gemacht haben, kam da, also da kam so einiges zusammen und
1: so ist dieser Bildungsurlaub entstanden.
0: Nee, nicht der Bildungsurlaub, sondern überhaupt diese ganze Sichtbarmachung der Emslandlager, so, das ist ja auch ein langwieriger Prozess natürlich gewesen, ja. Und dass es jetzt irgendwie eine große Gedenkstätte in Esterwegen gibt, ist ein jahrzehntelanger Kampf und die Leute, die diesen Kampf geführt haben, eben von diesem Dokumentation- und Informationszentrum, sind natürlich durch irgendeine CDU-Welle in Niedersachsen mal wieder außer Gedenkstätte rausgespült worden. Jetzt erarbeitet man sich langsam wieder eine Zusammenarbeit. Die machen aber in Papenburg eine super Arbeit und sind da weiter dran. Also, wenn ihr dazu mehr wissen wollt, Dokumentations- und Informationszentrum Emslandlager in Papenburg, das findet die findige FSK-Hörerin im Internet so.
1: Wollen wir dann einfach mal, um in dem Thema zu bleiben, die Moorsoldaten spielen? Nein?
0: Okay. Doch, können wir machen. Nein,
1: Ich habe ja eine Version von Hannes Wader live.
0: Ja. Es ist besser als die von den Toten Hosen, die uns in der Gedenkstätte Esterwegen vorgespielt wurde.
1: Dann machen wir doch Hannes Wader.
0: Jo.

Ja, ich habe nun gerade so vehement Nein gesagt. Das hat natürlich nichts mit dem Lied zu tun, sondern damit, dass ich emotional damit nicht abgeschlossen habe, um das mal so zu formulieren. Nicht nur aus diesem Bildungsurlaub, bla bla, egal. Entstanden ist das Lied tatsächlich bereits 1934 eben im Lager Bergamoor. Und zwar um einen bunten Abend im KZ zu organisieren. Das ist tatsächlich das Ansinnen gewesen. Das gab es in relativ vielen Konzentrationslagern, dass in den frühen Jahren dort tatsächlich gesellige Abende mit Wachmannschaften und Inhaftierten passiert sind, die natürlich nicht sonderlich gesellig für die Inhaftierten waren. Später wurde es dann durchaus auch zur Dehumanisierungsmethode genutzt. Aber nicht so in diesem Falle. In diesem Falle war es tatsächlich, als von den SA und Justizwachen, also es waren ja auch überwiegend Leute aus der Justiz, nicht aus der SS oder so, geplant. Das Lied ist quasi durch die Decke gegangen. Also auch viele Wärter haben es gesungen, mit nach Hause genommen und so weiter und so fort. Das Ende mit ziehen die Moorsoldaten nicht mehr mit dem Spaten wurde mitgesungen, haben sie nicht realisiert, nicht so die Parteiführung. Deswegen wurde das Lied dann auch sehr schnell verboten und ist damit aber dann tatsächlich zu einem der frühen Widerstandssongs für die Widerstandskämpfenden und Lebenden in Deutschland geworden, weil es eben schon sehr früh Furore gemacht hat und schon bekannt war, bevor es von den Nazis verboten wurde, nachdem es quasi zu einem bunten Abend taugen musste. Und ja, also genau, eins oder das erste Widerstandslied gegen den deutschen Faschismus in Deutschland.

0: Ja, nach dem fast schon omnipräsenten Johnny Cash vorhin mit St. Quentin war das jetzt nochmal ein Song von Alila Diane. Die thematische Auswahl Country-Musik zum Thema Landlust der heutigen Sendung bringt auch so die ein oder andere Überraschung mit sich, weil ich bin eigentlich nicht so total firm, was so Country-Musik betrifft. Kenne gar nicht so viele, aber da gibt es ja doch ganz nette Sachen auch dabei.
1: Da gibt es ziemlich viele nette Sachen bei und hier Long, Long Time Ago gab es in diesem Sender auch mal einen echten Country-Spezialisten, der hier viele Sendungen gemacht hat. Das war sehr schön, der hat mir auch sehr schöne Kassetten zusammengestellt,
0: Ja,
1: die wir dann auf gemeinsamen Fahrten nach Wurzen, um dort antifaschistisch aktiv zu sein, hörten. Also, aber ich kann mich tatsächlich, also die Kassetten waren großartig, aber ich kann mich auch dummerweise nicht an Titel und Interpreten erinnern.
0: ja, schade, ich ärgere
1: Und
0: mich.
1: ich weiß auch nicht, wo die abgeblieben sind. Sie waren so schön.
0: Ja, ich glaube, ich durfte auch die eine oder andere Kassette davon schon mal hören. Es ist lange, lange her. Aber ich ärgere mich auch ein bisschen, dass ich mich nicht mehr vorbereitet habe, weil es doch auch sehr, sehr viele großartige Country-Musikerinnen gibt. Und da hätte ich gerne noch ein paar mehr von in der Playlist gehabt. Aber das ist hier gerade alles so ad hoc
1: Es gibt
0: mit
1: auch,
0: Tidal zusammengemischt, eine sehr heiße Nadel.
1: also es gibt neben wirklich vielen schrecklichen Country-SängerInnen und Bands, aber einfach auch wirklich richtig viel Gute,
0: Ja,
1: ne? Also
0: absolut. Ja.
1: das ist auch, also das ist auch durchaus ein Instrument fortschrittlicher Kultur.
0: Fortschrittliche Kultur im Country, fortschrittliche Kultur auf dem Land, Thema Landlust. Vorhin haben wir schon die CSDs auf dem flachen Land erwähnt mit dieser Initiative Queer durchs Kaff in Schleswig-Holstein. Wir hatten kurz schon erwähnt, dass wir über ein Magazin gestolpert sind auf der kulturellen Landpartie namens Queere Landlust.
1: Du gestolpert bist. Also insofern hatte ich keine Chance, bis hier reinzugucken.
0: Es waren Menschen sehr daran interessiert, dass du auch ein Exemplar bekommst. Deshalb
1: Ja.
0: dachte ich, dass du ein eigenes Exemplar bekommen hättest,
1: Nee.
0: habe dir deshalb kein zweites mitgebracht.
1: Siehste?
0: Deshalb müssen wir hier mit diesem einen arbeiten. Ich habe so ein bisschen durchgeblättert schon, oder ich habe sie schon richtig durchgelesen und fand die super spannend, diese Queere Landlust. Also das Ganze ist jetzt in die zweite Ausgabe, die 2025 erschienen ist.
1: Das ist ja auch schon was her,
0: Das
1: ne?
0: ist schon was her, aber die erste Ausgabe war 2022, hier sogar noch länger her. Und laut dem Editorial, das.
1: Okay, und das schätze ich tatsächlich wirklich sehr am Land, dass ich das häufig mitkriege, dass dieses, ja, okay, hat jetzt nicht passiert, dann morgen oder demnächst oder ach, jetzt ja Herbst, na, nächstes Frühjahr und dann aber wirklich. Und es klappt.
0: Es klappt und vor allem kann ja auch diese Zeit, die man sich vielleicht auch lässt, auch Gutes bewirken oder sogar sehr besonders produktiv wirken. Also laut dem Editorial, was dieses Redaktionskollektiv hier der Zeitschrift voranschickt, ist es eben so gewesen, dass seit der ersten Ausgabe 2022 tatsächlich dann auch viele Zuschriften gekommen sind, viele Menschen sich gemeldet haben bei diesem Redaktionskollektiv und dadurch jetzt diese zweite Ausgabe von 2025 auch immerhin auf stattliche 99 Seiten kommt. Das Ganze wird rausgegeben, wie gesagt, von einem Kollektiv, das seine Redaktionsanschrift in Witzenhausen bei Kassel hat, ist von verschiedenen Vereinen oder Organisationen gefördert, unter anderem vom Autonomen Queerreferat Kassel, von Polylux, von Crowdfunding-Kampagnen. Um jetzt nur einige zu nennen, auch vom Referat der Humboldt-Universität. Das ist eben ein Kollektiv, was diese Zeitschrift herausbringt und sich sehr bemüht darum, offensichtlich erfolgreich, sehr darum bemüht, eine richtig bunte Mischung aus Fachartikeln über Patriarchat in der Landwirtschaft Steinzeit bis heute so ungefähr oder die Initiative Grüne Gewerke der Basisgewerkschaft FAU stellt sich vor oder eine Kurzvorstellung von der Gruppe Elan, Geschlecht macht Landwirtschaft. Das emanzipatorische Landwirtschaftsnetzwerk, kurz Elan, stellt sich vor unter dem Slogan Wir haben das Patriarchat satt, es gibt ein queeres Hinterland. Also solche Inhalte finden sich dort, aber eben auch beispielsweise Gedichte, ein Bericht von einem Schweißlehrgang, den eine weiblich gelesene Person belegt hat auf dem Land und davon berichtet, wie ihre Erfahrungen in diesem Lehrgang sind, oder Grafiken, Comics, aber auch eine kleine Sektion, die sozusagen nach dem Vorbild von Dating-Portalen oder Dating-Shows im Fernsehen die queere Landprinzessin sucht, Princess Farming Teil 2, wo sich verschiedene KandidatInnen vorstellen und auf Kontaktsuche gehen, auch ganz lustig aufbereitet mit Kurzinterviews. Und so ist das wirklich ein sehr, sehr buntes Heft geworden. Wolltest du was dazu sagen? Nee. Unter anderem findet sich in diesem Heft auch eine kleine Rubrik über nicht so sehr queeres Landleben, sondern eher queeres Tierleben, um ein bisschen die landläufige Meinung, dass ja in der Natur, dass die Heteronormativität und das Patriarchat ja quasi schon in der Natur angeblich angelegt seien, gibt es hier eine kleine Gegenrubrik unter dem Titel Queere Tiere.
1: Ich bin ja völlig unvorbereitet. Ich habe noch nicht mal überblickt, was hier so als queere Tiere sind. Viele meiner Lieblingstiere dabei.
0: Ja, also,
1: ich habe ehrlich gesagt gar nicht so viele Lieblingstiere. Und ich würde mal sagen, mit Rindern, Schnecken, Schafen und Möwen sind die schon gut vertreten.
0: Tauben sind auch vertreten, die ja, glaube ich...
1: Das hat
0: so
1: aber nichts mit meinen Lieblingstieren zu tun, sondern also sagen wir mal so, ich finde es nicht schlimm, wenn die woanders sind als ich.
0: Ja.
1: Anders als bei Schafen, Schnecken, Rindern und Möwen. Das finde ich schon ganz okay.
0: Lustig fand ich tatsächlich, das wusste ich auch nicht, bei den Schnecken, da schreiben die AutorInnen hier, Schneckis sind MeisterInnen des Geschlechts. Die haben quasi eine Genitalparty in ihren Schneckenhäusern mit männlichen, weiblichen und zwittrigen Organen. Das ist wie eine ganze Pride-Parade auf engstem Raum. Außerdem sind einige Schneckis so cool, dass sie im Laufe ihres Lebens einfach sagen können, weißt du was, heute fühle ich mich wie ein... hier Geschlecht einfügen, also werde ich das jetzt. Das fand ich auch ganz lustig.
1: Ja, ich weiß nicht, was da dran lustig ist oder nicht, weil ich das alles nicht gelesen habe und gerade überfordert bin von der Aufforderung, was vorzulesen.
0: Aber du hattest doch da eben gerade herzhaft gelacht.
1: Ich habe herzhaft gelacht, weil ich auch sehr schön fand, dass, also wie gesagt, also die Vielfältigkeit, also auch es gibt auch ein Innenposter, also die Doppelseite in der Heftmitte ist ein Boden ist Queer-Poster. Aber es gibt natürlich auch die Abteilung der romantischen Bilder. Wir erinnern uns alle an die in der Bravo angebotenen Sonnenuntergangsfotos unter Palme an Sandstrand. Mhm. Nicht ganz so, aber sagen wir mal norddeutsch gestaltet. Also grauer Himmel, graues Meer, graues Licht. Aber auch ein sehr schönes, zu Herzen gehendes Gedicht. Wo beginnt der Himmel und wo endet er? Wo beginnt das Land und wo das Meer? Suchend schweift mein Blick umher. Ich glaub, der Strand ist nicht binär. Ich find's super. Also, allein dafür ja. Ganz große Klasse. Ja. Nee, also spannend. Also und also ich tatsächlich, ich bin ja großer Freund von, lass uns doch mal über Landwirtschaft in verschiedensten Blickwinkeln Gedanken machen, weil das ja sowas meiner Arbeitswelt am fernsten ist. Deswegen finde ich das ja total toll. Und damit bin ich wieder bei, das Land im Freizeitbereich finde ich sehr, sehr geil. Im Alltag bleibt es mir, glaube ich, störend.
0: Ja, das kommentiere ich jetzt einfach mal mit einem weiteren Song.
1: Ja, mach das mal.

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1: Ja, das war jetzt mal keine Country-Musik, sondern ein Song von den Petrol Girls. Passt aber vielleicht auch irgendwie zu Landlust, sehr assoziativ. Ich fand auf jeden Fall in dem Song sehr, sehr schön die Textzeile: I'm homesick for somewhere I've never been, nostalgic for memories I have yet to make. Das hat mich irgendwie sehr angesprochen. Ansonsten vielleicht nochmal ganz kurz zurück zum Thema Queere Landlust, zu diesem Magazin. Das könnt ihr sicherlich auch, wenn ihr jetzt Interesse bekommen habt, nachbestellen und einfach den AutorInnen und dem Redaktionskollektiv eine E-Mail schreiben, denke ich mal. Und die E-Mail-Adresse lautet queere-landlust@riseup.net. queere-landlust@riseup.net. Und ihr könnt die auch ganz urban auf Instagram finden unter queere-landlust. Das noch als kleiner Nachtrag dazu.
2: Ich trage dann nochmal quasi zu den Petrol Girls nach. Dass ich ja auch so herzhaft gegen das Land argumentieren kann, weil ich es mir in den Alltag geholt habe, und zwar durch urbane Erlebnisse, die in Wirklichkeit gar nicht urban, sondern nur im städtischen Raum stattfinden. Ich bin recht viel arbeitswegtechnisch im Bereich Finkenwerder, Moorburg, Heimfeld, Hake, Stockmeyers Park und ähnlichem unterwegs, das häufig radelnd. Da hat man dann so Deiche und Frau so Apfelplantagen und nonbinär die Deichkrone mit dem Kirschbaum und Blätterdächer, Grüngürtel, kleine Flüsse, Bäche, Elbnebenarme und hier und da auch einfach mal ein schattenspendender Birnbaum oder gar eine Bank zum kurz mal innehalten. Und das Ganze geht wirklich ganz hervorragend zwischen sowas wie S-Bahn-Neugraben und Schiffsanleger Finkenwerder oder, ach, keine Ahnung, ich fahre jetzt durch den Hafen über die Katwigbrücke durch Moorburg und lande in Finkenwerder oder fahre von Wilhelmsburg und mach hintenrum durch die Hake ein Wald-Experience, bla blub. Ich glaube nur, weil ich so viel ländliche Erlebnisse in meinem städtischen Alltag habe, kann ich so herzhaft landhassend sein und das nur für die Freizeit tauglich erklären und ansonsten das urbane Leben lobpreisen.
1: Okay. Sollen wir das als Schlusswort der heutigen Sendung so stehen lassen?
2: Nee. Wir fordern natürlich noch unsere Hörerinschaft dazu auf, möglichst unübersichtlich zu bleiben und Chaos zu stiften.
1: In diesem Sinne, gehabt euch wohl und bis zum nächsten Mal.
2: Alarm.

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